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3: Gewitter über Südtirol, viele Einsätze. Benko-Prozess, heute entscheidet oberstes Gericht in Wien. Das Wetter, sonnig wird es. Ich bin Wilhelm Schatzer, guten Morgen.
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3: Nach Gewittern und Starkregen hatten die Feuerwehren gestern viel zu tun. Zu über 50 Einsätzen mussten sie ausrücken. Im Burggrafenamt gingen am Nörderpark bei Naturns Muren nieder. In Bozen wurden Keller und Garagen überflutet und im Eisacktal stürzten Bäume um und brachen Äste ab. Überall blieb es bei Sachschäden, verletzt wurde niemand. In Meran wird weiter aufgeräumt nach der großen Mure vom Sonntag. Immer noch sind 13 Anrainer evakuiert. Ab heute um 17 Uhr wird dort die Straße nach Schenna aber wieder für den Verkehr geöffnet. Menschen mit Behinderung können gratis mit öffentlichen Verkehrsmitteln in Südtirol fahren. Bisher lag die Schwelle für den Südtirol Bus Free bei 74% Invalidität. Jetzt hat der Landtag auf Antrag von Team K-Abgeordneten Alex Blohner die Schwelle auf 67% gesenkt. Davon dürften viele Betroffene profitieren, die bisher ausgeschlossen waren. Abgelehnt hat der Landtag hingegen eine eigene Südtiroler Energiebehörde. Die Südtiroler Freiheit hatte das gefordert. Südtirol produziert viel Strom aus Wasserkraft. Wir zahlen aber hohe Strompreise, weil diese an den Gaspreis gekoppelt sind. Mit einer Landesenergiebehörde könnte man eigenständig die Strompreise festlegen, sagte die Südtiroler Freiheit. Energielandesrat Brunner erklärte hingegen, dass solche regionalen Energiebehörden nach einem Urteil des Verfassungsgerichts nicht möglich sind. Der Fall von Signa-Gründer René Benko landet heute vor dem obersten Gerichtshof in Österreich. Es geht um die Anklage wegen betrügerischem Bankrott, also dass Benko bewusst Vermögen beiseite geschafft haben soll, um Gläubiger um ihr Geld zu bringen. Er soll seiner Mutter 300.000 Euro geschenkt haben, anstatt sie den Gläubigern zu zahlen. Die Verhandlung in Wien findet am Vormittag von 10 bis 12 Uhr statt. Benko sitzt noch immer in Innsbruck in Untersuchungshaft. Er kommt nicht zur Verhandlung nach Wien. Und wir schauen zur Fußball-Weltmeisterschaft. Dort stehen nun drei weitere Mannschaften im Achtelfinale. Und zwar sind das England durch einen 2:1-Sieg gegen Kongo. Ebenfalls weiter ist Belgien nach einem 3:2 gegen Senegal. Und auch die USA sind weiter. Sie haben gegen Bosnien 2:0 gewonnen.
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3: Ein paar Restwolken halten sich noch, es wird heute aber sehr sonnig und damit steigen die Temperaturen im Wipptal nur auf 23 Grad, im Unterland bis auf 32 Grad. Jetzt in der Früh hat es 14 Grad in Kaltern, 11 in Naturns, 13 in Weidbruck und 12 Grad in Bruneck. Auch morgen geht's sonnig weiter, nur an der Grenze zu Nordtirol gibt's mehr Wolken.
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1: Einen wunderschönen guten Morgen, 6.30 Uhr, Punkt 6:30. Unser gemeinsamer Start heute in den 2. Juli. Es ist Donnerstag, ich bin Lisa Pepperger.
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3: Guten Morgen, ich bin Wilhelm Schatzer. Die Aufräumarbeiten nach der großen Mure vom Sonntag in Meran gehen weiter. Immer noch sind 13 Menschen evakuiert. Die Straße nach Schenna wird dort aber heute ab 17 Uhr geöffnet. Gestern sind neue Gewitter über Südtirol hinweggezogen, die wieder zu zahlreichen Feuerwehreinsätzen geführt haben. Der Zugang für Zivilinvaliden zu öffentlichen Verkehrsmitteln wird erleichtert. Der Landtag hat einem Antrag vom Team K-Abgeordneten Alex Bloner zugestimmt. Ab einer Invalidität von 67% kann man nun gratis fahren. Abgelehnt hat der Landtag hingegen eine eigene Südtiroler Energiebehörde. Die Südtiroler Freiheit hatte das gefordert, um die Strompreise selber festlegen zu können. Der Tiroler Immobilieninvestor Rene Benko steht heute wegen betrügerischem Konkurs vor dem obersten Gericht in Wien. Ihm wird vorgeworfen, bewusst Vermögen beiseite geschafft zu haben. Und bei der Fußball-WM stehen 3 weitere Mannschaften im Achtelfinale. England, Belgien und die USA haben ihre Spiele gewonnen.
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1: Der Blick zum Wetter heute am Donnerstag. Sonnig und durchschnittlich warm wird es in Südtirol. Mit einer Nordströmung gelangen mäßig warme Luftmassen in den Alpenraum. Im ganzen Land scheint die Sonne, letzte Wolken am Morgen, die lösen sich auf. In vielen Tälern weht allerdings der Nordföhn. Die Höchstwerte liegen zwischen 23 Grad im Wipptal und 32 Grad im Unterland. Dann heute aktuelle Temperaturen, 16 Grad in Bozen zum Aufstehen, am Brenner 9, 12 Grad meldet uns Brixen, in Bruneck 11 Grad, genauso wie in Mühlen in Taufers, 13 Grad in Meran, genauso in Gargazon, Deutschenhofen bei 9 Grad, in Sarentein 16 Grad, Schlanders 11 Grad und 10 Grad aktuell in Taufers im Münstertal. Morgen am Freitag bleibt es im Großteil Südtirols sonnig. Bewölkt wird es dagegen am Alpenhauptkamm und hier fallen auch ein paar Regentropfen. Am Samstag scheint die Sonne wieder im ganzen Land. Der Himmel ist über weite Strecken wolkenlos. Im Norden Südtirols bleibt es allerdings föhnig. Auch am Sonntag bleibt es sonnig. Die Temperaturen steigen leicht an. Am Montag setzt sich dann das sonnige Wetter fort.
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1: 6:33 Uhr. Einen schönen guten Morgen am Donnerstag. Weiterhin aufrecht die Straßensperren, die wir schon kennen. Die Landesstraße 24 ist bei Kastelroth zwischen der Abzweigung Dissens und jener nach St. Oswald wegen Sicherungs- und Aufräumarbeiten nach Murenabgängen bis in den Juli gesperrt. Umleitung erfolgt über den Banidach Sattel. Die Landesstraße 8 ist bei Sienich Höhe Kreisverkehr Katzensteinstraße nach einem Murenabgang bis heute Donnerstag um 17 Uhr gesperrt. Um 17 Uhr soll dann die Straße wieder geöffnet werden. Die Landesstraße 98 ist zwischen Labers und Hafling nach einem Murenabgang gesperrt. Der Verkehr, der kann großräumig über Föhrern und Mölten ausweichen. Allen unterwegs, gute und sichere Fahrt.
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0: Sia im Holiday Frühstücksradio. Es ist 6.37 Uhr. Einen schönen guten Morgen am 2. Juli-Tag. Ja, der Juni, der ist vorbei, liegt hinter uns und hat einige heiße Tage mit sich gebracht. Wir sprechen kurz mit Meteorologe Dieter Peterlin. Er verrät uns, die Hitzewelle, die hat sich jetzt ja dem Ende zugeneigt. Wie sieht denn Ihre Bilanz dazu aus?
1: Ja, in Südtirol gab es in den letzten Jahren schon längere und stärkere Hitzewellen. Also von dem her ist das kein Rekord, aber die traten dann immer erst im Hochsommer auf, also im Juli, im August in der normalerweise heißesten Zeit und nicht schon wie heuer im Juni. Also für Juni war das hingegen wirklich außergewöhnlich.
0: Ja, jetzt wird es allerdings ein bisschen kälter bzw. hat schon abgekühlt. Unser gemeinsamer Start in den Donnerstag heute bei nicht mehr ganz so heißen Temperaturen. Und das jetzt mit Musik aus Südtirol. Benjamin Oberhofer, BPNOB heißt es. Heute am Morgen, how wonderful.
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0: How wonderful! Musikhaus Südtirol im Holiday Frühstücksradio von BPNOP. Und Musikhaus Südtirol, die gab es übrigens auch gestern am Nachmittag bei einer neuen Ausgabe der Radio Holiday Hitparade. Gleich zwei Songs sind mit dabei aktuell in unseren Top 30 und einer davon, der hat es jetzt sogar in die Top 3 geschafft.
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2: Direkt aus der Holiday Hitparade, hier sind die ersten drei Platzierten in dieser Woche. Auf der 3 Tame Impala Dracula.

6 Uhr, 46 Minuten mit Radio Holiday geht's in den neuen Tag, heute in den Donnerstag. Wir schreiben den 2. Juli einen schönen guten Morgen mit I Love You Baby. Und jetzt geht's weiter. Why Don't You Get a Job heißt es von Die Offspring.

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3: Meran, Aufräumarbeiten nach Unwetter gehen voran. Südtirol bekommt keine eigene Energiebehörde. Das Wetter sonnig wird es. Ich bin Wilhelm Schatzer. Guten Morgen.
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3: Im Burggrafenamt kehrt langsam wieder Normalität ein. Ab heute um 17 Uhr wird dort die Straße nach Schenna wieder für den Verkehr geöffnet. Es laufen aber immer noch Aufräumarbeiten, Marlies Winkler.
5: Ja, nach der großen Mure vom Sonntag sind in Meran noch Wehrleute im Einsatz. Sie befreien die Häuser mit Baggern und Schaufeln noch von Geröll und Schlamm. 13 Anrainer sind noch immer evakuiert. Sie konnten noch nicht in ihre Wohnungen zurückkehren. Gestern sind wieder große Gewitterfronten mit Starkregen und Wind durchgezogen. Südtirols Feuerwehren hatten also wieder viel zu tun. Sie sind zu über 50 Einsätzen ausgerückt. Im Burggrafenamt gingen am Nörderberg bei einer Muren nieder. In Bozen wurden Keller und Garagen überflutet und im Eisacktal stürzten Bäume um und Äste brachen ab. Überall blieb es bei Sachschäden. Verletzt wurde niemand.
3: Südtirol bekommt keine eigene Energiebehörde. Die Südtiroler Freiheit hatte das gefordert. Südtirol produziert viel Strom aus Wasserkraft. Wir zahlen aber hohe Strompreise, weil diese an den Gaspreis gekoppelt sind. Mit einer Landesenergiebehörde könnte man eigenständig die Strompreise festlegen, sagte die Südtiroler Freiheit. Energielandesrat Brunner erklärte hingegen, dass solche regionalen Energiebehörden nach einem Urteil des Verfassungsgerichts nicht möglich sind. Und der Landtag hat den Antrag abgelehnt. Angenommen wurde dagegen ein Antrag vom DIN-K-Abgeordneten Alex Blohner. Damit können in Zukunft mehr Zivilinvaliden gratis mit öffentlichen Verkehrsmitteln in Südtirol fahren. Bisher lag die Schwelle für den Südtirol Pass Free bei 74% Invalidität. Nun wird die Schwelle auf 67% gesenkt. Der Fall des Tiroler Immobilieninvestors Rene Benko landet heute vor dem obersten Gerichtshof in Österreich. Es geht um betrügerischen Bankrott. Benko wird vorgeworfen, bewusst Vermögen beiseite geschafft zu haben, um Gläubiger um ihr Geld zu bringen. Er soll seiner Mutter 300.000 Euro geschenkt haben, anstatt sie den Gläubigern zu zahlen. Im Oktober ist Benko in erster Instanz schon zu 2 Jahren Haft verurteilt worden. Benko sitzt noch immer in Innsbruck in Untersuchungshaft. Er kommt nicht zur Verhandlung nach Wien. Und wir schauen noch zur Fußball-WM. 3 weitere Mannschaften stehen im Achtelfinale. Und zwar sind das England durch einen 2:1-Sieg gegen Kongo, Belgien nach einem 3:2 gegen Senegal und auch die USA sind weiter. Sie haben gegen Bosnien 2:0 gewonnen. Sonnig wird's heute und durchschnittlich warm. Gleich mehr zum Wetter.
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3: Die Gewitter sind vorbei. Heute gibt es ruhiges Sommerwetter mit Sonne im ganzen Land. Und die Temperaturen kommen auf 23 bis 32 Grad. Jetzt hat es 16 Grad in Bozen, 12 in Farn, 7 Grad in Kovara und 11 in Schlanders. Morgen geht's sonnig weiter. Nur am Alpenhauptkamm sind Wolken dabei.
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12: Guten Morgen aus der Landesverkehrsmeldezentrale, wünscht Renate Stauder. Wegen Sicherungsarbeiten nach Murenabgängen sind die Landesstraße Meran-Hafling zwischen der Neif und Hafling, die Landesstraße Sinich-Verdins zwischen Sinich und dem Kreisverkehr am Metz und die Landesstraße Weidburg-Kastloh zwischen der Abzweigung St. Oswald und der Abzweigung Disenz weiterhin gesperrt. Von der Brenner Autobahn und auch von den anderen Hauptstraßen Südtirols wurden uns keine Störungen gemeldet. Gute Fahrt!
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15: Einen schönen guten Morgen um 7:05. Ich bin Lisa Bitberger und das ist unser gemeinsamer Start in den Donnerstag. Gemeinsam jetzt mit Eminem in der Holiday-Playlist. Schönen guten Morgen.

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1: Eine Minute vor sieben, aufstehen am 2. Juli mit Radio Holiday. Ja, mit dem Temperaturunterschied auf die vergangenen Tage und natürlich auch den Unwettern hat man die Hitzewelle eigentlich ja schon fast vergessen. Der Juni, der hat uns aber ziemlich heiß verabschiedet. Und wir blicken nochmal zurück gemeinsam mit Meteorologe Dieter Peterlin. Der verrät uns, was denn die Temperaturen im Juni uns so alles gesagt haben.
2: Ja, durch die Hitzewelle war das natürlich ein überdurchschnittlich warmer Monat. Die Temperaturen lagen um 2,5 Grad über dem langjährigen Durchschnitt. Aber letztes Jahr war der Juni noch wärmer. Auch da hatten wir nämlich zum Ende hin eine Hitzewelle. Aber auch davor war es schon sehr warm. Heuer dagegen waren die ersten zwei Wochen nur unter Anführungszeichen durchschnittlich.
1: So warm war es also gar nicht, wie wir es uns alle vorgestellt haben. Aber natürlich trotzdem heiß. Ein gelungener Start in den Sommer vielleicht auch für viele. Und andere, die dürfen sich jetzt freuen, dass es mal ein bisschen regnet und abgekühlt hat. Guten Start in den Donnerstag.

0: 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I'm friends with the monster,
1: 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Bibi Rexha beginnt als Songwriterin, hat unter anderem für Eminem und Rihanna The Monster, Selena Gomez, Nick Jonas und viele mehr geschrieben. Bei ihrem neuen Song erklärt sie, dass sie keine Lust mehr hat auf Bullshit. Oh. Mit One Day serviert sie einem Ex die perfekte Ansage. 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Selbstbewusst, tanzbar und mit diesem typischen Bibi-Funk, der direkt in die Beine

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0: Come a Casa, Musik aus Italien. Sie schmeißen mit den Herzen nur so um sich. Die Cuoricini im Holiday Frühstücksradio um 11 Minuten nach 7. Ja, und um Herzchen bzw. um Liebe, Lust und Leidenschaft geht's bei uns heute Abend wieder. 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
0: Heute Abend ab 20 Uhr ehrlich offen. Es geht um offene Beziehungen. Ja, ein Modell vielleicht nicht für jeden, aber auf alle Fälle hörenswert. Schönen guten Morgen. Oh.

0: mit Radio Holiday in den Donnerstag. Es ist 7:15. Der erste Donnerstag im Monat und es gibt am Abend um 20 Uhr eine neue Ausgabe. Oh ja, der Podcast über Liebe, Lust und Leidenschaft. Heute am Vormittag hingegen darf ich bereits vorher schon jemanden im Holiday-Studio begrüßen, nämlich einen Künstler, Art-Pop-Performer, Tänzer, Musiker, Sänger, Songwriter und ganz wichtig auch Musical-Darsteller. Seit 2022 veröffentlicht Diego Federico, der 29-Jährige aus Jenesien, eigene Musik und findet dabei Anlehnung an seine ganz großen Vorbilder, Lady Gaga, David Bowie, Queen und Co. Er ist zu Gast heute Vormittag ab 11 im Holiday-Studio und wird uns da auch etwas von seinen Anfängen verraten.
1: Also, wenn ich wirklich für ganz Anfang, ihren schon Alben wie ein gemerkt und gecheckt gehabt, logisch nicht sofort, aber dass ich halt im Dorf nicht so das alles sagen kann, was so in mir steckt, ganz blöd gesagt. Auch, dass ich einer für die wenigen Zweisprachigen war, also mein Tata ist italienischsprachig, meine Mama deutschsprachig. Als Interesse an der Musik, wo ich halt einer für die wenigen oder teilweise auch der einzige für meinen Jahrgang, der halt Interesse drum gehabt hat, zu singen, zu tanzen und ich schon gewusst, dass ich noch halt auch für Jenesien weg muss. Und das hat noch oft schon auch weh getan, aber ich habe halt gewusst, das muss ich machen, weil sonst wäre ich mich eben irgendwie eingesperrt fühlen.
0: Diego Federico im Porträt am Vormittag ab 11 hier auf Radio Holiday zu Gast bei mir im Studio. Und jetzt schon mal zu hören, seine eigene Musik gibt's nämlich auch in der Holiday Playlist. Es heißt Sweet and Honey zum Aufstehen mit Diego Federico.

Diego Federico auf Radio Holiday und mehr vom Künstler heute am Vormittag. Ab 11 Uhr ist er zu Gast im Holiday Studio im Portrait. Es ist 20 Minuten nach 7. Einen schönen guten Morgen. Mit Klock, Klock geht's in den neuen Tag heute am Donnerstag.

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Benson Boone im Holiday Frühstücksradio hat letzten Freitag erst ein neues Album veröffentlicht. Eventuell mal reinhören. Und Musikneuheiten gibt's auch morgen wieder hier bei uns auf Radio Holiday. Freitagnachmittag heißt es nämlich wie immer Hashtag Music. Jetzt aber zuerst heißt es mal Turn the Page, bevor es ins Servicepaket geht.

0: 7.30 Uhr, Punkt 7:30. Einen schönen guten Morgen.
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3: Guten Morgen, ich bin Wilhelm Schatzer. In Bozen herrscht Wohnungsnot und es gibt nur wenige Zonen, wo es möglich wäre, neue Wohnungen zu bauen. Jetzt hat der Bürgermeister ein Areal am Bozener Boden im Visier. Beim allgemeinen Lagerhaus in der Schlachthofstraße könnten neue Wohnungen entstehen, kündigt Corarati an. Die Aufräumarbeiten nach der großen Mure vom Sonntag in Meran gehen voran. Die Straße nach Schenna wird dort heute ab 17 Uhr geöffnet. Gestern sind neue Gewitter über Südtirol hinweggezogen, die wieder zu zahlreichen Feuerwehreinsätzen geführt haben. Der Zugang für Zivilinvaliden zu öffentlichen Verkehrsmitteln wird erleichtert. Der Landtag hat einen Antrag vom Team K-Abgeordneten Alex Blohner zugestimmt. Ab einer Invalidität von 67% kann man nun gratis fahren. Im Iran-Krieg gibt es positive Nachrichten. Die USA und der Iran kommen bei ihren Verhandlungen offenbar weiter. Das berichten die Vermittlerländer Katar und Pakistan. Zur Fußball-WM. Heute Abend ist wieder Österreich dran im 16. Finale gegen Spanien. Wie wichtig das für Österreich ist, zeigt ein Aufruf von Bundespräsident Alexander Van der Bellen. Er hat die Eltern aufgerufen, ihre Kinder länger aufbleiben zu lassen, damit sie das Spiel schauen können.
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5: Vorbei ist die Schwüle, vorbei die große Hitze, aber nicht der Sommer. Der bleibt auf jeden Fall und damit einen schönen guten Morgen. Die letzten Reste der Kaltfront im Bustertal-Hochnebel lösen sich auf und dann scheint heute die Sonne im ganzen Land. Dazu weht Nordwind bei maximal 25 Grad im Norden Südtirols und gut 30 Grad werden es wieder im Unterland. Morgen am Freitag im Großteil Südtirols wieder sonnig, nur ganz im Norden streift eine kleine Front durch, am Alpenhauptkamm fallen ein paar Regentropfen. Am Wochenende dann wieder Sonne im ganzen Land, die Temperaturen jeweils 25 bis rund 32 Grad. Tagsüber also warm bis heiß, aber weil die Luft sehr trocken ist, kühlt es die Nächte dann doch immer wieder ab, selbst im Bozen bis auf Weiteres keine Tropennächte. Und auch sonst vorerst keine neue Hitzewelle in Sicht. Zum Abschluss der Blick auf die Temperaturen von 7 Uhr. Es hat ordentlich abgekühlt, in Bozen auf 16 Grad, Auer 15, Meran und Sterzing 13 Grad, in Brixen und Bruneck 12, in Schlanders 11 Grad, am Reschen 10, am Brenner und in Doblach 9 Grad, auf Doblose in 2500 Metern 4, Innsbruck und Lienz 13 und Trient meldet uns 17 Grad. Das war das Wetter mit Dieter Peterlin.
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0: Es ist 7.33 Uhr. Alles gut auf Südtirols Straßen. Längere Verzögerungen werden uns keine gemeldet. Die Landesstraße 24 ist bei Kastelroth zwischen der Abzweigung Dissens und jener nach St. Oswald weiterhin wegen Sicherungs- und Aufräumarbeiten nach Murenabgängen bis in den Juli hineingesperrt. Die Umleitung erfolgt auch weiterhin über den Banider Sattel. Die Landesstraße 8 ist bei Sinig Höhe Kreisverkehr Katzensteinstraße nach einem Murenabgang noch gesperrt. Heute soll sie sich wieder öffnen und zwar ab 17 Uhr soll die Landesstraße 8 wieder befahrbar sein. Und die Landesstraße 98 ist zwischen Labers und Hafling nach einem Murenabgang gesperrt. Der Verkehr, der kann großräumig über Föhrern und Mölden ausweichen. Allen unterwegs, gute und sichere Fahrt.
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0: Und jetzt um kurz nach 7:30, bevor es einen Blick in die Sterne gibt, Musikwunsch. Laura Nonce, die Neck hier bei uns auf Radio Holiday. Schönen guten Morgen.

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1: Das Tageshoroskop für den Donnerstag, der 2. Juli. Ich bin Alex Taritz.
2: Steinbock.
1: Ihr Anspruch ist möglicherweise etwas übertrieben. Genießen Sie lieber, was Ihnen geboten wird.
2: Wassermann.
1: Es fällt Ihnen nicht leicht, sich zu entspannen. Machen Sie es trotzdem, läuft alles wie am Schnürchen.
2: Fische.
1: Sie müssen mit Ihren Kräften haushalten. Neue Vorhaben dürfen noch etwas aufgeschoben werden.
2: Widder.
1: Auch wenn man Sie bedrängt, aus den Konflikten Ihres Umfeldes halten Sie sich besser völlig raus.
2: Stier.
1: Sie müssen sich nichts versagen, aber für Ihre Fitness kann bestimmt noch etwas getan werden.
2: Zwillinge.
1: Unternehmen Sie etwas außerhalb der Routine. Heute blühen Sie nur auf, wenn etwas Besonderes passiert.
2: Krebs.
1: Ein Tag ohne Höhen und Tiefen, ein guter Moment, die nähere Zukunft zu planen.
2: Löwe.
1: Sie kommen ganz gut voran, aber nur, wenn Sie zwischendurch auch Pausen einlegen.
2: Jungfrau.
1: Schonen Sie sich lieber, die Kräfte, die Sie heute sparen, können Sie schon morgen brauchen.
2: Waage.
1: Ihre soziale Ader schlägt durch, kümmern Sie sich aber nicht nur um die Probleme anderer.
2: Skorpion.
1: Ihre durchgehend gute Laune rettet Sie über einen ansonsten nicht ganz so berauschenden Tag.
2: Schütze.
1: Weiter abzuwarten bringt Ihnen keinen Vorteil, nehmen Sie die Dinge lieber langsam in Angriff. Das war der Blick in die Sterne für den heutigen Donnerstag und dann schauen wir noch zum Mond mit Judith Bocker.
3: Es ist der 2. Juli, der abnehmende Mond ist im Wassermann. Mit dem abnehmenden Mond beginnt wieder eine ideale Zeit, um diverse Textilien in die Reinigung zu bringen, da in dieser Phase ein stärkerer Reinigungseffekt erzielt wird. Selbst hartnäckige Flecken lassen sich mühelos entfernen. Auch die Fasern profitieren von der günstigen Energie, was besonders bei sensiblen und wertvollen Materialien wichtig ist.
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5: Aufstehen, in den neuen Tag starten mit Radio Holiday jetzt um 7:45. Wir schreiben den 2. Juli und für uns geht's heute wieder zum Wandern. Ja, wir starten in der nächsten Stunde auf eine neue Tour zum Radio Holiday Bergpanorama, aber auch am Nachmittag, da wartet ein Wandertipp der Woche auf Sie. Und das mit Psychologiestudentin, Wanderführerin und Influencerin Magdalena Frenner. Sie ist zuerst im Holiday-Studio und nimmt uns mit zur Vatschara Alm, zum Open-Air-Museum in Campbell.
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3: Bozen, Bürgermeister schlägt Lagerhausareal als Wohnbauzone vor. Österreich, Bundespräsident ruft zum Fußballschauen auf. Das Wetter sonnig. Ich bin Wilhelm Schatzer. Guten Morgen.
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3: In Bozen herrscht Wohnungsnot und es gibt nur wenige Zonen, wo es möglich wäre, neue Wohnungen zu bauen. Die Gemeinde Bozen hat jetzt ein Areal im Bozener Boden im Visier. Marlies Winkler.
5: Ja, beim allgemeinen Lagerhaus in der Schlachthofstraße sollen neue Wohnungen entstehen. Das kündigt der Bozner Bürgermeister Claudio Corarati an. Dort stehen 12.000 Quadratmeter zur Verfügung und die Zone sei gut angebunden an die Stadt und den öffentlichen Verkehr. Allerdings muss der Betrieb vorher erst noch in ein anderes Gebäude übersiedeln. Darüber muss die Gemeinde erst noch mit den Betreibern und der Handelskammer sprechen. Eigentlich sollte in Bozen hinter dem Bahnhof eine neue Wohnzone entstehen. Weil das aber doch Jahre dauert, muss die Gemeinde für die Wohnungsnot eine schnellere Lösung finden.
3: Die Aufräumarbeiten nach der großen Mure vom Sonntag in Meran gehen voran. Langsam kehrt wieder Normalität ein. Ab heute um 17 Uhr wird dort die Straße nach Schenna wieder für den Verkehr geöffnet. Indessen gestern wieder Gewitter mit Starkregen und Wind über Südtirol hinweggezogen. Die Feuerwehren hatten wieder viel zu tun. Sie sind zu über 50 Einsätzen ausgerückt. Zivilinvaliden können gratis mit öffentlichen Verkehrsmitteln in Südtirol fahren. Bisher lag die Schwelle für den Südtirol Pass Free bei 74% Invalidität. Jetzt hat der Landtag auf Antrag vom Team K-Abgeordneten Alex Blohner die Schwelle auf 67% gesenkt. Davon dürften viele Betroffene profitieren, die bisher ausgeschlossen waren. Im Iran-Krieg gibt es positive Nachrichten. Die USA und der Iran kommen bei ihren Verhandlungen offenbar weiter. Das berichten die Vermittlerländer Katar und Pakistan. Bei den indirekten Gesprächen in Katar habe es positive Fortschritte gegeben. Die Vermittler haben sich darauf geeinigt, dass es weitere Gespräche geben wird, und zwar so bald wie möglich nach der Beerdigung von Ali Khamenei. Der oberste Führer des Iran ist bei Angriffen von den USA und Israel getötet worden. Sein Begräbnis soll in einer Woche am 9. Juli stattfinden. Bei der Fußball-Weltmeisterschaft stehen nun auch Belgien, England und die USA im Achtelfinale. Und heute Abend findet das Spiel Österreich gegen Spanien statt. Der österreichische Bundespräsident Alexander Van der Bellen hat vor diesem Match eine ungewöhnliche Bitte. In einer Ansprache an die Eltern sagte er, sie sollten heute Abend die Kinder länger aufbleiben lassen, damit sie das Spiel schauen und das österreichische Team anfeuern können. Denn solche Erinnerungen nehme man ein Leben lang mit, sagte Van der Bellen. Das Spiel beginnt um 21 Uhr. Sonnig wird's heute. Wie weit die Temperaturen steigen, hören Sie gleich.
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3: Einige Restwolken müssen sich noch auflösen. Bruneck liegt noch unter einer Wolkendecke. Es wird dann aber im ganzen Land sonnig und die Temperaturen steigen. 23 bis 32 Grad werden es heute. Jetzt hat's 9 Grad in Sexten, 15 in Sarntein, 17 bei der Leinburg und 16 Grad in Laas. Morgen und am Wochenende geht es sonnig weiter und die Temperaturen steigen wieder.
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8: Guten Morgen aus der Landesverkehrsmeldezentrale, wünscht Renate Stauder. Wegen Sicherungsarbeiten nach Murenabgängen sind die Landesstraße Meran-Hafling zwischen der Neif und Hafling, die Landesstraße Sinich-Verdienst zwischen Sinich und dem Kreisverkehr Metz und die Landesstraße Waldbruck-Kastelruth zwischen der Abzweigung St. Oswald und der Abzweigung Dissens weiterhin gesperrt. Zurzeit herrscht in den Stadtgebieten aufgrund des Berufsverkehrs bei den Stadtein- und Ausfahrten erhöhtes Verkehrsaufkommen. Vor allem in Meran kommt es aufgrund der Straßensperren nach den Murenabgängen in und um Obermais zu Kolonnenverkehr und Staus. Gute Fahrt!
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11: Kurz vor 8 mit Radio Holiday in den Donnerstag und gleich wieder auf dem Berg zum Radio Holiday Bergpanorama. Vorher gibt's Musik aus dem Jahr 1989. 10 Jahre älter als ich, die Single. Madonna mit Like a Prayer im Holiday Frühstücksradio. Ich bin Lisa Pipperger. 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
1: Der Start von Radio Holiday Bergpanorama heint auf der Kuhleitenhütte und zwar auf 2361 Meter auf Meran 2000 im Ban Uli. Guten Morgen.
2: Ja, hallo. Guten Morgen alle und einen schönen Tag. Und wir freuen uns, dass wir wieder dabei sein dürfen, denke ich. Ja.
1: Wir freuen uns auch, dass ihr wieder dabei seid. Jetzt darfst du uns gleich erzählen, sie nur von wie geht's denn überhaupt Kuhleiten haben.
2: Ja, uns geht ganz gut da oben. Es hat jetzt endlich ein bisschen gekühlt. Wir haben seit dem 20. Mai offen, also sind schon eine Weile da. Und ja, wir sind zwar alleweil ein bisschen über Umwege leicht zu erreichen, wegen dem Gewitter, da was gegeben hat in Meran, aber es ist relativ glimpflich angegangen und ja, und das wird schon werden wieder.
1: Ja, eben, die Straßensperren beeinflussen eigentlich da noch auch schon, egal auch wenn. Wie ist denn aber so, siehst du von den Wegen her bei Meran 2000?
2: Ja, es, logisch ist die Trost da, und, aber es kommt gut mit der Saalbahn, Meran 2000 auch da. Und die Wege sind eigentlich alle gut beieinander und ja, es geht eigentlich trotzdem relativ gut ins Zug.
1: Ja, super, perfekt. Magst du vielleicht ganz kurz erklären, wie schaut denn der Weg sozusagen aus? Weil du hast schon gesagt, mit der Saalbahn, wir ran 2000 auch und dann geht es

0: sie eigentlich zu der Hütte? Wie weit ist denn das ungefähr? Wie kann man sich das vorstellen?
1: Ja, da kommen wir auf Biefingau, auf der Bergstation, und dann kann man gemütlich in 1,5 Stunden. Da gibt es 2-3 verschiedene Wandermöglichkeiten, eigentlich alle gut markiert und alle gut ausgeschrieben. Und da kommt man eigentlich in 1,5 Stunden schön Komozinsauer, und ja, der will, kann auf Niefinger reingehen oder kann einen Klettersteig machen und da bei uns noch zurückkehren und etwas kurz essen und etwas kurz trinken. Und ja, dann freuen wir uns.
0: Und auf der Terrasse das Panorama genießen, oder? Weil es hat ja einen wunderschönen Rundumblick.
1: Genau, ja, wir haben 360 Grad Rundumblick fast. Wir sehen praktisch die Dolomiten bis zur Brenta und den Ochtler und die Königsspitze. Hinterm Haus sieht man nach Österreich aus, wie die Ötztaler Alpen. Und ja, eigentlich super. Super,
0: ja,
1: Aussicht bei uns da, ja.
0: Ja, super, perfekt. Du, Uli, ich bedanke mich an der Stelle heute schon wieder und wünsche Enk jetzt natürlich ganz eine gute Saison oben auf der Kuhleitenhütte und einen schönen Tag heute noch.
1: Ja, ich wünsche allen einen schönen Tag und ja, vielleicht sieht man ihn an und den anderen nochmal.
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1: Von der Kuhleiten Hütte auf dem Rand 2000 geht's jetzt weiter für uns, und zwar auf Hillnöss in der zweiten Station von Radio Holiday Bergpanorama heute. Auf 2306 Meter Höhe liegt die Schlüterhütte, und zusammen ist jetzt die Marlene. Guten Morgen.
2: Guten Morgen. Ich wünsche dir, Lisa, und allen alle Hörer von Radio Holiday.
1: Marlene, wie geht's eigentlich?
2: Ja, gut, gut. Wir sind recht gut gestartet. Wir haben jetzt mit Juni aufgemacht am 13. Und das Wetter hat jetzt auch gepasst. Es war ziemlich warm und jetzt hat es ein bisschen gekühlt, aber es ist auch gleich. Und das ist eigentlich recht gut gegangen.
1: Ja, super. Sind schon ein Haufen Leute unterwegs bei euch geworden?
2: Ja, sind schon eigentlich ziemlich jetzt. Ja, sind auch die Höhenwanderer, was so durchgehen, sind auch viele, die was zu übernachten sind. Und sonst sind schon nur, also Tagesgäste, ist noch nicht jetzt so viel wie nachher in Juli, August, aber sind eigentlich auch schon ziemlich unterwegs, ja.
1: Mhm. Die Höhenwanderer, wo gehen die ja so hin? Ich habe vergessen, wie der Weg heißt, denke
2: ich. Ja, das ist der Dolomitenhöhenweg Nummer 2. Er ist der meistbegangene von uns aus, der praktisch, der geht von Brixen bis Feltre. Mhm. Und den machen eigentlich die meisten. Und darum auch noch im Europawanderweg von München bis Venedig, was auch da bei uns vorbeiführt, was auch einige laufen jetzt. Und dann ist der Dolomitenhöhenweg Nummer 8. Das geht von Brixen bis Salurn. Sie machen nicht so viele, aber ein paar sind auch darunter. Und dann haben wir noch den Dolorama-Weg. Mhm. Der geht von Rodeneck, also von Rodeneck bis Leuden.
1: Okay. Ja, Höhenwanderungen, die sind einfach mittlerweile voll in, oder? Merkt das schon auch fest?
2: Ja, ganz genau, ganz genau. Man merkt das schon. Ja, weil ist das so ein Trend, und das machen einfach viele. Für uns ist es ja nicht letzte.
1: Nein. Aber ich denke, das ist nachher fein, wenn du sagst, auf der Hütte, die kommen noch einmal für eine Nacht, oder waren schon lieber so Gäste, was nach ein paar Tagen vielleicht bleiben?
2: Nein, wir sind das eigentlich gewöhnt. Also bei uns sind die einmal eine Nacht, höchstens zwei, wenn sie wollen, nur eine Tour machen von da aus. Aber das sind wir eigentlich gewöhnt, und das macht uns gar nichts aus eigentlich.
1: Mhm. Wie schaut es im Bank ist aus, jetzt, weil dafür, wenn wir sagen, von den Weitwanderwegen Schnee und so in der Herche?
2: Nein, jetzt darf eigentlich nicht mehr Schnee sein. Es ist alles frei jetzt. Es ist ja die letzten Tage so warm gewesen, und ist eigentlich überall geschmolzen, also von Schnee und Eis. Und jetzt war heuer ja nicht viel, und nachher ist eigentlich da nirgends kein Problem mehr weiterzugehen.
1: Mhm. Das ist aber auch nicht gemisst, Schnee schöpfen, Ballas auf die Hütte auch.
2: Nein, ganz wenig. Wir sind heuer also so früh wie kaum einmal, aber ich habe schon Ende April. Es hat dann schon ein, zwei Mal ein bisschen geschnieben, dass man mal nicht gekannt hat vorhin. Aber sonst ist eigentlich, wir haben ein paar Arbeiten zu erledigen gehabt, und es ist eigentlich recht gut gegangen, durch das wir gekannt haben, mal starten, weil es einfach nicht viel gebraucht haben, die nicht.
1: Ja, super, fein. Du, Marlene, vielen, vielen Dank, dass du eine Weile gehabt hast. Ja. Ich schicke ganz liebe Grüße zu Jens Kauchen auf die Schlüterhütte und wünsche Ihnen einen schönen Sommer.
2: Ja. Ich wünsche Ihnen keinen, alle Hörer einen schönen Tag, und wir hören uns sehr ein paar Mal noch im Sommer.
1: Genau, perfekt. Danke dir.
2: Ja, okay, gut, danke.
1: Tschüss, Marlene. Tschüss, mach's gut.
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1: Der Abschluss von Radio Holiday Bergpanorama heute, Hütte Nummer 3. Und zwar gehen wir auch auf die Lenkjechelhütte. Das heißt, wir sind in Arendal unterwegs und sind jetzt beim Christian. Guten Morgen.
2: Hallo, grüß dich, alle Radio Holiday Zuhörer. Da von der Lenkjechelhütte. Wir haben eine Stütz ganz frisch aufgetan, gestern eigentlich offiziell gestartet, schon ein bisschen erhoben, bis alles passt. Und wir freuen uns auf die neue Saison.
1: Ja, wir freuen uns, dass ihr wieder bei uns beim Holiday Bergpanorama mit dabei seid. Wie geht's denn, Köppen auf dem Lenkel? Alles gut, hat alles gut ausgeschaut, weil ihr wieder auch uns seid.
2: Wohl, du, die ganzen normalen Sachen, was sich alle Jahre bewähren, ein bisschen beim's. Gärt nie, ein paar Sachen fallen allem, aber alles im Großen und Ganzen haben wir gut gestartet. Das Zeug wird auch gebraucht, jetzt haben wir ein super Wetter gehabt. Und es ist wichtig, dass alles trocken ist und Ding da. Und bald sind wir in der Hütte, dann geht es ans Putzen und die ganze Geschichte und Ding. Aber bis jetzt haben wir eigentlich alles begangen, alles gerichtet und alles gut gegangen.
1: Ja, super, perfekt. So heißt das Zeug auch, das ist alles mit dem Hubschrauber, gell?
2: Ganz genau, da kommt der Hubschrauber, dann haben wir bei den 10, 12, 13 Backlern, all mit 800 Kilo Zeug und dann kommt das alles in unsere ganz kleine Hütte hinein. Die Magazine sind voll und jetzt warten wir lange, dass es losgeht.
1: Ja, perfekt. Dass die Leute auch kommen und das Magazin auch in Lara machen, oder?
2: Ganz genau. Wir haben alles da, alles frisch, alles Ding da, das ist alles bergig. Und mit den Lagermöglichkeiten natürlich ist alles ein bisschen am Puff beieinander, weil es ja einfach klein ist, nicht? Die ganze Hütte und Ding da. Aber alles drinnen, alles perfekt und lassen wir starten.
1: Ja, super. So heißt, wie oft misst das in Summe so fliegen, wenn du schon sagst, es hat jetzt so viel Platz, wahrscheinlich habe ich ihn öfter als wie andere vielleicht.
2: Ich denke schon, dass es sicher viele andere gibt, die was viel weniger oder auch einfacher nicht. Natürlich, wenn du ein Material so alban hast oder so, kannst du ganz anders kalkulieren. Wir fliegen eigentlich, ich sage allem fünfmal, das stimmt auch meistens. Das heißt, aussperren, zusperren und dann einmal pro Monat noch transportieren. Das ist also der Schnitt eigentlich, also was man in Hubschrauber braucht. Mhm. Wenn ich alles gut kalkuliere natürlich, nicht? Also es ist, wenn ich einen Fehler mache, dann fliegen wir 6 Mal oder 7 Mal.
1: Stimmt wahrscheinlich. Was misst das denn am meisten also nachliefern von den frischen Lebensmitteln einfach?
2: Frische Lebensmittel natürlich und Bier. Das Bier mag nie ausgehen, deswegen. Also, und das ist natürlich vom Gewicht her. Sagen wir, die gewissen Frischsachen kann ich auch mal mit dem Motorrad oder sowas nachtransportieren. Weißt du, dass wenn es irgendwo klein weiß, ein bisschen veralt, hole ich es mit dem Seiten. Und eben ein Bierfassel auf dem Buckel ist keine Option.
1: Das ist keine Option, nein. Das stimmt. Na du, ganz, ganz liebe Grüße, schicke ich dir jetzt auch noch auf die Lenkjechelhütte. Christian, vielen, vielen Dank, dass du da Weile gehabt hast. Wir hören uns ein paar Mal jetzt im Sommer, gell? Und auch
2: ja,
1: gut, dass du so.
2: Super gern, danke schön, danke Ihnen, Carla, und kommt mich fleißig zu besuchen. Wetter schaut mega geil aus. Ich habe jetzt auch schon jetzt fürs erste Wochenende recht gute Reservierungen. Und für die nächsten habe ich eigentlich allem ein paar Plätze frei. Wenn ihr Lust habt, kommt auch ein Lix da. Wir sehen uns. Vielen Dank schön und bis bald.
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Linkin Park reißen uns aus dem Schlaf. Der Start in den Donnerstag um kurz vor 8:30. Einen schönen guten Morgen. Gleich geht's ins Servicepaket. Schlagzeilen, Wetter und Verkehr. 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

0: Jennifer Lopez und David Guetta, Save Me Tonight um 8:30 Uhr. Es ist Punkt 8:30.
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2: 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Guten Morgen, ich bin Wilhelm Schatzer. In Bozen herrscht Wohnungsnot und es gibt nur wenige Zonen, wo es möglich wäre, neue Wohnungen zu bauen. Jetzt hat der Bürgermeister ein Areal am Bozener Boden im Visier. Beim allgemeinen Lagerhaus in der Schlachthofstraße könnten neue Wohnungen entstehen, kündigt Corerati an. Die Aufräumarbeiten nach der großen Mure von Sonntag in Meran gehen voran. Die Straße nach Schenna wird dort heute ab 17 Uhr geöffnet. Gestern sind neue Gewitter über Südtirol hinweggezogen, die wieder zu zahlreichen Feuerwehreinsätzen geführt haben. Morgen gibt es in Österreich wieder die Aufnahmetests für das Medizinstudium. Auch viele Südtiroler nehmen wieder daran teil. Und die Chancen stehen für Kinder aus Akademiker- oder Ärztefamilien besonders gut. Fast die Hälfte gibt an, dass sie eine Ärztin oder einen Arzt in der Verwandtschaft haben. Vor einer Woche ist Venezuela von verheerenden Erdbeben erschüttert worden. Mittlerweile ist die Zahl der Toten auf 2.300 gestiegen. 11.000 Menschen sind verletzt und Zehntausende werden noch vermisst. Zur Fußball-WM. Heute Abend ist wieder Österreich dran im 16. Finale gegen Spanien. Der österreichische Bundespräsident Alexander Van der Bellen hat die Eltern aufgerufen, ihre Kinder länger aufbleiben zu lassen, damit sie das Spiel schauen können.
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0: Donnerstag, wir schreiben den 2. Juli und wir starten mit einem kurzen Rückblick auf die gestrige Kaltfront. Meteorologe Dieter Peterlin verrät uns, was war besonders.
4: Ja, die war doch recht stark, aber sie hat im Grunde eigentlich nur Normalität wieder ins Wetter gebracht. Vorbei diese große Schwüle, diese große Hitzewelle der letzten Tage oder sogar Wochen, muss man sagen. Und deshalb gab es mit diesem Kaltfrontdurchgang doch einige starke Gewitter, bis zu 88 Kilometer pro Stunde Windböen, zum Beispiel in Meran. Das ist der höchste Wert hier seit 5 Jahren, also wirklich stark. Auch verbreitet Niederschläge bis zu 55 mm Regen, etwa in Vilnius. Und in Auer und insgesamt südtirolweit haben wir exakt 1000 Blitze registriert. Jetzt ist die Kaltfront durchgezogen, betrifft jetzt in den kommenden Stunden noch Mittelitalien. Bei uns ist die Wetterberuhigung da.
0: Wie geht es denn heute dann weiter?
4: Ein paar Reste der gestrigen Kaltfront, die sind noch zu sehen, zum Beispiel im Bustertal mit Hochnebel, aber auch dieser löst sich bald auf am Vormittag und dann scheint die Sonne heute im ganzen Land. Die Temperaturen, die ziehen dann wieder an, nach der kühlen Nacht steigen sie auf 25 bis gut 30 Grad.
0: Bleibt uns dann jetzt dieser feine Sommer erhalten oder kommt nochmal eine neue Hitzewelle?
4: Der bleibt uns vorerst erhalten, also eine neue Hitzewelle ist momentan nicht in Sicht, zumindest nicht bis in die nächste Woche hinein. Aber, wie gesagt, auf jeden Fall sommerlich, also gerade in den tiefen Lagen Meran, Bozen haben wir jeden Tag über 30 Grad. Aber die Nächte, die werden dann trotzdem angenehm kühl, da gehen die Temperaturen dann immer wieder zurück, keine Tropennächte mehr. Denn die Luft ist momentan sehr trocken, wir haben es mit Nordföhn zu tun und deshalb diese angenehme Wärme. Dazu eben viel Sonnenschein, nur morgen und auch nur am Alpenhaupt kam eine leichte Störung, ein paar einzelne Regentropfen da im Großteil des Landes, sonst auch morgen sonnig und am Wochenende dann sowieso.
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0: Es ist 8.34 Uhr. Zeitverlust gibt es aktuell auf der Brenner Staatsstraße im Abschnitt Lavis in Richtung San Michele. Aktuell verlieren Sie hier bis zu einer Viertelstunde wegen Überlastung. Und überlastet auch die Passarer Staatsstraße von Rifjan bis Meran Zentrum mindestens 10 Minuten Zeitverlust. Allgemein sind die Straßen in und um Meran aktuell überlastet. Grund dafür die Straßensperren. Die Landesstraße 8 ist bei Sinig Höhe Kreisverkehr Katzensteinstraße nach einem Murenabgang gesperrt. Das noch bis heute um 17 Uhr kann die Sperre wieder aufgehebt werden. Die Landesstraße 98 ist zwischen Labers und Hafling nach einem Murenabgang gesperrt. Der Verkehr, der kann großräumig über Föhrern und Mölten ausweichen. Allen unterwegs, gute und sichere Fahrt in den Donnerstag.
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0: Musik aus Südtirol von Max von Milland, Leihliebe. Es ist 8.42 Uhr. Einen schönen guten Morgen heute am Donnerstag. Ja, Musik aus Südtirol gibt's auch ab der nächsten Woche wieder im Jugend- und Kulturzentrum UFO in Bruneck. Am Mittwoch stehen da als erste Gäste, nämlich von der Voices-Reihe, Sinsi Levin und Robins Hurt auf der Bühne im Open Air. Und aber schon losgegangen ist der UFO Sommer in dieser Woche. Am Dienstag mit Kinderkino und Open Air Kino. Und heute steht der nächste Film ab 21 Uhr auf dem Programm in der UFO Arena. Mehr dazu vom Leiter des Jugend- und Kulturzentrums in Bruneck, Gunther Niedermayr.
1: Am Donnerstag, den 2.7., zeigen wir Ein ganzes Leben, einen Spielfilm nach dem Roman von Robert Seethaler. Dieser Film zeigt die Geschichte von Andreas Ecker, der als Waisenjunge auf einen Hof kommt zu einem gewalttätigen Bauern. Und es zeigt gleichzeitig, wie er sich langsam löst, von dem Bauernhof weggeht und dann in Marie eine große Liebe findet und ein eigenes Leben versucht aufzubauen. Aber dann beginnt der Zweite Weltkrieg, ein sehr schöner und tiefgehender Film.
2: Das wächst sich aus, wie alles im Leben.
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9: Ja!

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1: 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Heute Abend beim Open Air Kino im Rahmen des UFO Sommers in Bruneck ab 21 Uhr. Yes, yes, yo.
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3: Uhr 46 am Donnerstagmorgen. Zeitverlust aktuell auf der Brenner Staatsstraße. Von La Vis bis Mezzo Corona brauchen Sie aktuell eine Viertelstunde länger. Also etwas Geduld auf dem Weg in den Donnerstag. Ich bin Lisa Bipperger und für mich geht's jetzt in die Kaffeepause sozusagen. Am Vormittag im Porträt zu Gast Künstler, Musiker, Musicaldarsteller, Singer, Songwriter Diego Federico, 29 Jahre alt, aus Tunesien, ab 11 Uhr im Porträt hier auf Radio Holiday. Ja, wie gesagt, ich bin Lisa Bipperger, verabschiede mich, wünsche einen schönen Tag. Wir hören uns.

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3: Bozen, Bürgermeister schlägt neue Wohnbauzone vor. Medizinstudenten kommen selber oft aus Arztfamilien. Das Wetter sonnig. Ich bin Wilhelm Schatzer. Guten Morgen.
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3: In Bozen herrscht Wohnungsnot und es gibt nur wenige Zonen, wo es möglich wäre, neue Wohnungen zu bauen. Die Gemeinde Bozen hat jetzt ein Areal am Bozener Boden im Visier. Beim Allgemeinen Lagerhaus in der Schlachthofstraße sollen neue Wohnungen entstehen. Das kündigt der Bozener Bürgermeister Claudio Corarati an. Es stehen 12.000 Quadratmeter zur Verfügung und die Zone sei gut angebunden an die Stadt und den öffentlichen Verkehr. Allerdings muss der Betrieb vorher erst noch in ein anderes Gebäude übersiedeln. Eigentlich soll in Bozen hinter dem Bahnhof eine Wohnzone entstehen, weil das aber noch Jahre dauert, muss die Gemeinde eine schnellere Lösung gegen die Wohnungsnot finden. Morgen gibt es in Österreich wieder die Aufnahmetests für das Medizinstudium. Auch viele Südtiroler nehmen wieder daran teil. Und die Chancen stehen für Kinder aus Akademiker- oder Ärztefamilien besonders gut. Fast die Hälfte gibt an, dass sie eine Ärztin oder einen Arzt in der Verwandtschaft haben. Insgesamt gibt es um die 2000 Studienplätze zu vergeben für mehr als 17.000 Bewerberinnen und Bewerber. Wie bei uns in Trentino-Südtirol wird es auch in Friaul, Julisch-Venetien bald wieder Provinzen geben. Der Regionalrat dort hat jetzt dafür gestimmt. Damit entstehen 4 neue Provinzen, Görz, Pordenone, Triest und Udine. Die Bürgerinnen und Bürger wählen ihre Vertreter dann direkt, wie wir es in der Provinz Bozen machen. Sie bekommen so also mehr Autonomie. Das Gesetz kann sofort umgesetzt werden, denn das Parlament in Rom hat schon zugestimmt. Die Provinzen waren erst vor 10 Jahren mit einer Verwaltungsreform abgeschafft worden. Nach dem heftigen Erdbeben in Venezuela ist die Zahl der Todesopfer auf 2.300 gestiegen. 11.000 Menschen sind verletzt. 10.000 weitere werden noch vermisst. Die Rettungsarbeiten gehen weiter und es wird noch nach Überlebenden gesucht, auch wenn die Chancen immer schlechter stehen. Zu den Erdbeben ist es letzte Woche gekommen, seitdem hat es fast 800 Nachbeben gegeben. Zur Fußball-WM. Heute Abend ist wieder Österreich dran im 16. Finale gegen Spanien. Der österreichische Bundespräsident Alexander Van der Bellen hat vor diesem Match eine ungewöhnliche Bitte. In einer Ansprache hat er die Eltern aufgerufen, ihre Kinder länger aufbleiben zu lassen, damit sie das Spiel schauen können. Das Spiel beginnt um 21 Uhr. Nach der Abkühlung wird's heute wieder angenehm. Gleich mehr zum Wetter.
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3: Auch im Pustertal lösen sich jetzt die Wolken auf. Es wird dann im ganzen Land sonnig. Und die Temperaturen steigen. Im Süden werden es wieder bis zu 32 Grad. Im Wipptal bleibt es eher kühl bei maximal 23 Grad. Jetzt messen wir 16 Grad in Gargazon, 7 in Hintermatell, 18 in Franzensfeste und 12 Grad in Sant'Entaufers. Morgen geht's sonnig weiter, nur im Norden sind ein paar Wolken mehr dabei.
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7: Guten Morgen aus der Landesverkehrsmeldezentrale. Es begrüßt Sie Karin Unterhofer. In Meran in der Cavourstraße, St. Georgenstraße, Jaufenstraße, Romstraße, Petrarca-Straße und Piave-Straße gibt es abschnittsweise Kolonnenverkehr wegen Überlastung. Die Umfahrung Meran zwischen Sinich und dem Kreisverkehr Rametz wird heute um 17 Uhr nach Sicherungsarbeiten nach einem Murenabgang wieder für den Verkehr geöffnet. Und die Landesstraße Meran Hafling bleibt zwischen Anaif und Hafling wegen Sicherungsarbeiten nach einem Murenabgang weiterhin gesperrt. Umleitung über Mölten-Föhran. Allen, die unterwegs sind, gute Fahrt.
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1: Karin Unterhofer aus der Landesverkehrsmeldezentrale mit einer aktuellen Meldung. Auf der Überitscher Straße zwischen Billhof und der Abzweigung St. Pauls Kolonnenverkehr und Stau nach einem Unfall. Es ist nur eine Fahrspur befahrbar. Allen, die unterwegs sind, gute Fahrt.

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1: Zu Beginn die Stellengesuche. Ein Herr sucht Arbeit am frühen Morgen bis maximal 10 Uhr, zum Beispiel für Lieferdienst, Brötchen oder Zeitungszustellung. Ein Mann sucht Arbeit als Hausmeister oder Hilfsarbeiter im Baugewerbe im Raum Bruneck-Sand in Taufers. Die Telefonnummern finden Sie bei uns auf der Homepage unter www.radioholiday.it. Die Stellenangebote. Dr. Gernot Walder GmbH in Außerfilgratten sucht zum ehemöglichsten Eintritt für mindestens 30 Stunden pro Woche eine Krankenschwester bzw. Pfleger, Pflegerin für den Hygienestützpunkt in Außerfilgratten. Es erwarten dich tolle Aus- und Weiterbildungsmöglichkeiten im Bereich Hygiene, Wasseranalytik. Nähere Infos unter www.infektiologie.tirol. Lebensmittelgroßhandel Seppi Gebhardt in Schaps sucht Magazinmitarbeiter in Nachtschicht für den Standort Schaps. Du möchtest in einem südtirolweit tätigen Großbetrieb mit fixen Arbeitszeiten und gutem Verdienst arbeiten und hast Lust, dich in einem tollen Team zu verwirklichen? Dann melde dich unter info@seppi-gebhardt.com. Der Supertipp Interspar in St. Lorenzen sucht motivierte Kassiererinnen und Kassierer für eine Festanstellung oder als Sommerjob für 2 bis 3 Monate für volljährige Studentinnen und Studenten. Geboten werden eine Einstellung laut Kollektivvertrag, 14 Monatsgehälter sowie ein Einstiegsbruttogehalt von 1785 Euro bei Vollzeit. Du hast Freude am Einzelhandel, verfügst über gute Deutsch- und oder Italienischkenntnisse. Erfahrung ist von Vorteil, aber keine Voraussetzung. Bewirb dich jetzt per E-Mail an job.bz@spar.it oder direkt über die Homepage. Der Jugenddienst Bruneck hat für dich ein spannendes Angebot. Von Oktober 2026 bis Mai 2027 haben junge Erwachsene von 18 bis 28 Jahren die Möglichkeit, im Jugenddienst als Zivildiener, Zivildienerin mitzuarbeiten. Das Arbeitsfeld bietet dir die Möglichkeit, deine Fähigkeiten einzubringen und wertvolle Erfahrungen für deine private und berufliche Zukunft zu sammeln. Angefangen bei der Arbeit mit Kindern und Jugendlichen bis hin zur Mitarbeit im Management. Bewerbungen sind bis Freitag, 3. Juli an Lukas Neumar via E-Mail lukas@vollleben.it möglich. Weitere Infos unter www.vollleben.it. SDS Security, der Südtiroler Sicherheitsdienst, sucht Mitarbeitende für den Portierdienst im Tag- oder Nachtdienst im Raum Bruneck und Umgebung. Jetzt bewerben. Gesucht werden fleißige und zuverlässige Frauen und Männer, ideal auch für Pensionistinnen und Pensionisten. Bewerbungen unter info@sds-security.it. Rubnerhaus in Kirn sucht einen Mitarbeiter, Mitarbeiterin für Lager und Magazin. Zu den Aufgaben gehören die Kommissionierung von Materialaufträgen, das Be- und Entladen von LKWs sowie die Dateneingabe und Datenpflege im ERP-System. Wer Erfahrung als Staplerfahrer, Staplerfahrerin mitbringt und über grundlegende PC-Kenntnisse verfügt, findet hier einen attraktiven Arbeitsplatz mit geregelten Arbeitszeiten, einer leistungsgerechten Entlohnung und interessanten Entwicklungsmöglichkeiten. Interessierte schreiben bitte an job.haus@rubner.com.
0: Bleiben Sie dran, wir haben gleich weitere Angebote.

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1: Eine aktuelle Meldung aus der Landesverkehrsmeldezentrale. Auf der Überetscher Straße zwischen dem Billhof und der Abzweigung St. Pauls wurde die Unfallstelle geräumt. Die Staus lösen sich nur langsam auf. Gute Fahrt!
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2: Die Fahrschule To Go in Bruneck sucht einen Mitarbeiter, Mitarbeiterin in Teil- oder Vollzeit für die Filiale in Bruneck. Bewerbungen unter personale@togosrl.com. Die Firma Rema AG in Welsberg ist ein international agierendes Unternehmen in der metallverarbeitenden Industrie. Zur Erweiterung des Teams werden ab sofort Mitarbeiter für die Produktion gesucht. Sie profitieren von vorteilhaften Schichtmodellen, einer betriebsinternen Mensa, guten Verdienstmöglichkeiten und weiteren Benefits. Ihre Bewerbung senden Sie bitte an jobs@rema-online.it. Die Firma Fliesenbau GmbH aus Mühlen in Taufer sucht zur Verstärkung des Teams einen Bauleiter, Bauleiterin im Bereich Fliesenverlegung. Auch Quereinsteiger sind willkommen. Wichtig ist vor allem praktische Erfahrung auf Baustellen sowie Organisationstalent und Freude an der Arbeit im Team. Der Arbeitsbeginn kann jederzeit erfolgen. Die Mailadresse info@fliesenbau.it. Die Firma Heidacher sucht für ihren Getränkehandel in Sand in Taufers dringend eine Aushilfe für die Sommermonate, ob im Lager oder bei der Getränkeauslieferung. Nähere Infos unter info@heidacher.com. Du arbeitest gerne mit Menschen, bist organisiert und suchst eine abwechslungsreiche Vollzeitstelle? Dann werde Teil des Teams des Tourismusvereins Niederdorf. Gesucht wird eine Mitarbeiterin oder ein Mitarbeiter für Front Office und Verwaltung. Dich erwarten spannende Aufgaben in der Gästebetreuung, Organisation, Social Media und Verwaltung in einem angenehmen Arbeitsumfeld mit zahlreichen Weiterbildungsmöglichkeiten. Die Entlohnung erfolgt laut Kollektivvertrag der vierten Lohnstufe inklusive 14 Monatsgehältern. Bewirb dich jetzt für die Jahresstelle in Vollzeit, sende deine Unterlagen bis zum 15. Juli an direktion@niederdorf.it. Optik Rapid sucht dich. Du hast Freude am Verkauf, du berätst gerne und Mode und Optik sind genau dein Ding. Gesucht wird eine motivierte Verstärkung für Verkauf, Beratung und Optik. Auch Lehrlinge sind herzlich willkommen. Es erwartet dich ein junges, dynamisches Team, eine abwechslungsreiche Tätigkeit, ein sicherer Arbeitsplatz, flexible Arbeitszeiten und eine faire Bezahlung mit attraktiven Benefits. Schick deine Bewerbung an bruneck@optik-rapid.com. Die Innerhof AG sucht einen Fachverkäufer, Fachverkäuferin an der Theke in St. Lorenzen. 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Dann bewirb dich jetzt bei Innerhof AG unter www.innerhofer.it oder job@innerhofer.it. Die Firma Weidlaner Metallbau aus Innichen sucht Schlosser, Hilfsarbeiter und Schweißer zum sofortigen Eintritt oder nach Vereinbarung. Geboten wird eine abwechslungsreiche Arbeit zur gute leistungsgerechte Entlohnung. Für weitere Infos info@weidlanermetallbau.it. Die Lana Franz GmbH in St. Lorenzen sucht zum sofortigen Eintritt eine Bürokraft für allgemeine Büroarbeiten. Du arbeitest genau, bist zuverlässig und kennst dich mit Computern aus? Dann bewirb dich jetzt info@lana.it. Auto Alta Badia sucht einen Tankstellenmitarbeiter, Mitarbeiterin für die Tankstelle in St. Martin in Thurn. Rufen Sie an oder schreiben Sie an wendite@autoaltabadia.it.
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3: Team K will etwas für Frauen ohne Rente tun. Meran, zwei jugendliche Räuber angezeigt. Das Wetter sehr sonnig. Ich bin Wilhelm Schatzer. Schönen Vormittag.
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3: In Südtirol gibt es viele ältere Frauen, die keine Rente bekommen. Laut Astat sind es rund 3.700 Frauen über 67 Jahren. Diese Zahlen überraschen nicht, sagte Team K-Landtagsabgeordnete Maria Elisabeth Rieder. Viele Frauen hatten früher keine Wahl. Sie haben Kinder aufgezogen und sich um die pflegebedürftigen Eltern oder Schwiegereltern gekümmert und dadurch keine Pensionsansprüche aufbauen können. Rieder kündigt nun eine Initiative an, um die finanzielle Absicherung dieser Seniorinnen zu verbessern. Die Carabinieri haben zwei 16-jährige Jugendliche aus Meran angezeigt. Ihnen wird vorgeworfen, am 14. Februar zwei Gleichaltrige überfallen und ihnen 170 Euro gestohlen zu haben. Nach der Tat sind sie geflüchtet. Nach langen Ermittlungen konnten die Tatverdächtigen ausgeforscht werden. Nach einem dritten mutmaßlichen Komplizen wird noch gesucht. Morgen gibt es in Österreich wieder die Aufnahmetests für das Medizinstudium. Auch viele Südtiroler nehmen wieder daran teil. Und die Chancen stehen für Kinder aus Akademiker- oder Ärztefamilien besonders gut. Fast die Hälfte gibt an, dass sie eine Ärztin oder einen Arzt in der Verwandtschaft haben. Insgesamt sind rund 2000 Studienplätze zu vergeben für mehr als 17.000 Bewerberinnen und Bewerber. Nach den heftigen Erdbeben in Venezuela ist die Zahl der Todesopfer auf 2.300 gestiegen, 11.000 Menschen sind verletzt und Zehntausende weitere werden noch vermisst. Die Rettungsarbeiten gehen weiter und es wird noch nach Überlebenden gesucht, auch wenn die Chancen immer schlechter stehen. Zu den Erdbeben ist es letzte Woche schon gekommen, seitdem hat es fast 800 Nachbeben gegeben. Wie bei uns in Trentino-Südtirol wird es auch in Friaul, Julisch-Venetien bald wieder Provinzen geben. Der Regionalrat dort hat jetzt dafür gestimmt. Damit entstehen 4 neue Provinzen, Görz, Pordenone, Triest und Udine. Die Provinzen waren erst vor 10 Jahren mit einer Verwaltungsreform abgeschafft worden. Herrlich sonnig ist's heute. Wie weit die Temperaturen steigen, hören Sie gleich.
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3: Strahlend sonnig ist es, nach den gestrigen Gewittern ist die Luft sauber. Es hat aber abgekühlt, im Wipptal werden es heute nur bis zu 23 Grad, im Unterland bis 32 Grad. Jetzt messen wir in Bozen 22 Grad, in Deutschenhofen 15, 13 in Bredau und 11 Grad in Sulden. Morgen geht's sonnig weiter, nur im Norden sind Wolken dabei.
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8: Eine aktuelle Meldung aus der Landesverkehrsmeldezentrale. Auf der Überetscher Straße zwischen dem Billhof und der Abzweigung St. Pauls wurde die Unfallstelle geräumt. Die Staus lösen sich nur langsam auf. Gute Fahrt.
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1: Bibi Rexha beginnt als Songwriterin, hat unter anderem für Eminem und Rihanna The Monster, Selena Gomez, Nick Jonas und viele mehr geschrieben. Bei ihrem neuen Song erklärt sie, dass sie keine Lust mehr hat auf Bullshit. Mit One Day serviert sie einem Ex die perfekte Ansage. Eines Tages wirst du merken, was du verloren hast. Und dann bin ich nur noch dein schlimmster Geist. Selbstbewusst, tanzbar und mit diesem typischen Bibi-Funk, der direkt in die Beine

0: So klingt die neue Single von Bebe Rexha, One Day. Das nächste Mal hören wir den Hit des Tages auf Powerplay. Heute kurz nach 12, dann kurz nach 15 und kurz nach 18 Uhr.
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0: 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Gleich haben wir hier einen Rocksong von Chad Kroeger. Den gibt's jetzt in voller Länge. Hero, Chad Kroeger von Nickelback.
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0: Viertel nach zehn, hier ist Radio Holiday am Donnerstagvormittag und ein ganzes Leben ist heute der Auftakt beim Kinosommer im UFO.
1: Ein Spielfilm nach dem Roman von Robert Seethaler. Dieser Film zeigt die Geschichte von Andreas Ecker, der als Waisenjunge auf einen Hof kommt zu einem gewalttätigen Bauern. Und es zeigt gleichzeitig, wie er sich langsam löst, von dem Bauernhof weggeht und dann in Marie eine große Liebe findet und ein eigenes Leben versucht aufzubauen. Aber dann beginnt der Zweite Weltkrieg, ein sehr schöner und tiefgehender Film.
2: Das wächst sich aus, wie alles im Leben.
3: Du hinkst.
4: Im Tal vielleicht, am Berg bin ich der Einzige, der gerade geht.
5: Die Berge schauen aus wie Porzellan.
6: Halt es nicht mehr aus.
7: Da wird einiges wachsen.
5: Es wird was wachsen. Und es wird was Wunderbares sein.
8: Andreas Ecker, ich erkläre Sie hiermit für kriegstauglich.

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0: Das ganz heiße Ding in Amerika aktuell. Ella Langley, Choosing Texas, einer der großen Hits, ist aktuell mit 5 Songs in den Top 100 der Billboard Charts. Und zwar ganz vorne mit dabei. Donnerstag, und das heißt, es gibt heute am Nachmittag wieder einen Wandertipp.
1: Also ich bin Magdalena, ich bin Psychologiestudentin, Wanderführer und teile während meiner sportlichen Erlebnisse auf Instagram.
2: Genau, dann hast du dich als Trail and Mountain Girl ein bisschen bezeichnet, hast fast 50.000 Followerinnen und Follower. Also du machst das schon auch mit Leidenschaft, wenn man deine Sachen anschaut.
1: Ganz genau, also ich teile da wirklich mein Herzblut, die Sachen, was mir Spaß machen, und versuche dadurch auch irgendwie Leute, was mir zuschauen, wenn ich meine Erlebnisse teile, einfach ein bisschen zu inspirieren, auch in die Natur rauszugehen und auch Sport zu machen.
2: Und deswegen bist du jetzt noch ein Gast bei unseren Wandertipps auf Radio Holiday. Vielleicht ganz kurz, wo geht denn heute die Wanderung hin, also unsere erste gemeinsame Wanderung, wo machen wir denn hin?
1: Genau, ich habe da eine Wanderung ausgesucht, die liegt mir sehr am Herzen, weil sie wunderschön ist und auch familientauglich. Und zwar gemäß Freilichtmuseum nach Gardatal, genauer gesagt nach Longerue. Und dort startet unsere Wanderung beim Parkplatz Wie. Von dort aus gehen wir in Weg Nummer 9 Richtung Vatjaraalm, und auf dem Weg sind wunderschöne Ausstellungen. Also da gibt es einen Künstler in Gardatal und der gibt sich richtig viel Mühe, kleine Kunstwerke auf dem Weg zu stellen. Und das ist echt voll tauglich, auch für Familien mit Kleinkindern, und wunderschön zu machen.
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0: Musik aus der Holiday-Hitparade und aus Südtirol, aus Bonnegg, Ave, Meet Me in the Dark. Kurzer Blick auf unsere Straßen. Die Landesstraße 8 auch bei Sinnig, Höhe Kreisverkehr Katzensteinstraße, ist nach einem Murenabgang bis heute 17 Uhr gesperrt. Dann soll sie wieder aufgehen. Also die Landesstraße 98 allerdings, da ist auch noch gesperrt. Und zwar zwischen Labers, Abmeran 2000 und Hafling. Der Verkehr kann großräumig über Föhrern und Mölten ausweichen. Sie verlieren aktuell im Abschnitt Innsbruck-Matt-3-Steinach auf der A13 bei der Autobahn 20 Minuten wegen Überlastung. Aktuell verlieren Sie im Abschnitt St. Magdalena-Zanseralm, also in Fünnestal, 10 Minuten wegen Überlastung. Im Abschnitt St. Michael-St. Ulrich auf der Landesstraße 64, da verlieren Sie 20 Minuten, auch da wegen Überlastung. Und auf der Gampenbassstraße verlieren Sie aktuell im Abschnitt Scharmslana 10 Minuten. Und zwischen Riffien und Meran-Zentrum 50 Minuten aufgrund von Überlastung.
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0: Wir wünschen trotzdem eine gute Fahrt hier mit der Nummer 1 der Holiday-Hitparade.

0: Kurzes Update von Südtirols Straßen auf der Mebo. SS 38 steht bei Sinig in Richtung Norden, ein defekter LKW quer über die Fahrspuren. Es gibt kurzen Stau, vorbeifahren ist möglich. Bitte seien Sie vorsichtig auf der Mebo zwischen Sinig in Richtung Norden. Da steht ein defekter LKW quer über die Fahrspuren. Es gibt kurzen Stau, vorbeifahren ist möglich, also vorsichtig fahren.
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0: Mit DJ Goya geht es Richtung Mittagspause. Gleich kommt noch Brooke Fraser mit Something in the Water. Vorher sagen wir Ihnen ganz kurz, was Sie erwartet im Mittagsjournal um 10 vor 12. Vielen Südtirolern drücken die Geldsorgen. Ich sage jetzt einmal, mehr als jeder Fünfte ist sogar armutgefährdet. Ein neues Netzwerk will vorbeugen und das besonders bei Kindern.
1: Ja, denn wenn Kinder von Armut betroffen sind, wirkt sich das auf ihr gesamtes Leben aus. Sie können oft nicht den Weg einschlagen, den sie möchten, weil ein Studium zum Beispiel zu teuer ist. Und Kinder von Familien mit wenig Geld bekommen oft weniger Zugang zu Musik, Theater und anderen Freizeitangeboten. Wie das Südtiroler Armutsnetzwerk Familien bei uns helfen will, das hören Sie gleich bei uns im Südtirol Journal Mittagsmagazin.

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3: Meran, zwei Jugendliche wegen Raubs angezeigt. Google muss EU-Rekordstrafe zahlen. Das Wetter strahlend sonnig. Ich bin Wilhelm Schatzer. Schönen Vormittag.
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3: Die Carabiniere haben zwei 16-jährige Jugendliche aus Meran angezeigt. Ihnen wird vorgeworfen, am 14. Februar auf einem Spielplatz zwei Gleichaltrige überfallen und ihnen 170 Euro gestohlen zu haben. Nach der Tat sind sie geflüchtet. Nach langen Ermittlungen konnten die Tatverdächtigen ausgeforscht werden. Nach einem dritten mutmaßlichen Komplizen wird noch gesucht. In Südtirol gibt es viele ältere Frauen, die keine Rente bekommen. Laut Astat sind es rund 3.700 Frauen über 67 Jahren. Diese Zahlen überraschen nicht, sagte Team K-Landtagsabgeordnete Maria Elisabeth Rieder. Viele Frauen hatten früher keine Wahl. Sie haben Kinder aufgezogen und sich um die pflegebedürftigen Eltern oder Schwiegereltern gekümmert und dadurch keine Pensionsansprüche aufbauen können. Rieder kündigt nun eine Initiative an, um die finanzielle Absicherung dieser Seniorinnen zu verbessern. Google muss eine Wettbewerbsstrafe in der Rekordhöhe von 4,1 Milliarden Euro zahlen. Der Europäische Gerichtshof hat die Strafe bestätigt, die die EU-Kommission schon vor 8 Jahren gegen den Internetriesen verhängt hatte. Google habe seine Marktdominanz ausgenutzt und Herstellern von Android-Smartphones illegale Beschränkungen auferlegt. So haben die Richter in Luxemburg entschieden. Im Ukraine-Krieg hat es neue massive russische Angriffe gegeben. Mehrere Städte wurden zur Zielscheibe von russischen Kampfdrohnen, Raketen und Marschflugkörpern. Mindestens 13 Menschen wurden getötet, fast 100 verletzt. Andrei Balin berichtet.
4: Es ist einer der schwersten Angriffe auf Kiew seit Kriegsbeginn. Und auch wenn Moskau gebetsmühlenartig wiederholt, man greife nur militärische Ziele an, erneut wurden Zivilisten Opfer der Attacke. Mehrere Wohnhäuser wurden zerstört, viele Menschen getötet oder verletzt. Und es dürften noch mehr Opfer werden als aktuell bekannt. Denn immer noch suchen Rettungskräfte unter den Trümmern nach Menschen. Die traurige Bilanz wird wohl erst in ein paar Tagen endgültig bekannt sein.
3: Wir schauen nach New York. Dort haben sich zwei Menschen auf einen waghalsigen Ausflug begeben. Sie sind auf die Spitze des Empire State Buildings geklettert. In 440 Metern Höhe haben sie ein Plakat mit einer Friedensbotschaft aufgehängt. Genehmigt war die Aktion nicht, deswegen sind die beiden vorübergehend festgenommen worden. Wolkenlos ist es jetzt im Großteil Südtirols. Gleich schauen wir auch auf die Temperaturen.
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3: Viel Sonne gibt's heute und die Temperaturen steigen wieder. 23 bis 32 Grad werden es am Nachmittag. Jetzt hat's 16 Grad in Toblach, 15 in Wolkenstein, 24 in Salon und 26 Grad in Meran. Auch morgen und am Wochenende geht's sonnig weiter.
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7: Karin Unterhofer aus der Landesverkehrsmeldezentrale. Auf Südtirolstraßen ist heute wieder mal viel los. In Meran in der Cavourstraße, St. Georgenstraße, Romstraße, Petrarca-Straße und Piave-Straße gibt es Kolonnenverkehr und Stau wegen Überlastung. Auf der Baseira-Stadtstraße staut es in Richtung Meran ab Kurns und auf der Pustertaler Stadtstraße in Richtung Innichen staut es zwischen Bruneck und Bercher. Auf der Schnellstraße Meran-Bozen in Fahrtrichtung Norden zwischen Burgstall und Zinich kommt es zu Behinderungen und Staus nach einem Unfall. Die Umfahrung Meran zwischen Zinich und dem Kreisverkehr am Metz wird heute um 17 Uhr nach Sicherungsarbeit nach einem Murenabgang wieder für den Verkehr geöffnet. Und die Landesstraße Meran-Hafling bleibt zwischen Neif und Hafling wegen Sicherungsarbeiten nach einem Murenabgang weiterhin gesperrt. Umleitung erfolgt über Mölten-Föhran. Allen, die unterwegs sind, gute Fahrt.
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1: Musical-Darsteller, Chorleiter, Chorsänger, Barpianist, Tänzer, Sänger, Songwriter, Musiker, Popkünstler, Art-Pop-Performer. Das habe ich alles gefunden zu dir. Heute zu Gast im Holiday-Studio Diego Federico. Hallo.
2: Ja, hoi, danke, dass ich bei euch da sein darf.
1: Jetzt kannst du mir gleich sagen, was trifft denn am ehesten auf dich zu, alles eigentlich?
2: Also, ich sage jetzt einfach mal Künstler, weil ich mache einfach alles gern. Und klar hat vieles mit bei Insta mit Chor angefangen und Musikschule. Und ohne das war ich jetzt nicht da, wo ich jetzt bin. Und ich muss schon sagen, Musical ist für mich ein wichtiger Meilenstein gewesen, weil sonst hätte ich jetzt nie so Songs schreiben und performen können. Also, ja.
1: Mhm. Und ist das dein Brotberuf, Musical-Darsteller zu sein?
2: Ja, auf jeden Fall. Und solange ich auf der Bühne stehen kann, singen und tanzen und schauspielen und mit Kostüme und Make-up etwas machen kann, bin ich happy, auf jeden Fall.
1: Sehr cool. Du kommst aus Jenesien, vielleicht magst du es ein bisschen erzählen. Wie waren so deine Anfänge eben vom Dorf mittlerweile in die Großstadt Berlin außen? Wie ist da der Weg so angelaufen?
2: Also, wenn ich wirklich für ganz Anfang, ich habe schon allmählich gemerkt und gecheckt gehabt, logisch nicht sofort, aber dass ich halt im Dorf nicht so das alles sagen kann, was so in mir steckt. Ganz blöd gesagt. Auch, dass ich einer für die wenigen Zweisprachigen war. Also mein Tata ist italienischsprachig, meine Mama deutschsprachig. Als Interesse an der Musik war ich halt einer für die wenigen oder teilweise auch der einzige für meinen Jahrgang, der halt Interesse drum gehabt hat, zu singen, zu tanzen. Und habe ich schon gewusst, dass ich noch halt auch für Jenesien weg muss. Und das hat noch oft schon auch weh getan, aber ich habe halt gewusst, das muss ich machen, weil sonst wäre ich mich eben irgendwie eingesperrt fühlen.
1: Was war so der Moment, wo du gesagt hast, vielleicht mal das ist in die Richtung, wie legieren, also eben Musical eben zum Beispiel oder singen oder wo hast du das ein bisschen, wenn du hast du das ein bisschen ingeordnet, dass du gesagt hast, in die Richtung?
2: Ich muss es eigentlich einer Freundin von mir ziemlich verdanken, die mit mir in der Schule war, die Anna Fink, die ist aus Klausen. Und die war eben schon voll im Musical, hat auch ein paar so Freunde und Kollegen in der Nähe von München gehabt. Und durch sie habe ich eigentlich so gecheckt, ah wow, also man kann das auch als Beruf machen und man kann damit Geld verdienen und es gibt Jobs, also du musst nicht einfach so die Kontakte dazu haben. Und mit der war ich in Bozen auf dem Gymnasium.
1: Okay, und von selben nachher ist direkt weitergegangen zum Studium nach Wien.
2: Ja, davor hat schon ein bisschen etwas noch stattfinden müssen, irgendwie vorbereiten.

0: müssen auf jeden Fall Tanztraining, Ballett, Jazzdance, Gesangsunterricht ganz viel und Schauspielunterricht. Und bei uns ist es schon ein bisschen schwer, weil das halt nicht so viele machen. Aber ich habe die Doris Warasin kennengelernt, veräppern, die die Murks Academy gegründet gehabt hat und den ich über den Südtiroler Chorverband kennengelernt. Und dann ist das halt ins Laufen gekommen.
1: Sehr spannend. Ich sage gerade, wir machen eine kurze Musikpause. Gibt es einen Musikwunsch? Gibt es jemanden, der die besonders Alben schon fasziniert hat, wo du sagst, man, das ist eine Künstlerin, ein Künstler, eine Band, wo du ein großes Vorbild nimmst?
0: Für mich ist es auf jeden Fall, weil sie alleweil auch noch lebt, auf jeden Fall Lady Gaga, weil sie eine für die Künstlerinnen ist, die wirklich alles macht. Sie tanzt, sie schreibt alles selber und haut auf der Bühne auch voll auf die Kacke.

0: Holiday-Studio zu Gast, Diego Federico, Künstler aus Jenesien. Wir haben uns darauf geeinigt, dass wir Künstler sagen. Mhm. Deine Anfänge zu Oberschulzeiten waren eigentlich beim Murks-Theater bzw. in der Murks-Academy, hast du schon erzählt. Allerdings nicht einmal, also mehr ausbildungsmäßig, damit es dann auch weiter für dich gehen gekannt hat nach Wien, eben auf die Performing Academy.
1: Genau. Ich muss schon sagen, also wenn ich jetzt beim Murks mich nicht vorbereitet hätte, dann wäre ich aufgeschmissen gewesen. Und die anderen haben gemerkt, wenn ich dann das Studium in Wien angefangen habe und sie mich genommen haben, dass ich dächterst allem noch ein bisschen nachkinkt bin im Vergleich zu den anderen, einfach weil ich spät angefangen habe. Mhm. Aber ja, ich habe mich jetzt dann halt für 3 Jahre wirklich Tag und Nacht halt ins Zeug eingelegt.
0: Wenn du sagst, Richtung Musical-Darsteller machen, Richtung Performing, ist es schwierig in Südtirol, dass du sagst, okay, grundlegende Grundsteine, oder hast du einfach für dich persönlich Sport angefangen? Oder hat es dann noch nicht viel mehr Optionen gegeben?
1: Also ich habe eben schon Kampfsport gemacht gehabt, weil okay, von meiner Family aus. Mein Dad macht Brazilian Jiu-Jitsu und deswegen halt sowas mit Sport umgeht, habe ich eben schon viel gemacht. Ich finde, bei uns da sind die Leute auch ziemlich sportlich unterwegs. Musikalisch auch mit den ganzen Musikschulen. Aber logisch, dass alles, was ein bisschen mit Theater zu tun hat, ist da, finde ich, auch das Interesse nicht so da. Weil wir haben zwar ein Stadttheater, aber so viele gehen einfach nicht. Und ich finde, die Österreicher und Deutschen haben viel mehr Theaterkultur. Ich finde, bei uns da geht man einmal gerne auf ein Fest oder auf ein Konzert. Aber dass man jetzt wirklich sich entscheidet, Maike heute auf Nacht Romeo und Julia anschauen, das ist bei uns jetzt nicht so ein Ding. Deswegen war für mich schon klar, wenn ich irgendetwas in die Richtung machen muss, dann gehe ich auch mal ins Ausland schnuppern. Und wenn ich auch daheim mal etwas machen kann, auf jeden Fall.
0: Mhm. Du warst noch von 2016 bis 2019 eben in Wien. Ist noch bei Wien geblieben, beziehungsweise mit Produktionen bist du noch eigentlich mehrer die Runde gekommen?
1: Ja, ich habe schon gemerkt, dass in Wien die Kreise noch halt auch ziemlich klein sind. Auch wenn es eine große Kulturstätte ist und noch auch wenn ich mit der Musik angefangen habe, mit der eigenen Musik, habe ich gemerkt, dass in Deutschland halt auch einfach viel mehr Nachfrage ist und einfach auch mehr Angebot.
0: Weil du schon die eigene Musik angefangen hast, zu veröffentlichen 2022, selber zu schreiben bzw. deine Musik vielleicht auf die Bühne zu bringen, wenn du halt sechs starten?
1: Ich sage jetzt mal, ich habe das schon lange gemacht eigentlich, auch schon, wenn ich noch nicht einmal in Wien draußen war, also daheim da. Aber logisch, wenn man noch ein bisschen perfektionistisch ist, dann, wenn etwas nicht gleich noch ein Hit klingt, dann schiebt man es gleich mal schneller weg. Und noch mit Corona haben wir halt eigentlich ziemlich viel Zeit gehabt und auch keinen Druck und nichts. Und dann war ich bei Starmania dabei in Wien und Sam hat mir das noch eigentlich im Kick gegeben, zu sagen, so, nein, jetzt ist mir das einmal wurscht, ob ich es schon als perfekt und gut finde und ich ziehe es einmal durch und veröffentliche einmal was und logisch, es geht allem nach oben und es kann besser werden und dann gefällt es den die Leute mal und dann einmal nicht und mit dem Sam muss man einfach umgehen.
0: Sollen wir uns vielleicht, um uns direkt ein Bild von deiner Musik zu machen, so einen von deinen ersten Songs anhören? Was sagst du, was war so der Startpunkt, was wir uns jetzt anhören können?
1: Ich glaube, ein guter Startsong war Serotonina.
0: Okay, magst du uns ganz kurz was dazu erzählen, bevor wir hören?
1: Der Song ist entstanden in einer Zeit, da war ich eigentlich bei Tanz der Vampire schon in Stuttgart. Und wir haben noch eigentlich ein ziemliches Tief gehabt, emotional und psychisch, weil ich halt gemerkt habe, ich bin einfach fertig auch ein bisschen für der ganzen Industrie und habe mich auch ein bisschen konsumiert gefühlt. Und das habe ich dann halt auch körperlich erwähnt gemerkt, dass ich da ein bisschen ans Zahnfleisch gegangen bin. Und von dem ist dann auch der Titel hergekommen, Serotonina, dass halt ein bisschen die Glücksgefühle gefehlt haben in der Zeit.

0: Emotion.
1: Heute in Holiday Studio zu Gast Diego Federico. Und wir haben gerade schon eine eigene Single von dir gehört, Serotonina. Erzähl uns kurz vielleicht, was sind Sam so die Einflüsse? Wir haben vorher mal Lady Gaga kurz gehabt. Was spielt bei dir so in, vielleicht eben für musikalische Vorbilder?
2: Ich muss sagen, es seien auch viele, die nimmer leben. Also Klassiker für mich auf jeden Fall Freddie Mercury, Queen, Elton John. Das sind für mich zwei, die halt auch mit Klavier angefangen haben, selber auch am Klavier gespielt haben. Das habe ich eben faszinierend gefunden, wenn Künstler auch selber Musiker sein und ein Instrument spielen können. Und so habe ich auch angefangen, ich habe bei Insta in Südtirol in einem Hotel angefangen mit beim Aperitif am Klavier zu hocken und zu singen. Und sonst halt auch Michael Jackson. Auch wenn viele Meinungen zwiegespalten sind über ihn, finde ich halt trotzdem, er ist halt einfach ein musikalisches Genie gewesen und hat halt auch für die Zeit echt krasse Shows auch geliefert und tanzt. Und ich finde auch so, dass Männer tanzen auf der Bühne, ist auch eben noch so ein bisschen ein Tabu bei uns, wo ich mir halt denke so, hä, voll geil, wenn jemand tanzen kann.
1: Eben das Performen, das ist ja, liegt dir im Blut, logisch, als Musical-Darsteller, als Tänzer. Du hast ja aber einige große Shows und Acts dementsprechend schon mitgearbeitet, auch wenn du jetzt nicht der Main Act warst in dem Moment. Erzähl uns ganz kurz.
2: Also mein größter Auftritt bis jetzt war für mich der CSD in München. Da waren wir auf dem Marienplatz vor 20.000 Leuten. Habe ich bis jetzt noch nie gemacht, dass ich vor so vielen Leuten fast eine Stunde performt haben mit eigenem Programm. Also es war schon krass, dann im Nachhinein zu merken, so, okay, wow, das sind jetzt einfach die 20.000 Leute gewesen, die da abgegangen sind und gefeiert haben, einfach weil ich auf der Bühne war.
1: Sehr cool. Ich glaube, ganz, ganz passend dazu ja eigentlich deine neueste Single Born to Create. Die hat auch wieder einige Einflüsse, wie du gerade schon gesagt hast oder wie wir gerade schon gehabt haben. Es ist ein richtiger Diego Queen Gaga Banger. Schreibst du selber, habe es selber so kommuniziert. Und ich finde, muss man auch der Single, beziehungsweise muss man einfach recht geben. Das ist auch einfach deins, oder? Du bist geboren, um etwas zu erschaffen, etwas zu performen. Du bist in der Welt genau richtig.
2: Ja, also das ist die Main Message für den Song und eigentlich für mich war so das Ziel oder auch der Grund, warum ich den Song geschrieben habe. Ich war zu seinem Zeitpunkt in Norwegen beim Produzenten, mit dem ich auch schon Dynamite produziert und geschrieben gehabt habe. Und ich habe einfach ein bisschen die Schnauze voll gehabt für den Manifestieren und den Tagebuch schreiben und so und einfach auf etwas zu warten. Und für mich ist das jetzt einfach so ein Song, ein Statement. Ich bin ein Künstler. Ich hätte jetzt gerne nur das F-Wort dazu genommen. Und ich warte jetzt auf niemanden, dass die sagen, ja okay, du bist ein Star, du bist kein Star, ist mir scheißegal, ich mache das einfach. Und ich möchte da in die Leute, die den Song hören, das Gefühl geben, dass sie selber auf dem roten Teppich sind. Hallo Radio Holiday, ich bin der Diego Federico aus Indonesien und jetzt hört es meinen neuen Song Born to Create.

0: Born to Create, am 26. Juni erschienen, von Südtiroler-Künstler Diego Federico aus Genesien. Diego, wenn du deine Musik veröffentlichst, dann ist ein großer Part ja eben auch, dass du die zeigen willst, beziehungsweise dass du die Musik dann präsentieren willst, unter anderem auch mit Musikvideos. Da hast du eigentlich sehr viele produziert.
1: Ja, mir war das allem schon wichtig, dass es jetzt nicht nur um die Musik geht, also dass auch allem irgendwie es mit Bilder oder Videos in Verbindung gebracht wird und vor allem Tanz und Kostüme, dass das halt für mich alles dazugehört. Wenn man sick ist, glaube ich, klar. Und ja, es kostet schon viel Nerven und Vorbereitung und vor allem auch Geld. aber es lohnt sich allem, auf jedes Mal.
0: Ja, eben, du bist Performer, du bist Tänzer, das fließt einfach alles miteinander in deine Kunst ein. Wie schaut es bei dir mit Live-Auftritten auf? Kann man die auch demnächst vielleicht einmal in Südtirol sehen? Wo muss man hinfahren, dass man die auf der Bühne erleben kann?
1: Also in Südtirol steht leider nichts an. Momentan bin ich viel in München. Mhm. Das haben wir auch jetzt zum Beispiel in Popsalon. Das ist eigentlich eine eigene Veranstaltung, die ich jetzt gegründet habe, die wir regelmäßig veranstalten, wo ich auch in andere junge Künstler, nicht nur Sänger, sondern auch Tänzer, Performer, Drag Artists, DJs versuche, eine Bühne zu geben. Und Sam sieht man mir eigentlich am meisten, alleweil.
0: Okay, obwohl du in Berlin wohnst?
1: Ja, nimmer lang.
0: Okay.
1: es gibt ein paar Neuigkeiten, die ich noch nicht verkünden darf, aber ich kann eigentlich schon mal sagen, dass es für mich eigentlich weiter nach Hamburg geht.
0: Okay, sehr spannend. Also wir dürfen, wie gesagt, gespannt sein, was demnächst passieren wird. Ich bedanke mich ganz, ganz herzlich für das Gespräch, für deinen Besuch bei uns in Holiday Studio, Diego Federico.
1: Danke, tschüss.
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0: Giants Musik, in diesem Fall von Picture This, in Kürze das Holiday-Mittagsjournal um 10 vor 12. Da geht es unter anderem um die frühe Obsternte, was das für Südtiroler Marillen- und Erdbeerbauern bedeutet. Und es geht um die Armut in Südtirol. Und heute Nachmittag reden wir vom Wandern.
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3: Guten Tag, ich bin Marlies Winkler. Soziale Schieflage, wie ein neues Südtiroler Netzwerk Armut bekämpfen will. Und Melonis Wunsch, bekommt Italien bald einen rechten Staatspräsidenten? Fast jeder Fünfte in Südtirol ist armutsgefährdet. Tendenz steigend, denn mit den hohen Lebenshaltungskosten wird es für viele immer schwieriger, über die Runden zu kommen. Das hängt aber nicht nur vom Einkommen ab. Auch die Wohnsituation, der Job der Eltern und ihre Gesundheit spielen eine Rolle. Und, Birgit Locher, betroffen sind alle Familien.
4: Ja, armutsgefährdet sind nämlich nicht nur Familien mit Migrationshintergrund, sondern auch Familien mit drei oder mehreren Kindern und Alleinerziehenden. Personen. Diese Armut beginnt oft im Kleinen, hat aber große Auswirkungen auf die Kinder. Das sagt Soziologin Christa Ladurner vom Forum Prävention.
5: Wenn sich die Eltern zum Beispiel nicht leisten können, die Kinder zum Sportunterricht zu schicken. Oder wenn Eltern am Nachmittag einfach immer eingebunden sind und arbeiten müssen und keine Chance haben, aufgrund ihrer mangelnden Sprachkenntnisse die Kinder bei den Hausaufgaben zu unterstützen. Oder wenn Familien mit vielen Kindern sich zum Beispiel die Sommerbetreuung nicht leisten können. Und gerade diese Kinder, und das sieht man auch in den Studien, haben massiv Nachteile dann auch beim schulischen Lernerfolg.
4: Das führt dann in die sogenannte Bildungsarmut und die erkennt man in vielen Fällen nicht. Denn über Armut zu sprechen ist für viele in Südtirol ein absolutes Tabuthema. Die Eltern spielen das Thema oft runter und das hat psychische Folgen für die Kinder. Das sagt Ruth Sapelzer, sie ist Forscherin am Kompetenzzentrum für soziale Arbeit und Sozialpolitik an der Uni Bozen.
6: Je näher sich eine Familie der Armutsschwelle nähert, desto ein größeres Risiko haben die Kinder unter Konzentrationsschwierigkeiten, Schlafproblemen, Ängsten zu leiden. Und was besonders stark wiegt, dass sie schlechtere Chancen haben, dass sich an dieser Situation was ändert.
4: Es gibt zwar viele Hilfsangebote, allerdings greifen die erst dann, wenn Familien schon in die Armut gerutscht sind. Deshalb bräuchte es mehr und bessere Präventionsmaßnahmen. Soziallandesrätin Rosmarie Barmer sichert ihre volle Unterstützung zu. Aber zuerst braucht es aktuelle Zahlen. Da sei man jetzt dran, sagt Landesrätin Barmer. Denn die letzten Zahlen zur Armut in Südtirol, die das ARStat erhoben hat, sind aus dem Jahr 2015.
7: Ein Punkt, wo wir daran jetzt arbeiten, diese Datenerhebung und Analyse, die wir gemeinsam mit dem Netzwerk, mit ARStat machen möchten, dass wir hier auch weiterkommen, denn ich denke, wichtig ist Daten, Fakten, Zahlen und nicht nur so auf das Gefühl, ja, man denkt, es gibt eine Armut, ohne Zahlen zu haben.
4: In Zukunft soll es regelmäßige Datenerhebungen und Treffen zwischen dem Armutsnetzwerk und der Politik geben. Und um Familienarmut zu verhindern, soll schon im Kindergarten genau hingeschaut und so den Eltern geholfen werden.
3: Staatspräsident Sergio Mattarella ist jetzt seit 11 Jahren im Amt. Noch einmal wird er wohl nicht kandidieren. Immerhin wäre er am Ende einer dritten Amtszeit 95 Jahre alt. Jetzt fragen sich einige, kommt sein Nachfolger aus dem rechten politischen Lager? Ministerpräsidentin Meloni könnte sich das zumindest vorstellen. In einem Fernsehinterview hat sie gesagt, es sei an der Zeit, das Tabu zu überwinden, dass der Staatspräsident nicht aus dem Mitte-Links-Lager kommt. Florian Scheringer, wie stehen die Chancen, dass Meloni ihren Wunsch durchbringt und der nächste Staatspräsident ein Rechter wird?
8: Das Parlament in Rom wählt den nächsten Staatspräsidenten erst in 3 Jahren. Aber offenbar streckt die Regierung schon jetzt ihre Fühler aus, um einen möglichen Nachfolger zu finden. Es wäre nämlich realistisch, dass der aus den eigenen Reihen kommt. Möglich wäre das durch das neue Wahlgesetz, das die Regierung plant. SVP-Senatorin Julia Unterberger sagt, bei einem Staatspräsidenten komme es zwar viel mehr auf den Menschen an, als auf die Partei, aus der er kommt. Bei den möglichen Kandidaten aus dem rechten Lager ist sie aber mehr als skeptisch.
9: Man spricht zum Beispiel von La Russa. Und das, finde ich, wäre eine mittlere Katastrophe, weil La Russa ist schon als Senatspräsident und als zweithöchstes Amt in Italien grenzwertig. Also er redet so, wie ihm der Schnabel gewachsen ist und will sich auch nicht von der faschistischen Vergangenheit lösen. Also wenn Italien so einen Staatspräsidenten hätte, dann wäre das von mir aus gesehen schon ein Schaden.
8: Ein Staatspräsident müsse unparteiisch sein und über den Dingen stehen, sagt Unterberger. Sie nennt Amtsinhaber Mattarella als gutes Beispiel.
9: Wir wissen, dass der Staatspräsident, die Staatspräsidentin in Italien eine sehr wichtige Funktion hat. Wenn wir sehen, Mattarella, immer wenn es brenzlig wird, wenn die Regierung mit einem Nachbarstaat streitet oder wenn es Probleme mit der EU gibt oder wenn die Gesetze verfassungswidrig sind, dann schreitet er ein und seine Worte sind auch immer sehr, sagen wir, wichtig, wenn es um Antifaschismus und so weiter geht.
8: Der Staatspräsident hat aber nicht nur diplomatische und repräsentative Aufgaben. Er hat auch noch viele andere wichtige Befugnisse, sagt Politikwissenschaftler Günter Palava.
10: Der Präsident ist nicht nur ein Frühstückskellner, wie man so schön sagt, nämlich also er ermächtigt beispielsweise Gesetzesentwürfe, die auf die Initiative der Regierung zurückgehen. Auch die Volksbefragungen gehen auf seine Kappe zurück. Und er ist natürlich auch der Oberbefehlshaber über die Streitkräfte und vor allem auch, er ist der Vorsitzende im obersten Richterrat. Und das sind natürlich wichtige Gremien, wo natürlich der Präsident schon einiges also auch bewegen kann.
8: Wenn die Regierung ihr neues Wahlgesetz durchbringt, dann kann man durchaus damit rechnen, dass der nächste Staatspräsident aus dem rechten politischen Lager kommt. Ob auch er weiterhin neutral agiert oder sich wirklich auf die Seite der Regierung stellt, das kommt ganz darauf an, wer es wird. Vielleicht sogar Meloni selbst. Das munkeln zumindest einige im Parlament in Rom.
4: 5 junge Männer dürfen die Bozner Altstadt nicht mehr betreten. Warum, das hören Sie gleich in unseren Kurznachrichten.
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4: Der Quästor hat gegen 5 Männer ein Zutrittsverbot für Bozen erlassen. Wilhelm Schatzer mit den Kurznachrichten.
13: 4 der 5 Betroffenen waren am vergangenen Wochenende in eine Schlägerei am Obstplatz verwickelt. Es handelt sich um Einwanderer im Alter von 21 bis 26 Jahren. Sie wurden auch wegen schwerer Körperverletzung und Widerstands gegen die Staatsgewalt angezeigt. Und das 5. Zutrittsverbot betrifft einen 23-jährigen mutmaßlichen Drogenhändler. Er war am Fahrplatz erwischt worden. In Meran haben die Carabinieri 2 16-jährige Jugendliche angezeigt. Ihnen wird vorgeworfen, am 14. Februar auf einem Spielplatz 2 Gleichaltrige überfallen und ihnen 170 Euro gestohlen zu haben. Nach der Tat sind sie geflüchtet. Nach langen Ermittlungen konnten die Tatverdächtigen ausgeforscht werden. Nach einem dritten mutmaßlichen Komplizen wird noch gesucht. Fast die Hälfte der Gemeinden in Südtirol hat einen Seniorenbeirat. Insgesamt 65 Seniorenbeiräte gibt es. Und in Brunnek und Sterzing sind sogar 2 Seniorenbeiräte aktiv. Sie sind Ansprechpartner für die Anliegen von Menschen ab 60 Jahren. Bozen bekommt neue Scooterparkplätze. Bei der Handelskammer, am Kapuzinerpark und in der Sparkassenstraße sollen 60 Stellplätze eingerichtet werden. Damit steigt die Zahl der Parkplätze für Scooter und Motorräder in der Stadt auf über 600. Die Uni Bozen beschäftigt sich mit dem Fahrrad. Ab heute 5 Tage lang gibt es dazu zahlreiche Veranstaltungen.

0: entschieden. 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Tesla verzeichnet wieder ein Plus in Europa. In mehreren europäischen Ländern sind die Neuzulassungen des amerikanischen Elektroautobauers im Juni deutlich gestiegen. In Frankreich haben sie sich mehr als verdoppelt. In Schweden gab es ein Plus von 56%, in Italien und Portugal von jeweils 43%. Die jüngste Entwicklung folgt auf eine Schwächephase von Tesla in Europa. Voriges Jahr hatte der Konzern Marktanteile an chinesische Konkurrenten verloren. Jetzt schauen wir an die europäischen Börsen. Der DAX in Frankfurt ist 0,4% im Plus und der MIP-Index in Mailand legt 0,9% zu.
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2: Es wächst und gedeiht. Heuer scheint alles früher dran zu sein. Nicht nur im eigenen Garten bekommt man diesen Eindruck, auch die Obstbauern bestätigen das. Zwei Finchkers Spezialitäten werden schon geerntet, die Erdbeeren und die ersten Marillen. Wilhelm Schatzer, was bedeutet die frühe Ernte?
0: Erst einmal ist es nicht schlecht, sagt Tobias Fleischmann von der Erzeugergenossenschaft Martell. Wenn man im Mai schon mit einer kleinen Menge Erdbeeren starten kann, dann freut das die Bauern. Problematisch wird es, wenn auf einmal in kurzer Zeit zu viel reift. Die Marteller Erdbeerbauern wollen die Ernte eigentlich möglichst lange gleichmäßig hinausziehen.
3: Jetzt ist leider Gottes im Juni, leider kann man jetzt auch nicht sagen, ist ja gut gegangen, auch eine gute Ernte hinkommen, ziemlich große Mengen in zwei Wochen, aber wir sind es mit der guten Vermarktung, was wir im Hintergrund laufen haben, ist dann gewesen, jeden Tag frisch zu verkaufen und das ist das Wichtigste für unser Produkt. Und deswegen lassen wir es so weitergehen.
0: Durch die verschiedenen Höhenlagen, wo Erdbeeren angebaut werden, sollte es bis Ende September immer frische Erdbeeren geben. Auch die Marillen sind heuer eine Woche früher reif. Das ist nicht verwunderlich, sagt der Obmann der Finchker Marillenbauern Roland Berger.
4: Wir haben allgemein höhere Tages-Nacht-Temperaturen gehabt und zum Teil auch die niederschlagsarmen Monate und Wochen vorher, die tragen halt auch ihrig dabei und dass die Pflanzen in der Vegetation schneller weitergehen, als würde was, wenn wir feuchte und moderate Temperaturen haben.
0: Den Bäumen schadet das nicht, wenn heuer alles früher ist. Was passiert danach mit ihnen? Sie haben einfach mehr Zeit, sich wieder zu regenerieren, sagt Berger. Die Bauern müssen sich aber organisieren.
4: Schwierigkeiten ist sicher im Erntemanagement, beim Organisieren von den Erntehelfern. Weil wenn es so schnell geht, dann kann man sich nicht unbedingt an die Erfahrungswerte für die letzten Jahre stützen.
0: Auch die Marillenbauern versuchen, wie die Erdbeerbauern, durch den Anbau in verschiedenen Höhenlagen die Erntezeit hinauszuziehen. Damit es nicht nur ein paar Wochen, sondern doch längere Zeit Finchker Marillen zu kaufen gibt.
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2: Ja, das zeigt sich heute wieder von seiner besten Seite. Bei den meisten von uns gibt es nichts als Sonnenschein. Wolken gibt es nur vereinzelt über den Bergen zu sehen. Allerdings weht heute in vielen Tälern Nordföhn. Der macht es etwas ungemütlicher. Ja, und die Temperaturen erreichen jetzt am Nachmittag noch maximal 23 bis 32 Grad. Dieter Peterlin vom Landeswetterdienst. Wie geht es denn morgen und in den nächsten Tagen weiter?
5: In den nächsten Tagen geht es mit diesem ruhigen Sommerwetter weiter. Heiß ja, Bozen und Meran mit etwas über 30 Grad, aber keine große Hitzewelle mehr, keine Tropennächte, nur einfach durchschnittlich Sommer. Meistens scheint auch die Sonne, morgen am Alpenhauptkamm ein paar dichtere Wolken.
2: Das war das Südtirol-Journal Mittagsmagazin vom Donnerstag. Wenn Sie mögen, dann hören wir uns morgen wieder zur selben Zeit. Ich bin Marlies Winkler. Ich wünsche Ihnen noch einen schönen Nachmittag. Machen Sie es gut.
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6: Aus der Landesverkehrsmeldezentrale begrüßt Sie Renate Stauder. Auf der Mebo in Fahrtrichtung Meran zwischen Burgstall und Zienich gibt es Behinderungen und Stau nach einem Unfall. Und auf der Grüner Staatsstraße bei St. Ulrich gibt es Stau in beiden Richtungen wegen Überlastung. Die Umfahrung Meran zwischen Sienich und dem Kreisverkehr am Metz wird heute um 17 Uhr nach einem Murenabgang wieder für den Verkehr geöffnet. Während die Landesstraße Meran-Hafling zwischen der Neif und Hafling wegen Sicherungsarbeiten nach einem Murenabgang weiterhin gesperrt bleibt. Die Umleitung erfolgt über Möltenföhran. In Meran kommt es aufgrund der Straßensperren nach der

0: Spurenabgängen in und um Obermais und auf der Passeirer Straße ab der Tirolach Kreuzung in Fahrtrichtung Meran zu Kolonnenverkehr und Stau. Gute Fahrt!
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3: Schlägerei und Drogenhandel. 5 Ausländer kassieren Zutrittsverbote für Bozen. Google muss zahlen. Milliardenstrafe der EU bestätigt. Das Wetter ist sonnig und sommerlich warm. Ich bin Sabrina Fleischmann. Grüß Gott.
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3: Der Quästor hat gegen 5 Männer ein Zutrittsverbot für Bozen erlassen. 4 davon waren am vergangenen Wochenende in eine Schlägerei am Obstplatz verwickelt. Es handelt sich um Einwanderer im Alter von 21 bis 26 Jahren. Sie wurden auch wegen schwerer Körperverletzung und Widerstands gegen die Staatsgewalt angezeigt. Das 5. Zutrittsverbot betrifft einen 23-jährigen mutmaßlichen Drogenhändler, der am Fahrplatz erwischt worden war. Bozen bekommt neue Scooterparkplätze. Bei der Handelskammer, am Kapuzinerpark und in der Sparkassenstraße sollen 60 Stellplätze angerichtet werden. Damit steigt die Zahl der Parkplätze für Scooter und Motorräder in der Stadt auf über 600 an. Fast die Hälfte der Gemeinden in Südtirol hat einen Seniorenbeirat. Insgesamt 65 Seniorenbeiräte gibt es. In Bruneck und Sterzing sind sogar 2 Seniorenbeiräte aktiv. Sie sind Ansprechpartner für die Anliegen von Menschen ab 60 Jahren. Google muss der EU viel Geld zahlen, und zwar eine Wettbewerbsstrafe in Rekordhöhe von 4,1 Milliarden Euro. Der Europäische Gerichtshof in Luxemburg hat die Strafe bestätigt, die die EU-Kommission schon vor 8 Jahren gegen den Internetriesen verhängt hatte. Marlin Wunderlich berichtet.
5: Bei dem Urteil geht es um vorinstallierte Apps auf Android-Handys. Das Betriebssystem Android wird bei Google entwickelt. Die EU-Kommission hat festgestellt, Google hat Herstellern und Mobilfunkanbietern illegale Beschränkungen auferlegt, um sie an die eigenen Dienste zu binden, also zum Beispiel an die Google-Suche und den Browser Chrome. Damit wollte Google seine Marktmacht bei Suchmaschinen absichern. Das verstößt gegen europäische Wettbewerbsregeln.
3: Der oberste Gerichtshof in Österreich hat den Schuldspruch gegen René Benko wegen betrügerischem Konkurs bestätigt. Benko hatte seiner Mutter 300.000 Euro geschenkt und damit seinen Gläubigern vorenthalten. Der Tiroler Immobilieninvestor war im Oktober in erster Instanz teilweise schuldig gesprochen und zu 2 Jahren Haft verurteilt worden. Den Teilfreispruch, bei dem es um Miet- und Betriebskostenvorauszahlung für seine Villa ging, hat das oberste Gericht aufgehoben. In diesem Punkt wird am Landesgericht in Innsbruck ein neuer Prozess abgehalten. Die Sonne sorgt für feine Sommertemperaturen. Wir schauen gleich auf die aktuellen Werte.
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3: Die Sonne strahlt vom blauen Himmel, nur im Taufra-Arntal halten sich noch dichtere Wolken. Die Temperaturen werden noch zulegen, sie erreichen maximal 32 Grad im Metzstall und im Unterland. Aktuell messen wir in Brandsol 28 Grad, in Barbien sind es 27, Burgstall meldet 31, in Franzensfeste werden 24 Grad gemessen und kühlere 17 Grad hat es aktuell am Carapaz. Morgen am Freitag geht's weiter mit viel Sonne und dichteren Wolken an der Grenze zu Nordtirol. Die Temperaturen bleiben sommerlich.
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2: Aus der Landesverkehrsmeldezentrale begrüßt sie Karin Unterhofer. In Meran in der Cavourstraße, St. Dorenstraße, Romstraße, Petrarca-Straße und Piave-Straße gibt es Kolonnenverkehr wegen Überlastung. Die Umfahrung Meran zwischen Sinnig und dem Kreisverkehr Rametz wird heute um 17 Uhr nach Sicherungsarbeiten nach einem Murenabgang wieder für den Verkehr geöffnet. Die Landesstraße Meran-Hafling bleibt zwischen der Neif und Hafling wegen Sicherungsarbeiten nach einem Murenabgang weiterhin gesperrt. Die Umleitung erfolgt über Mölten, Föhran. Allen, die unterwegs sind, gute Fahrt!
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1: Zu Beginn die Stellengesuche. Ein Herr sucht Arbeit am frühen Morgen bis maximal 10 Uhr, zum Beispiel für Lieferdienst, Brötchen oder Zeitungszustellung. Ein Mann sucht Arbeit als Hausmeister oder Hilfsarbeiter im Baugewerbe im Raum Brunnexand in Taufers. Die Telefonnummern finden Sie bei uns auf der Homepage unter www.radioholiday.it. Die Stellenangebote. Dr. Gernot Walder GmbH in Außerfilgratten sucht zum ehemöglichsten Eintritt für mindestens 30 Stunden pro Woche eine Krankenschwester bzw. Pfleger, Pflegerin für den Hygienestützpunkt in Außerfilgratten. Es erwarten dich tolle Aus- und Weiterbildungsmöglichkeiten im Bereich Hygiene, Wasseranalytik. Nähere Infos unter www.infektiologie.tirol. Lebensmittelgroßhandel SEPIG Part in Schaps sucht Magazinmitarbeiter in Nachtschicht für den Standort Schaps. Du möchtest in einem südtirolweit tätigen Großbetrieb mit fixen Arbeitszeiten und gutem Verdienst arbeiten und hast Lust, dich in einem tollen Team zu verwirklichen? Dann melde dich unter info@seppi-gepart.com. Der Supertipp Interspar in St. Lorenzen sucht motivierte Kassiererinnen und Kassierer für eine Festanstellung oder als Sommerjob für 2 bis 3 Monate für volljährige Studentinnen und Studenten. Geboten werden eine Anstellung laut Kollektivvertrag, 14 Monatsgehälter sowie ein Einstiegsbruttogehalt von 1785 Euro bei Vollzeit. Du hast Freude am Einzelhandel, verfügst über gute Deutsch- und oder Italienischkenntnisse. Erfahrung ist von Vorteil, aber keine Voraussetzung. Bewirb dich jetzt per E-Mail an job.bz@spar.it oder direkt über die Homepage. Der Jugenddienst Bruneck hat für dich ein spannendes Angebot. Von Oktober 2026 bis Mai 2027 haben junge Erwachsene von 18 bis 28 Jahren die Möglichkeit, im Jugenddienst als Zivildiener, Zivildienerin mitzuarbeiten. Das Arbeitsfeld bietet dir die Möglichkeit, deine Fähigkeiten einzubringen und wertvolle Erfahrungen für deine private und berufliche Zukunft zu sammeln. Angefangen bei der Arbeit mit Kindern und Jugendlichen bis hin zur Mitarbeit im Management. Bewerbungen sind bis Freitag, 3. Juli an Lukas Neumar via E-Mail lukas@vollleben.it möglich. Weitere Infos unter www.vollleben.it. STS Security, der Südtiroler Sicherheitsdienst, sucht Mitarbeitende für den Portierdienst im Tag- oder Nachtdienst im Raum Bruneck und Umgebung. Jetzt bewerben. Gesucht werden fleißige und zuverlässige Frauen und Männer, ideal auch für Pensionistinnen und Pensionisten. Bewerbungen unter info@sts-security.it. Rubnerhaus in Kirn sucht einen Mitarbeiter, Mitarbeiterin für Lager und Magazin. Zu den Aufgaben gehören die Kommissionierung von Materialaufträgen, das Be- und Entladen von LKWs sowie die Dateneingabe und Datenpflege im ERP-System. Wer Erfahrung als Staplerfahrer, Staplerfahrerin mitbringt und über grundlegende PC-Kenntnisse verfügt, findet hier einen attraktiven Arbeitsplatz mit geregelten Arbeitszeiten, einer leistungsgerechten Entlohnung und interessanten Entwicklungsmöglichkeiten. Interessierte schreiben bitte an job.haus@rubner.com.
0: Bleiben Sie dran, wir haben gleich weitere Angebote.

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1: Die Fahrschule To Go in Bruneck sucht einen Mitarbeiter, Mitarbeiterin in Teil- oder Vollzeit für die Filiale in Bruneck. Bewerbungen unter personale@togosrl.com. Die Firma Rema AG in Welsberg ist ein international agierendes Unternehmen in der metallverarbeitenden Industrie. Zur Erweiterung des Teams werden ab sofort Mitarbeiter für die Produktion gesucht. Sie profitieren von vorteilhaften Schichtmodellen, einer betriebsinternen Mensa, guten Verdienstmöglichkeiten und weiteren Benefits. Ihre Bewerbung senden Sie bitte an jobs@rema-online.it. Die Firma Fliesenbau GmbH aus Mühlen in Taufer sucht zur Verstärkung des Teams einen Bauleiter, Bauleiterin im Bereich Fliesenverlegung. Auch Quereinsteiger sind willkommen. Wichtig ist vor allem praktische Erfahrung auf Baustellen sowie Organisationstalent und Freude an der Arbeit im Team. Der Arbeitsbeginn kann jederzeit erfolgen. Die Mailadresse info@fliesenbau.it. Die Firma Heidacher sucht für ihren Getränkehandel in Sand in Taufers dringend eine Aushilfe für die Sommermonate, ob im Lager oder bei der Getränkeauslieferung. Nähere Infos unter info@heidacher.com. Du arbeitest gerne mit Menschen, bist organisiert und suchst eine abwechslungsreiche Vollzeitstelle? Dann werde Teil des Teams des Tourismusvereins Niederdorf. Gesucht wird eine Mitarbeiterin oder ein Mitarbeiter für Front Office und Verwaltung. Dich erwarten spannende Aufgaben in der Gästebetreuung, Organisation, Social Media und Verwaltung in einem angenehmen Arbeitsumfeld mit zahlreichen Weiterbildungsmöglichkeiten. Die Entlohnung erfolgt laut Kollektivvertrag der vierten Lohnstufe inklusive 14 Monatsgehältern. Bewirb dich jetzt für die Jahresstelle in Vollzeit. 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Juli an direktion@niederdorf.it. Optik Rapid sucht dich. 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Es erwartet dich ein junges, dynamisches Team, eine abwechslungsreiche Tätigkeit, ein sicherer Arbeitsplatz, flexible Arbeitszeiten und eine faire Bezahlung mit attraktiven Benefits. Schick deine Bewerbung an bruneck@optik-rapid.com. 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Die Firma Weitlaner Metallbau aus Innichen sucht Schlosser, Hilfsarbeiter und Schweißer zum sofortigen Eintritt oder nach Vereinbarung. Geboten wird eine abwechslungsreiche Arbeit zur gute leistungsgerechte Entlohnung. Für weitere Infos info@weitlanermetallbau.it. Die Lana Franz GmbH in St. Lorenzen sucht zum sofortigen Eintritt eine Bürokraft für allgemeine Büroarbeiten. Du arbeitest genau, bist zuverlässig und kennst dich mit Computern aus? Dann bewirb dich jetzt info@lana.it. Auto Alta Badia sucht einen Tankstellenmitarbeiter, Mitarbeiterin für die Tankstelle in St. Martin in Thurn. Rufen Sie an oder schreiben Sie an wendite@autoaltabadia.it.
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2: 10 vor 2.
3: Landtag stimmt für mehr Investitionen in die Photovoltaik. Debatte über nächsten Staatspräsidenten in Italien. Heute gibt's genug Sonne für die Photovoltaikanlagen.
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3: Die Energiewende in Südtirol soll schneller gehen. Der Landtag hat heute einen Beschlussantrag der Grünen angenommen, mit dem der Zugang zur Photovoltaik erleichtert werden soll. Mit zinsgünstigen Krediten und einer öffentlichen Investitionsgesellschaft soll die Installation von Photovoltaikanlagen auf Kondominien und öffentlichen Gebäuden stärker gefördert werden. Das komme dem Klimaschutz zugute und verringere auch die Abhängigkeit von fossilen Brennstoffen. Außerdem können langfristig die Energiekosten für Unternehmen und Familien gesenkt werden, sagen die Grünen. Die Gemeinde Brixen ist bei der Nutzung der Sonnenenergie bereits auf einem guten Weg. Auf öffentlichen Gebäuden sind schon 22 Photovoltaikanlagen installiert und weitere sollen dazukommen, unter anderem auf der Grundschule und dem Kindergarten von St. André. Auch Unternehmen und Private setzen auf die Sonnenenergie. Insgesamt gibt es im Gemeindegebiet von Brixen derzeit fast 650 Photovoltaikanlagen. Wir schauen nach Italien. Ministerpräsidentin Meloni kann sich vorstellen, dass der nächste Staatspräsident aus dem rechten politischen Lager kommt. Von der Opposition erntet sie für diese Aussage Kritik. Senator Luigi Spagnoli vom Partito Democratico sagt dazu:
4: Die Idee, einen Staatspräsidenten zu wählen aus einem Lager oder aus dem anderen, ist in sich falsch, weil ein Staatspräsident braucht eine große Mehrheit des Parlaments, um gewählt zu werden. Und in dieser Mehrheit darf eigentlich, was bis jetzt gewesen ist, keine einzige Koalition bestimmen, wer der Präsident sein soll.
3: Stattdessen solle der Staatspräsident unparteiisch sein und über den Dingen stehen, sagt Spagnoli. Der derzeitige Präsident Mattarella ist noch knapp 3 Jahre im Amt. Dann muss das Parlament seinen Nachfolger wählen. Der Quästor hat gegen 5 Männer ein Zutrittsverbot für Bozen erlassen. 4 davon waren am vergangenen Wochenende in eine Schlägerei am Obstplatz verwickelt. Es handelt sich um Einwanderer im Alter von 21 bis 26 Jahren. Sie wurden auch wegen schwerer Körperverletzung und Widerstands gegen die Staatsgewalt angezeigt. Das 5. Zutrittsverbot betrifft einen 23-jährigen mutmaßlichen Drogenhändler. Er war am Fahrplatz erwischt worden. Mit viel Sonne geht's durch den Nachmittag. Mehr zum Wetter gleich.
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3: Die Sonne hat das Kommando. Nur im Tauferer Armtal und im oberen Pustertal mischen noch ein paar Wolken mit. Die Temperaturen sind sommerlich warm. Bei der Leimburg und in Meran werden aktuell 30 Grad gemessen. 29 sind es in Naturns, 26 in Oberfintel und 25 in Eyers im Finchgau. Der Freitag bringt uns morgen viel Sonne im Großteil des Landes und dichtere Wolken am Alpenhauptkamm.
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9: Aus
2: aus der Landesverkehrsmeldezentrale begrüßt Sie Karin Unterhofer. In Meran in der Cavourstraße, St. Dorenstraße, Romstraße, Petrarca-Straße und Piave-Straße gibt es Kolonnenverkehr wegen Überlastung. Die Umfahrung Meran zwischen Sinnig und dem Kreisverkehr Rametz wird heute um 17 Uhr nach Sicherungsarbeiten nach einem Murenabgang wieder für den Verkehr geöffnet. Die Landesstraße Meran-Hafling bleibt zwischen der Neif und Hafling wegen Sicherungsarbeiten nach einem Murenabgang weiterhin gesperrt. Die Umleitung erfolgt über Mölten, Föhran. Allen, die unterwegs sind, gute Fahrt!
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1: Schönen Nachmittag aus der Landesverkehrsmeldezentrale wünscht Renate Stauder. Die Umfahrung Meran zwischen Sienich und dem Kreisverkehr am Metz wird heute um 17 Uhr nach einem Murenabgang wieder für den Verkehr geöffnet, während die Landesstraße Meran-Hafling zwischen der Neif und Hafling wegen Sicherungsarbeiten nach einem Murenabgang weiterhin gesperrt bleibt. Die Umleitung erfolgt über Möltenföhran. In Meran kommt es aufgrund der Straßensperren nach den Murenabgängen in und um Obermais zu Kolonnenverkehr und Staus. Die Landesstraße Weidbruck-Kastlot ist zwischen der Abzweigung St. Oswald und der Abzweigung Dissens wegen Sicherungsarbeiten nach einem Murenabgang weiterhin gesperrt. Gute Fahrt!

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2: 10 vor 3.
3: Meloni will ein Tabu brechen mit einem Staatspräsidenten aus dem rechten Lager. Landtag sagt Ja zu mehr Förderung für Photovoltaikanlagen. Heute leistet die Sonne gute Arbeit bei der Stromproduktion. Ich bin Sabrina Fleischmann. Guten Nachmittag.
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3: Italiens Staatspräsident Sergio Mattarella ist noch knapp 3 Jahre im Amt, aber schon jetzt gibt es eine Debatte um seine Nachfolge. Die Aussage von Ministerpräsidentin Meloni, dass der nächste Staatspräsident aus dem rechten politischen Lager kommen könnte, sorgt für Diskussionen. Bisher war das nämlich noch nie der Fall. SVP-Senatorin Julia Unterberger ist skeptisch, wenn sie die Namen hört, von denen die Rede ist.
4: Man spricht zum Beispiel von La Russa. Und das, finde ich, wäre eine mittlere Katastrophe, weil La Russa ist schon als Senatspräsident und als zweithöchstes Amt in Italien grenzwertig. Also er redet so, wie ihm der Schnabel gewachsen ist und will sich auch nicht von der faschistischen Vergangenheit lösen. Also wenn Italien so einen Staatspräsidenten hätte, dann wäre das von mir aus gesehen schon ein Schaden.
3: Ein Staatspräsident müsse in Krisensituationen eingreifen und ein Garant für die Verfassung sein, sagt Unterberger. Die Energiewende in Südtirol soll schneller gehen. Der Landtag hat heute einen Beschlussantrag der Grünen angenommen, mit dem der Zugang zur Photovoltaik erleichtert werden soll. Mit zinsgünstigen Krediten und einer öffentlichen Investitionsgesellschaft soll die Installation von Photovoltaikanlagen auf Kondominien und öffentlichen Gebäuden stärker gefördert werden. Die Gemeinde Brixen ist bei der Nutzung der Sonnenenergie bereits auf einem guten Weg. Auf öffentlichen Gebäuden sind schon 22 Photovoltaikanlagen installiert und weitere werden bald dazukommen. Auch Unternehmen und Private setzen auf die Sonnenenergie. Insgesamt gibt es im Gemeindegebiet von Brixen derzeit fast 650 Photovoltaikanlagen. Die Uni Bozen beschäftigt sich mit dem Fahrrad. Ab heute gibt es dazu 5 Tage lang zahlreiche Veranstaltungen an der Uni, die öffentlich zugänglich sind. Es geht um das Fahrrad als Fortbewegungsmittel und als Ausgangspunkt, um über Nachhaltigkeit nachzudenken. Studenten der Fakultät für Design präsentieren außerdem bei einer Ausstellung ihre Ideen und Projekte. In Südfrankreich sind mehrere Waldbrände ausgebrochen. Hunderte Feuerwehrleute und Löschflugzeuge kämpfen gegen die Flammen. Die Brände sind aber nur teilweise unter Kontrolle. 1200 Hektar sind bereits abgebrannt. Die Trockenheit und starker Wind erschweren die Löscharbeiten. 600 Menschen mussten bereits ihre Häuser verlassen. Es gibt auch Straßensperren und Ausfälle bei Zügen. Bei uns hat der Regen gestern die Waldbrandgefahr eingedämmt. Mehr zum Wetter gleich.
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3: Die Sonne hat weitgehend freie Bahn. Nur im oberen Pustertal und im Arndal zeigen die Webcams noch dichtere Wolken. Und mit den Temperaturen geht es weiter nach oben. In Auer werden jetzt 30 Grad gemessen. In St. Martin in Passaia sind es 29. Freienfeld und Taufers im Münzertal melden 24 und in Toblach sind es 22 Grad. Auch morgen geht es weiter mit viel Sonne. Nur am Alpenhauptkamm sind noch dichtere Wolken dabei.
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7: Karin Unterhofer aus der Landesverkehrsmeldezentrale. Auf der Landesstraße Pfitsch zwischen Afens und Ried Behinderungen nach einem Unfall. Die Umfahrung Meran zwischen Sinnich und dem Kreisverkehr Rametz wird heute um 17 Uhr nach Sicherungsarbeiten nach einem Murenabgang wieder für den Verkehr geöffnet. Und die Landesstraße Meran-Hafling bleibt zwischen Neif und Hafling wegen Sicherungsarbeiten nach einem Murenabgang weiterhin gesperrt. Die Umleitung erfolgt über Mölten-Föhrern. Gute Fahrt!
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1: 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Bibi Rexha beginnt als Songwriterin, hat unter anderem für Eminem und Rihanna The Monster, Selena Gomez, Nick Jonas und viele mehr geschrieben. Bei ihrem neuen Song erklärt sie, dass sie keine Lust mehr hat auf Bullshit. Mit One Day serviert sie einem Ex die perfekte Ansage. 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Und dann bin ich nur noch dein schlimmster Geist. Selbstbewusst, tanzbar und mit diesem typischen Bibi-Funk, der direkt in die Beine geht.

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2: 10 vor 4.
3: Einmal Ja und zweimal Nein zu Anträgen der Opposition im Landtag. Italien debattiert schon über die Nachfolge von Staatspräsident Mattarella. Das Wetter verwöhnt uns mit viel Sonne. Ich bin Sabrina Fleischmann, guten Nachmittag.
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3: Südtirol soll noch mehr tun bei der Nutzung der Sonnenenergie. Der Landtag hat heute einen Beschlussantrag der Grünen genehmigt, mit dem die Installation von Photovoltaikanlagen auf Kondominien und öffentlichen Gebäuden erleichtert und stärker gefordert werden soll. Abgelehnt wurde hingegen ein Antrag des Team K, um das Angebot für die Kinderbetreuung im Sommer auszubauen und zu verbessern. Abgeblitzt ist auch Renate Holzeisen mit ihrem Antrag, der sich auf die Corona-Maßnahmen bezieht. Sie hatte gefordert, die Geldstrafen wegen Verstößen gegen die Maskenpflicht im Freien zu annullieren und das Geld zurückzuzahlen. Landeshauptmann Kompatscher hat daran erinnert, dass die Maskenpflicht und auch die Strafen vom Staat angeordnet wurden. Südtirol habe in diesem Bereich keine Zuständigkeiten. In Bozen wird heute ein Informationsschalter für Menschen mit Behinderung eröffnet. Der Schalter im Rathaus in der Gummergasse ist jeden Donnerstagnachmittag von 15 bis 17 Uhr offen. Fachleute geben dort Beratung zu allen Themen, die Menschen mit Behinderung betreffen. Von Invalidenrente und Pflegegeld über Verwaltungsfragen und Unterstützung in Notlagen bis hin zu Fragen zur Schule, Freizeit und Sport. Wer einen Termin braucht, muss sich anmelden. Italiens Staatspräsident Sergio Mattarella ist noch knapp 3 Jahre im Amt, aber schon jetzt wird über seine Nachfolge diskutiert. Ministerpräsidentin Meloni sagt, sie könne sich einen rechten Staatspräsidenten vorstellen. Oppositionspolitiker kritisieren die Aussage. Die Aufgaben des Staatspräsidenten sind nämlich nicht nur diplomatische und repräsentativ. Er hat auch noch viele andere wichtige Befugnisse, sagt Politikwissenschaftler Günther Palava.
4: Er ermächtigt beispielsweise Gesetzesentwürfe, die auf die Initiative der Regierung zurückgehen. Auch die Volksbefragungen gehen auf seine Kappe zurück. Und er ist natürlich auch der Oberbefehlshaber über die Streitkräfte. Und vor allem auch, er ist der Vorsitzende im obersten Richterrat. Und das sind natürlich wichtige Gremien, wo natürlich der Präsident schon einiges also auch bewegen kann.
3: Mattarella ist seit 2015 Staatspräsident. Derzeit läuft seine 2. Amtszeit. In Algerien wird heute ein neues Parlament gewählt. Es wird eine geringe Wahlbeteiligung erwartet, weil sich die Opposition benachteiligt sieht. Ein Drittel der Kandidatenlisten wurden nicht zugelassen. Die letzten Wahlen hatte die Nationale Befreiungsfront gewonnen. Die Wahlbeteiligung lag damals nur bei 23%. Das ist der niedrigste Wert in der Geschichte von Algerien. Das schöne Sommerwetter geht weiter. Mehr zu den aktuellen Temperaturen gleich.
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3: Die Sonne strahlt vom blauen Himmel nur im Arntal und im Hochbustertal sind noch mehr Wolken dabei. Und mit den Temperaturen geht's weiter nach oben. In Salon werden aktuell 31 Grad gemessen. In Schlanders sind es 28, Sarntein und Mühlen in Daufers melden 25 und in St. Martin in Passaia hat es knapp 30 Grad. Auch morgen am Freitag gibt es viel Sonne. Dichtere Wolken sind nur mehr am Alpenhauptkamm dabei. Es weht auch stellenweise der Nordföhn und die Höchstwerte klettern auf 24 bis 32 Grad.
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8: Schönen Nachmittag aus der Landesverkehrsmeldezentrale, wünscht Renate Stauder. Die Umfahrung Meran zwischen Sienich und dem Kreisverkehr am Metz wird heute um 17 Uhr nach einem Murenabgang wieder für den Verkehr geöffnet. Während die Landesstraße Meran-Hafling zwischen Darneif und Hafling wegen Sicherungsarbeiten nach einem Murenabgang weiterhin gesperrt bleibt. Die Umleitung erfolgt über Möltenföhran. Die Landesstraße Weidbruck-Kastlote ist zwischen der Abzweigung St. Oswald und der Abzweigung Dissens wegen Sicherungsarbeiten nach einem Murenabgang weiterhin gesperrt. Gute Fahrt!
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11: Und zwar der Donnerstagnachmittag, der 2. Juli. Mein Name ist Alex Daritz, es ist 4 vor 4. Ich darf Sie in den Feierabend hinein begleiten. Heute Vormittag hatten wir zum Beispiel Besuch von Jugendlichen der Sommerbetreuung von Bercher. Darüber reden wir. Und dann geht's noch um das Theaterstück Das Schweigen der Stadt, eine Uraufführung der Meraner Festspiele. Und natürlich gibt's die schönsten Hits. Mein Name ist Alex Daritz. Ich wünsche viel Spaß.

Heute Vormittag haben wir Besuch gehabt hier bei uns im Studio und in der Pustertaler Zeitung. Und zwar waren die Mädels und die Jungs der Sommerbetreuung von Bercher im Alter zwischen 8 und 13 Jahren hier. Begeistert vom Medium Radio haben sie interessante

0: Fragen gestellt und Kollegin Lisa hat sie anschließend ans Mikro geholt und da hören wir jetzt rein.
1: So, wir haben ganz kurz, wer bist denn du?
2: Ich heiße Anna.
1: Und Anna, was tust du heute auf einem Radio Holiday?
2: Also, wir sind mit dem Sommercamp Bercher da und ja.
1: Das schaut gern das Radio ein bisschen an.
2: Ja.
1: Und jetzt darf das selber mal probieren, wie es ist, ein Interview zu geben.
2: Ja.
1: Erzähl vielleicht ganz kurz, wie schaut denn dein Sommer aus? Was tust du jetzt im Sommer so?
2: Also ich gehe ein paar Wochen in Bercher Sommercamp, ein paar in Bruneck.
1: Und siehst, wenn du daheim bist, was tust du selber?
2: Außen gehen, wo mit Freunden ausmachen.
1: Ja, cool, super. Freust du dich? Nein, jetzt kann ich nicht fragen, ob ich schon wieder auf die Schule freust. Das dauert noch viel zu lange, oder?
2: Ja, zum Glück.
1: Zum Glück. Was ist dein Lieblingsessen oder vielleicht Getränk im Sommer? Hast du selber was?
2: Nein.
1: Nichts?
2: Eigentlich jetzt. Nein.
1: Eher mal Eis oder so?
2: Jawohl, Eis.
1: Und welcher Sorte?
2: Mir schmecken eigentlich alle fast.
1: So, jetzt musst du mir die ganz kurz vorstellen. Wer bist denn du?
2: Ich bin die Leonie.
1: Wie alt bist denn du?
2: 11.
1: Was tust denn du jetzt im Sommer, Alter, so?
2: Ich gehe ein paar Wochen Sommercamp in Bercher und Nachmittag spiele ich oft mit meinen Freunden.
1: Mhm. Bist du schon in Urlaub gewesen?
2: Ja, bevor nochmal.
1: Okay, wo warst du denn und wo geht's denn das nächste Mal hin?
2: Jesala war ich schon. Und wir fahren wahrscheinlich noch mal Kauerle oder so irgendwo hin.
1: Ah, cool. Aufs Meer also?
2: Ja.
1: Was tust du noch auf dem Meer?
2: Spielen.
1: Spielen? In Sand?
2: Ja.
1: Okay, cool. Hast du auch Lieblingseis vielleicht?
2: Ja, Erdbeerjoghurt.
3: Hallo, ich bin Elia und ich mag, also meine Lieblingsfarbe ist blau.
1: Und du bist ganz ein fleißiger Radio-Holiday-Hörer, hast du erzählt, gell?
3: Ja.
1: Wenn du hörst, du allem Radio-Holiday also?
3: In der Früh, sobald ich aufstehe, ein paar Frühstücken.
1: Was tust denn du jetzt in den Sommerferien?
3: Also außen gehen und ein bisschen Musik hören in mein Zimmer. Und dann tue ich noch mit meinem Zimmer Musik hören, ganz laut, gerne. Und dann mich noch ein bisschen mit meinen Freunden ausmachen und spielen.
1: Ja, cool. Was spielst du denn am liebsten?
3: Fangelatz und Verstecken.
1: Cool. Hast du ein Lieblingslied?
3: Ja.
1: Was ist denn dein Lieblingslied?
3: Mein Lieblingslied ist Ronaldo Song von Lamy.
1: Okay.

0: Wer bist denn du? Wie heißt denn du?
1: Ich bin die Jana und bin 9 Jahre alt.
0: Jana, was tust denn du jetzt im Sommer, in den Sommerferien?
1: Also ich gehe ab 3 Wochen durch Sommerbetreuung in Bergen. Und dann habe ich einen Handball, heute habe ich sie, in Donnerstag noch. Im August nehmen wir Klettern und ja, es ist eigentlich nichts mehr.
0: Ja cool, wo spielst du denn Handball?
1: In Bruneck.
0: Ach so. Und dann das Turnier, ja? Also müsst ihr euch dann auch noch spielen, so Wettkämpfe spielen, ja?
1: Ja, hast schon, aber im Sommer nicht mehr los, im Herbst oder Frühling und so.
0: Ah, okay. Sobald du wieder Schule ist, also.
1: Ja.
0: Okay. Was, bist du in Urlaub schon geworden heute?
1: Ja.
0: Wo warst denn du?
1: Das Bergheim Mare und da sind wir 5 Stunden nachher gefahren. Oder 4, 5.
0: Lange Autofahrt, oder?
1: Ja.
0: Was tut man denn, Sam, so viel lange in Auto, wenn man in Urlaub fährt?
1: Ja, öfter mal mit Kopfhörer lesen, aber habe ich nie getan. Mhm. Öfter auch Buch gelesen, eigentlich.
0: Mhm.
1: Und ja.
0: Warst du das am nicht letzten Auto?
1: Nein.
0: Okay, hey, ist fein. Da kann man sich schon damit beschäftigen, oder?
1: Ja.
0: Super. Perfekt. Magst du die Kopfhörer weitergeben?
1: Ja.
0: Wer bist denn du? Stell dir mal kurz vor.
2: Ich bin die Sarah und ich bin 8 Jahre alt.
0: Sarah, wie schauen denn deine Sommerferien aus?
2: Ich gehe jetzt alle Wochen Sommerbetreuung und den Nachmittag mache ich oft mit den Freunden aus.
0: Ja, cool. Was tut das noch, wenn du mit den Freunden ausmachst?
2: Meistens sind wir im Garten.
0: Was spielt das eben noch etwas?
2: Ja, meistens spielen wir Versteckelatz.
0: Cool. Was ist denn, wenn es jetzt so heiß gewesen ist die letzten Tage? Was hast du zusammen getan, dass du niemals so heiß hast oder wie ein Okil gekannt hast?
2: Wir sind auf den Schwimmboot gegangen.
0: Mhm. Wo geht das denn zusammen ins Velaschwimmboot?
2: In Reisch oder in ein Freiboot.
0: Ja, cool. Und zusammen tust du nachher schwimmen?
2: Mhm.
0: Ja, super. Perfekt, danke schön. Stell dir einmal ganz kurz vor, wer bist denn du?
3: Ich bin der Rian und bin 10 Jahre alt.
0: Mhm. Rian, wie schauen deine Sommerferien aus?
3: Ich gehe jede Woche Sommercamp da in Bergen. Und
0: was sind denn deine Lieblingsbeschäftigungen, wenn es so warm draußen ist?
3: Wir haben Schwimmen und Zocken.
0: Zocken? Also nicht von Haus gehen am besten. Was spielst du denn so, wenn du spielst?
3: Auf der Nintendo Buch oder bei der Xbox Star Wars.
0: Ah, cool, okay. Hast du dir auch gewählt, ein Liedl wünschen bei uns?
3: Ja.
0: Was ist denn dein Lieblingsliedl?
3: Gut genug.
0: Gut genug? Cool, heißt ja gerade da Hit, oder?
3: Ja.
0: Super, heute können wir auf jeden Fall spielen. Dankeschön.
3: Bitte.
4: Du bist gut.

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0: Stell du dich ganz kurz vor, bist denn du?
1: Ich bin die Rami und bin 9 Jahre alt.
0: Was tust denn du heute? Du bist heute bei Radio Holiday und schauen. Erzähl mal ganz kurz vielleicht, wie gefällt das denn da oder was hast du jetzt alles schon gesehen?
1: Also wir haben da das Live-Studio schon gesehen und ein paar Leute kennengelernt und Sachen und CDs viel gesehen und viele Sachen.
0: Mhm, cool. Was tust denn du, wenn du Musik kochen tust? Tust du das auch daheim auch viel?
1: Ja, wohl.
0: Schon und Radio auch?
1: Ja, fast laut Radio, da oft auf Spotify ein paar Lieder.
0: Okay. Wenn du hörst du noch so Musik in der Früh auf Nacht?
1: Meistens Nachmittag, wenn man langweilig ist, oder auf Nacht.
0: Mhm.
1: Oder wenn man irgendwie letztes Mal bin.
0: Mhm.
1: Und ja.
0: So für gute Laune also ein bisschen.
1: Ja.
0: Ja, cool. Jetzt bist du schon in Urlaub gewesen heute?
1: Ja, ich war unten in Kaurle.
0: Und wie hat das gefallen? Wie war's?
1: Es war cool, ja. Es war auch so viel heiß.
0: Ja, heute ist auch immer schwierig, gell, im Sommer.
1: Mhm, und die Mücken haben uns voll erstochen.
0: Oje. Wie habt ihr es denn probiert, Ozekiel?
1: Wir sind jeden Tag eigentlich ins Schwimmbad gegangen. Und es ist meistens haben wir viel kaltes Wasser in den Kühlschrank getan und ich habe den Kopf einmal gelacht und ja.
0: Super. Da können man jetzt in die Hörerinnen und Hörer sagen, sie sollen sie einmal voll leicht ausprobieren bei uns, oder?
1: Ja.
0: Hat funktioniert. Super. Magst du den Kopfhörer weitergeben, wenn man als nächstes? Stell dir mal kurz vor, wer bist denn du?
2: Ja, ich bin der Ulrich und bin 13 Jahre alt.
0: Mhm, du bist auch da bei der Sommerbetreuung im Berg dabei.
2: Ja.
0: Was tust du denn sonst im Sommer?
2: Ja, ich tue so Fußball spielen oder Volleyball.
0: Mhm.
2: Oder sich so mit Freunden ausmachen.
0: Wo gehst du denn seinem hin, Fußball zu spielen oder Volleyball zu spielen?
2: Ja, im Berg bei der Sportzone. Haben ich einen Fußballplatz und einen Volleyballplatz.
0: Ah, cool. Und dann hast du ja auch genug Leute, die mitspielen.
2: Ja, eigentlich schon.
0: Heißt cool. Super. Wer hat auch wie Musik kocht vielleicht nach dem Fußballspiel oder Volleyballspiel?
2: Ja, so mit der Box. Dann kann man auch immer so ein Radio schalten, weil dann muss man nicht manuell weiterschalten.
0: Ja, genau. Cool. Was tut das denn nachher, wenn es im Waschstadt was die Trinke mitnehmen müssen, oder vielleicht einmal Eis oder so? Was gibt es noch bei euch?
2: Ja, und ist ja die Sportbar. Dann kann man immer Eis essen. Und das ist ja immer so ein gratis Trinkwasser. Und das ist immer ganz cool, also ganz fein, also ganz gut unter.
0: Ja, super. Und die Sonnencreme hat vergessen, oder?
2: Mhm. Weißt du, ich krieg mal gleich einen Sonnenbrand.
0: Seid das fleißig bei Sonnencreme schmieren?
2: Ja, auf jeden Fall.
0: Schon, ne? Bravo. Super, cool. Mag noch jemand? Jetzt musst du dich ganz kurz vorstellen. Wer bist denn du?
3: Die Miriam.
0: Was machst du jetzt also im Sommer? Wie schauen deine Pläne aus?
3: Ich gehe Sommerbetreuung.
0: Mhm. Und? Bist du schon geworden in Urlaub?
3: Ja.
0: Wo warst du denn?
3: Bibione.
0: Okay. Und warst du schön, ne?
3: Ja.
0: Schon, ne? Was hat das denn Sommer so die ganze Zeit getan?
3: Auf den Strand gegangen.
0: Was tut man auf dem Strand? Liegen und schlafen den ganzen Tag? Ehrlich? Ja, hey, geht da. Was ist denn dein Lieblingseis oder Lieblingsgetränk vielleicht im Sommer? Was tust du denn am liebsten essen?
3: Mango-Eis.
0: Mango-Eis, okay. Auf dem Korn oder im Becherle?
3: Becher.
0: Wieso im Becher?
3: Hier strengt der ist Eis die ganze Hand auch.
0: Ah, okay. Das ist auch mal so ein Streitthema, glaube ich. Korn oder Becher, wer was lieber hat. Du, ich sehe, du hast eine Nina Chuba-Leibe, Leon. Bist du Nina Chuba-Fan?
3: Ja.
0: Schon, ne? Wieso? Und wieso gefällt sie dir so gut? Oder vielleicht, weil ein Lied gefällt dir von der Nina Chuba am besten? Man erkennt man sie ja in Radiospielen.
3: Wildberry Lily.
0: Schon, ne? Ist das cool, ne? Ja, cool.
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1: Hi, ich bin die Christi und ich bin eine Sommerbetreuerin.
2: Wie ist das, Sommerbetreuerin zu sein?
1: Eigentlich voll cool. Ich bin jetzt schon das 6. Jahr dabei und ja, mir macht es allen voll Freude.
2: Ja, cool. Was gefällt dir am besten?
1: Am besten wahrscheinlich die Ausflüge mit den Kindern, ja.
2: Super. Was machst du? Siehst du so? Weil wenn du sagst, das ist jetzt ja ein Sommerjob.
1: Ich habe beim Kronplatz gearbeitet, aber jetzt gehe ich wahrscheinlich studieren.
2: Ah, okay, cool. Mit den Kindern, wie bist du da dazu gekommen?
1: Eigentlich durch eine Freundin, aber ich bin früher selber, also bei den ganzen Wochen auch dabei gewesen.
2: Und jetzt halt als Betreuerin.
1: Genau, ja.
2: Ja, cool. Wie schaut dein Sommer sich so aus, also abseits vom Job?
1: Viel mit Freunden ausmachen, Volleyballspiel und ja.
2: Wo geht das noch, Volleyballspiel?
1: In Lorenzen oder ja, sag ich ja.
2: Mhm. Muss man die Plätze mieten oder kann man da einfach so hingehen?
1: Eigentlich bei Lorenzen kannst du auch hingehen. Oft einmal ist es halt reserviert, da muss man halt noch schauen.
2: Okay, also eventuell vorher schon reservieren am besten.
1: Je nachdem, wer alles ist.
2: Mhm. Ja, cool, perfekt. So, stell du dir auch mal ganz kurz vor.
3: Hi, ich bin der Philipp, ich bin 26 und ich bin ein Betreuer im Bercher bei den Sommerwochen.
2: Mhm. Und wir haben gerade gesagt, die Betreuer, wir lassen schon auch mal gerne ins Mikrofon reden. Also nicht nur die Kinder sind begeistert, wenn sie im Radio sein dürfen.
3: Tatsächlich, ja. Mir hat Radio allem interessiert und die haben als Kind allem ungeleiteten Bank Liederwünsche fragen.
2: Das ist super. Wir sind auch voller froh um Musikwünsche. Magst du heute auch einen machen?
3: Ich lasse in die Kinder, das passt schon.
2: Okay, ja, gut. Wie bist du zu der Arbeit da gekommen als Betreuer?
3: Ich bin jetzt tatsächlich schon seit 8 Jahren Betreuer und eine Freundin von mir hat gesagt, dass ich eben noch Leute suche und dann habe ich mich beworben und seitdem bin ich da.
2: Ja, cool. Was sind so deine Lieblingswochen? Weil da gibt es ja wahrscheinlich auch verschiedene Themenschwerpunkte.
3: Wir müssen selbst die Themenpunkte machen und am liebsten mache ich auch eine Radlwoche mit den Kids, weil dann fahren wir jeden Tag irgendwo hin mit dem Radl. Oder auch die Filmwoche, was wir gerade haben. Dann machen wir Kurzfilme oder eigentlich alle Wochen. Mir macht alles Spaß.
2: Ja, cool. Wie schaut sich dein Sommer aus, abseits von der Arbeit?
3: Gerade verbringe ich Zeit mit meiner Familie. Dann werde ich jetzt noch ein bisschen reisen und auf ein Konzert gehen und ja, einfach ein bisschen mein Leben genießen.
2: Ja, super. Und was tust du so das restliche Jahr über?
3: Ich bin Lehrer und ich fange jetzt in der Mittelschule an zu arbeiten.
2: Okay, also nach dem Studium sozusagen.
3: Genau.
2: Vielen, vielen Dank für einen Besuch heute.
3: Danke, dass wir mit dir zusammenkommen. 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

0: 16.30, halb fünf am Donnerstag. Was momentan auf Südtirols Straßen los ist, das erfahren Sie jetzt. Wir schalten in die Südtiroler Verkehrsmeldezentrale.
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2: Schönen Nachmittag aus der Landesverkehrsmeldezentrale wünscht Renate Stauder. Die Umfahrung Meran zwischen Sienich und dem Kreisverkehr am Metz wird heute um 17 Uhr nach einem Murenabgang wieder für den Verkehr geöffnet, während die Landesstraße Meran-Hafling zwischen Darneif und Hafling wegen Sicherungsarbeiten nach einem Murenabgang weiterhin gesperrt bleibt. Die Umleitung erfolgt über Möltenföhran. Die Landesstraße Weidbruck-Kastlotis zwischen der Abzweigung St. Oswald und der Abzweigung Dissens wegen Sicherungsarbeiten nach einem Murenabgang weiterhin gesperrt. Gute Fahrt!
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mit den coolsten Hits durch den Donnerstagnachmittag. Mittlerweile 16.45 Uhr, 16:45, 16:45. Das heißt, in 5 Minuten gibt es hier bei uns die Nachrichten und wir hören uns dann nach den Nachrichten wieder. Bleiben Sie dran!

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4: Haflinger Bürgermeisterin ärgert sich über Gaffer. Urteil gegen René Benko bestätigt, er bleibt im Gefängnis. Das Wetter ist sommerlich. Ich bin Sabrina Fleischmann, guten Nachmittag.
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4: In Meran gehen die Aufräumarbeiten nach dem Murenabgang vom Sonntag weiter. Feuerwehren, Wildbachverbauung und Straßendienst sind im Einsatz. Auch an der Straße nach Hafling wird gearbeitet. Dort gibt es aber Probleme mit Schaulustigen, die die Abbruchstelle vor dem Tunnel sehen wollen. Die Bürgermeisterin von Hafling, Sonja Blank, droht jetzt mit Anzeigen, wenn die Sperre missachtet und die Arbeiten behindert werden. Auch Radler und Motorradfahrer protestieren immer wieder, wenn sie nicht durchgelassen werden, kritisiert die Bürgermeisterin. Wenn alles klappt, könnte die Straße nach Hafling am Freitag in einer Woche einspurig wieder geöffnet werden. Die Serie der Motorradunfälle reißt nicht ab. Diesmal hat es auf der Timmelsjochstraße gekracht. Im langen Tunnel, kurz vor der Passhöhe auf der Passaira-Seite, sind zwei ältere Motorradfahrer aus Belgien und Deutschland frontal zusammengeprallt. Einer wurde schwer verletzt, der zweite mittelschwer. Beide wurden mit Notarzthubschraubern ins Krankenhaus geflogen. Im Einsatz waren auch das Weiße Kreuz, die Feuerwehr und die Bergrettung von Rabenstein sowie die Carabinieri. In Bozen wurde heute ein Informationsschalter für Menschen mit Behinderung eröffnet. Der Schalter im Rathaus ist jeden Donnerstagnachmittag von 15 bis 17 Uhr offen. Fachleute geben dort Beratung zu allen Themen, die Menschen mit Behinderung betreffen, von Arbeit bis hin zu Schule und Freizeit. Wer einen Termin braucht, muss sich anmelden. Der Oberste Gerichtshof Österreichs hat heute die erste Verurteilung des Immobilieninvestors René Benko wegen der Signa-Pleite bestätigt. Die Berufung gegen das Urteil aus erster Instanz wurde abgewiesen. Benko war im Oktober 2025 wegen Schädigung seiner Gläubiger vom Landesgericht Innsbruck zu 2 Jahren Haft verurteilt worden. Albert Otti berichtet.
6: Bei dem Schuldspruch geht es darum, dass Benko eine große Summe an seine Mutter überwiesen hatte, somit blieb weniger Geld zur Begleichung von Schulden. Aber in einem anderen Punkt muss der Prozess neu aufgerollt werden. Dabei geht es um die Frage, ob Benko Gläubiger geschädigt hat, indem er 4 Jahresmieten für eine Villa im Voraus bezahlt hat. Für diesen Aspekt gab es im Oktober einen Freispruch, doch dieser Freispruch wurde heute vom Obersten Gerichtshof aufgehoben. Und Benko, der bleibt bis auf Weiteres in Untersuchungshaft.
4: Noch zum Fußball. Der FC Südtirol ist auf Einkaufstour für die neue Saison in der Serie B. Ein Neuzugang in der Verteidigung ist Marco Warnier. Er hat einen Einjahresvertrag mit dem FCS unterschrieben. Warnier hat in den letzten 2 Saisonen für Juve Stavia gespielt und jeweils das Playoff-Halbfinale erreicht. Viel Sonne steht heute auf dem Wetterprogramm. Wie es morgen weitergeht, das hören Sie gleich.
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4: Auch im Hochpustertal und im Arntal haben sich die Wolken aufgelöst. Jetzt hat die Sonne im ganzen Land freie Bahn und sie wärmt ordentlich auf. In Brandsol werden 32 Grad gemessen, in Gargazon sind es 33. Franzensfeste Mellet 27, Fahren 29 und in Bruneck hat es aktuell 25 Grad. Auch morgen wird es wieder sommerlich warm mit Höchstwerten von 24 bis 32 Grad. Die Sonne hat das Sagen im Großteil des Landes. Am Alpenhauptkamm halten sich noch dichtere Wolken und es weht auch weiterhin der Nordföhn.
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3: Schönen Nachmittag aus der Landesverkehrsmeldezentrale wünscht Renate Stauder. Die Umfahrung Meran zwischen Sienich und dem Kreisverkehr am Metz wird heute um 17 Uhr nach einem Murenabgang wieder für den Verkehr geöffnet. Während die Landesstraße Meran-Hafling zwischen Darneif und Hafling wegen Sicherungsarbeiten nach einem Murenabgang weiterhin gesperrt bleibt. Die Umleitung erfolgt über Möltenföhran. Die Landesstraße Weidbruck-Kastlot ist zwischen der Abzweigung St. Oswald und der Abzweigung Dissens wegen Sicherungsarbeiten nach einem Murenabgang weiterhin gespart. Gute Fahrt!
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12: Willkommen zurück zur zweiten Sendestunde und in dieser Stunde reden wir über das Theaterstück Das Schweigen der Stadt, die Uraufführung bei den Meraner Festspielen, die heute Abend stattfindet. Außerdem gibt es eine neue Ausgabe von Wandertipp heute mit Magdalena Frenner. Es geht ins Gardertal, ins Open-Air-Museum. Bleiben Sie dran, mein Name ist Alex Daritz, ich wünsche viel Spaß bis 6.

0: Heute starten die Meraner Festspiele mit der Uraufführung zum neuen Stück Das Schweigen der Stadt und dazu unterhalten wir uns jetzt mit dem Autor des Stücks, Louis Zagler. Herzlich willkommen hier bei uns auf Radio Holiday und kommen wir gleich zum zentralen Thema des Stücks und die gesellschaftliche Relevanz.
1: Hallo. Ja, man muss zuerst einmal sagen, also die Meraner Festspiele, die vergeben ja das an mich als

0: zu bringen. Und das war ja, bis jetzt kann man schon sagen, ein großer Erfolg, überaus großer Erfolg. Und wir haben immer Themen, die praktisch so, ja, die einfach anstehen, auf der einen Seite geschichtlich oder auf der anderen Seite natürlich, was zeitgeschichtlich betrifft. Letztes Jahr haben wir den Michael Geismeier gehabt und heuer haben wir wieder ein zeitgeschichtliches Thema. Und zwar ist das eben das Schweigen der Stadt, wo es um einen Missbrauch geht, ein Missbrauch an einer jungen Frau. Jetzt, wenn man das so hört, dann denkt man sich, oh je, das ist jetzt ein tragisches Stück, aber das ist es nicht. Dafür sorgt schon allein eben der Regisseur, das ist in diesem Falle der Thorsten Schilling, den kennt man ja sehr gut bei uns in Südtirol. Und der hat immer auch Humor in der ganzen Regiearbeit. Also es ist kein tragisches Stück, es ist aber auch nicht ein tragisches Stück im ganzen Aufbau des Stückes, weil das Stück spielt eigentlich in einer Stadt, die gerade dabei ist, ein großes Fest zu veranstalten. Und plötzlich treten da Ereignisse in den Vordergrund, die man am liebsten nicht sehen würde. Wie das Ganze dann sich abspielt, beziehungsweise wie sich das Ganze entwickelt, das ist eigentlich die Geschichte des Stückes.
1: Das ist bereits die 9. Uraufführung in Folge im Rahmen Ihrer Initiative für Ur- und Erstaufführungen. Das Stück wird auf der Freilichtbühne oberhalb der Gärten von Schloss Trautmannsdorf aufgeführt und verbindet poetische, humorvolle Elemente mit Tiefgang. Wie wichtig war es Ihnen, dass das Stück trotz schwerer Themen unterhaltsam und bühnentauglich bleibt?
0: Genau so ist es, ja. Also das ist ja, glaube ich, eines unserer Erfolgskonzepte. Es geht eigentlich immer darum, dass wir etwas Relevantes auf die Bühne bringen und vor etwas, was uns heute interessiert, was uns heute beschäftigt. Und das ist, glaube ich, das, was eben auch viele jetzt im Land schon erkannt haben. Bei den Meraner Festspielen gibt es nicht nur Klamauk oder irgendetwas, was man schon tausendmal gehört und gesehen hat, sondern hier gibt es wirklich das Ursprüngliche, das, was man sich eigentlich wünscht, dass es zu sehen ist und wo man auch dann darüber reden kann. Weil etwas, was wir uns wollen, was ich mir als

0: Autorauchs wünsche, dass diese Themen auf die Bühne kommen und dass es dann auch zu Diskussionen kommt. Und das ist, muss ich ehrlich sagen, bewegend für mich.
1: Luis Zagler, der Autor der diesjährigen Uraufführung, vielen Dank für die Infos zum Stück Das Schweigen der Stadt, das heute Premiere in Meran feiert. Und dann sind noch zahlreiche weitere Aufführungen geplant. Übrigens, am nächsten Mittwoch, 15. Juli, wird ein Bus organisiert, der fährt von Lienz nach Meran und wieder zurück. Wer diesen Dienst in Anspruch nehmen will, der kann sich einfach bei den Meraner Festspielen vormerken und dann entlang der Strecke zusteigen.
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1: Magdalena Frenner ist Psychologiestudentin, Wanderführerin und teilt ihre sportlichen Erlebnisse auf Instagram mit ihren fast 50.000 Followerinnen und Followern. Mit Herzblut teilt sie ihre Leidenschaft, in den Bergen unterwegs zu sein. Heute hat sie uns den ersten von insgesamt 3 ihrer Wandertipps in diesem Sommer 2026 mitgebracht.
2: Also wir gehen heute ins Open-Air-Museum nach Gardatal. Und zwar startet unsere Wanderung beim Parkplatz Wie in Campil. Von dort aus nehmen wir den Weg Nummer 9 Richtung Vatschara-Alm. Und was uns auf dem Weg erwartet, ist wunderschön. Ein Künstler hat sich da die Mühe gemacht, viele kleine Kunstwerke passend zum Thema Südtirol zu machen. Und das ist ein Genuss für Familien und kleine Kinder, einfach da ein bisschen durchzustöbern und währenddessen eine wunderschöne Wanderung zu machen durch den Naturpark Buetz. Und genau, man sieht verschiedene Berge. In Piz de Peres kann man anschauen, die Lavarella-Spitzen, dann in Lager 2 und in Buetz. Ganz wichtig mitzunehmen ist Wasser. Auf dem Weg gibt es nicht recht viele Wasserquellen, deswegen auf das sollte man achten.
1: Haben wir ein Ziel bei unserer Wanderung oder geht es mehr um den Weg?
2: Es geht mehr um den Weg, aber wenn man einkehren möchte, dann wartet auf dem Weg auch die Vatschara-Alm. Und eben, dann kann man richtig gut einkehren und essen.
1: Wie lang ist der Weg ungefähr? Was sollte man da einplanen?
2: Also der insgesamte Weg ist 6,6 Kilometer und es sind rund 450 Höhenmeter, die man bestreiten muss. Aber wie gesagt, es ist ein perfekter Wanderweg, ganz leicht zu machen. Könnte man auch den Kinderwagen mitnehmen, weil die erste Stufe bis zum Museum ist geteert. Deswegen super Wanderweg.
1: Und wir wandern auf dem gleichen Weg zurück, wie wir hingewandert
2: sind. Ganz genau, ja.
1: Der Radio Holiday Wandertipp. Super familientauglich zur Vatschara Alm, zum Open Air Museum in Campil.
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0: Moonlight um 17.30 Uhr, halb sechs am Donnerstag, Nachmittag, Feierabend und wir schauen zum Wetter.
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0: Viel Sonnenschein heute im ganzen Land. Die Höchstwerte lagen zwischen 23 Grad im Wipptal und 23 Grad im Wipptal und 32 Grad im Unterland. Eine Nordströmung bestimmt weiterhin das Wetter. Im Großteil Südtirols scheint morgen die Sonne. Dichtere Wolken halten sich am Alpenhauptkamm und am Nachmittag entstehen auch sonst ein paar Quellwolken. Die höchsten Temperaturen reichen morgen von 24 Grad bis 32 Grad. Am Samstag scheint die Sonne wieder im ganzen Land. Der Himmel ist über weite Strecken wolkenlos, im Norden bleibt es föhnig. Am Sonntag geht es meist sonnig mit ein paar Wolken weiter, ganz vereinzelt ist ein Regenschauer möglich, meist bleibt es aber trocken.
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3: Aktuelle Meldungen aus der Landesverkehrsmeldezentrale. In Meran in der Cavourstraße, St. Georgenstraße, Romstraße, Petrarca-Straße und Piave-Straße gibt es Kolonnenverkehr wegen Überlastung. In Lahn auf der Meraner Straße im Abschnitt Deisbrücke bis zur Zufahrt zum Discount Aldi. Einbahnregelung wegen Grabungsarbeiten, es staut in beiden Fahrtrichtungen. Die Umfahrung Meran zwischen Sinich und dem Kreisverkehr Rametz wurde nach Sicherungsarbeiten nach einem Mohrenabgang wieder für den Verkehr geöffnet. Die Landesstraße Meran-Hafling bleibt zwischen Neif und Hafling wegen Sicherungsarbeiten nach einem Mohrenabgang weiterhin gesperrt. Die Umleitung erfolgt über Mölten, Föhran. Die Landesstraße Weidbruck-Kastelruth zwischen der Abzweigung Tisenz und der Abzweigung St. Oswald ist bis morgen Freitag 18 Uhr wegen Sicherungsarbeiten nach einem Mohrenabgang gesperrt. Gute Fahrt!
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schon wieder, geht der Nachmittag zu Ende. Mittlerweile 17.46 Uhr, 17:46 am Donnerstag. In 4 Minuten hören Sie hier bei uns noch die Nachrichten, die News aus Südtirol und dem Rest der Welt. Und ich darf mich damit verabschieden. Wünsche einen feinen, gemütlichen Feierabend. Mein Name ist Alex Daritz. Bis zum nächsten Mal. Machen Sie es gut.

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0: 10 vor 6.
2: Unwetterschäden schauen. Bürgermeisterin von Hafling will Gaffer anzeigen. 2 Verletzte beim Motorradunfall auf der Timmelsjochstraße. Das Wetter, morgen gibt's viel Sonne im Süden und Wolken im Norden. Ich bin Sabrina Fleischmann, guten Abend.
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2: Nach dem Murenabgang an der Straße zwischen Hafling und Meran laufen die Sicherungsarbeiten. Aber der Straßendienst und die Baufirmen können nicht in Ruhe arbeiten, weil immer wieder Schaulustige auftauchen. Die Bürgermeisterin von Hafling, Sonja Plank, ärgert sich über die Gaffer, die sich sogar selbst in Gefahr bringen.
4: Das Gelände ist so gefährlich einfach zu betreten. Also dort dürfen Leute nie wissen, was sie tun. Zudem ist die Straße oberhalb des Tunnels unter St. Katrin angesperrt. Und ich verstehe nicht, warum man durch eine Absperre durch muss, weil man gerne besehen möchte.
2: Auch Radler und Motorradfahrer wollen die Sperre nicht akzeptieren und protestieren, wenn sie nicht durchgelassen werden, kritisiert die Bürgermeisterin. Sie will jetzt hart durchgreifen und droht mit Anzeigen gegen Gaffer. Wenn alles klappt, könnte die Straße nach Hafling am Freitag in einer Woche einspurig wieder geöffnet werden. Die Straße von Senich bis zum Kreisverkehr Rametz in Meran konnte schon vor kurzem für den Verkehr freigegeben werden. Die Serie der Motorradunfälle geht weiter. Diesmal hat es auf der Timmelsjochstraße gekracht. Im langen Tunnel kurz vor der Passhöhe auf der Passaira-Seite sind 2 Motorradfahrer aus Belgien und Deutschland frontal zusammengeprallt. Einer wurde schwer verletzt, der 2. mittelschwer. Beide wurden mit Notarzthubschraubern ins Krankenhaus geflogen. Der Ausbau der Autobahnausfahrt in Brixen-Süd ist schon lange geplant und jetzt gibt es Fortschritte. Das hat die Spitze der Autobahngesellschaft bei einem Treffen mit dem Land mitgeteilt. Ende Juli wird die Genehmigung aus Rom erwartet und innerhalb des Jahres sollen die Arbeiten ausgeschrieben werden. In Zukunft wird die Ein- und Ausfahrt in Brixen-Süd in beiden Richtungen möglich sein. Die Autobahnausfahrt in Bozen-Nord soll bei der Kreuzung mit der Brenner Staatsstraße neu gestaltet und sicherer werden mit einem Kreisverkehr. Die Straßenpolizei und die Bahnpolizei in Bozen sind jetzt unter weiblichem Kommando. 2 junge Kommissarinnen haben heute ihren Dienst in der Questur angetreten. Sie sind 26 und 30 Jahre alt und haben vor kurzem ihre Ausbildung an der Polizeihochschule in Rom abgeschlossen. Noch zum Fußball. Der FC Südtirol verstärkt sich für die neue Saison in der Serie B. Ein Neuzugang in der Verteidigung ist Marco Varnier. Er hat schon Serie B-Erfahrung. Die letzten 2 Saisonen hat er für Juve Stabia gespielt und mit dem Club aus Kampanien jeweils das Playoff-Halbfinale erreicht. Die Sonne sorgt für feine Temperaturen, gleich die aktuellen Werte.
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2: Das schöne Sommerwetter geht morgen weiter. Es gibt viel Sonne im Großteil des Landes. Nur an der Grenze zu Nordtirol mischen ein paar Wolken mit. Zum Teil ist es auch noch föhnig und die Höchstwerte erreichen zwischen 23 und 32 Grad. Aktuell hat es bei der Leimburg im Unterland 31, in Meran sind es fast 32. In Langtaufes im Finchgau werden 18 Grad gemessen, 20 sind es in Benz im Saarntal und 19 in Pfälders.
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9: Guten Abend, wünscht Renate Stauder aus der Landesverkehrsmeldezentrale. Auf der Brenner Autobahn in Richtung Norden zwischen Bozen-Nord und Klausen gibt es Kolonnenverkehr wegen Überlastung. Zurzeit herrscht in den Stadtgebieten aufgrund des Berufsverkehrs bei den Stadtein- und Ausfahrten erhöhtes Verkehrsaufkommen, vor allem in Bozen und Meran. In Lana auf der Meraner Straße im Abschnitt Deisbrücke bis zur Zufahrt zum Discounter Aldi gibt es eine Einbahnregelung wegen Grabungsarbeiten. Es staut in beiden Richtungen. Die Umfahrung Meran zwischen Sinich und dem Kreisverkehr Rametz wurde nach einem Murenabgang wieder für den Verkehr geöffnet. Die Landesstraße Meran-Hafling ist zwischen der Neif und Hafling wegen Sicherungsarbeiten nach einem Murenabgang weiterhin gesperrt. Die Umleitung erfolgt über Möltenföhrern. Und die Landesstraße Weidbruck-Kastelroth zwischen der Abzweigung St. Oswald und der Abzweigung Dissens ist bis morgen Freitag 18 Uhr wegen Sicherungsarbeiten nach einem Murenabgang gesperrt. Gute Fahrt!
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1: Eine aktuelle Meldung aus der Landesverkehrsmeldezentrale. Auf der Schnellstraße Meran-Bozen in Fahrtrichtung Bozen vor der Ausfahrt Eppan steht ein defekter LKW. Bitte vorsichtig fahren. Es ist nur eine Fahrspur befahrbar. Allen, die unterwegs sind, gute Fahrt.
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2: Zu Beginn die Stellengesuche. Ein Herr sucht Arbeit am frühen Morgen bis maximal 10 Uhr, zum Beispiel für Lieferdienst, Brötchen oder Zeitungszustellung. Ein Mann sucht Arbeit als Hausmeister oder Hilfsarbeiter im Baugewerbe im Raum Bruneck-Sand in Taufers. Die Telefonnummern finden Sie bei uns auf der Homepage unter www.radioholiday.it. Die Stellenangebote. Dr. Gernot Walder GmbH in Außerfilgratten sucht zum ehemöglichsten Eintritt für mindestens 30 Stunden pro Woche eine Krankenschwester bzw. Pfleger, Pflegerin für den Hygienestützpunkt in Außerfilgratten. Es erwarten dich tolle Aus- und Weiterbildungsmöglichkeiten im Bereich Hygiene, Wasseranalytik. Nähere Infos unter www.infektiologie.tirol. Lebensmittelgroßhandel Seppi IG Party in Schaps sucht Magazinmitarbeiter in Nachtschicht für den Standort Schaps. Du möchtest in einem südtirolweit tätigen Großbetrieb mit fixen Arbeitszeiten und gutem Verdienst arbeiten und hast Lust, dich in einem tollen Team zu verwirklichen? Dann melde dich unter info@seppi-gepart.com. Der Supertipp Interspar in St. Lorenzen sucht motivierte Kassiererinnen und Kassierer für eine feste Anstellung oder als Sommerjob für 2 bis 3 Monate für volljährige Studentinnen und Studenten. Geboten werden eine Anstellung laut Kollektivvertrag, 14 Monatsgehälter sowie ein Einstiegsbruttogehalt von 1785 Euro bei Vollzeit. Du hast Freude am Einzelhandel, verfügst über gute Deutsch- und oder Italienischkenntnisse. Erfahrung ist von Vorteil, aber keine Voraussetzung. Bewirb dich jetzt per E-Mail an job.bz@spar.it oder direkt über die Homepage. Der Jugenddienst Bruneck hat für dich ein spannendes Angebot. Von Oktober 2026 bis Mai 2027 haben junge Erwachsene von 18 bis 28 Jahren die Möglichkeit, im Jugenddienst als Zivildiener, Zivildienerin mitzuarbeiten. Das Arbeitsfeld bietet dir die Möglichkeit, deine Fähigkeiten einzubringen und wertvolle Erfahrungen für deine private und berufliche Zukunft zu sammeln. Angefangen bei der Arbeit mit Kindern und Jugendlichen bis hin zur Mitarbeit im Management. Bewerbungen sind bis Freitag, 3. Juli an Lukas Neumar via E-Mail lukas@vollleben.it möglich. Weitere Infos unter www.vollleben.it. STS Security, der Südtiroler Sicherheitsdienst, sucht Mitarbeitende für den Portierdienst im Tag- oder Nachtdienst im Raum Bruneck und Umgebung. Jetzt bewerben. Gesucht werden fleißige und zuverlässige Frauen und Männer, ideal auch für Pensionistinnen und Pensionisten. Bewerbungen unter info@sts-security.it. Rubnerhaus in Kirn sucht einen Mitarbeiter, Mitarbeiterin für Lager und Magazin. Zu den Aufgaben gehören die Kommissionierung von Materialaufträgen, das Be- und Entladen von LKWs sowie die Dateneingabe und Datenpflege im ERP-System. Wer Erfahrung als Staplerfahrer, Staplerfahrerin mitbringt und über grundlegende PC-Kenntnisse verfügt, findet hier einen attraktiven Arbeitsplatz mit geregelten Arbeitszeiten, einer leistungsgerechten Entlohnung und interessanten Entwicklungsmöglichkeiten. Interessierte schreiben bitte an job.haus@rubner.com.
0: Bleiben Sie dran, wir haben gleich weitere Angebote.

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1: Die Fahrschule To Go in Bruneck sucht einen Mitarbeiter, Mitarbeiterin in Teil- oder Vollzeit für die Filiale in Bruneck. Bewerbungen unter personale@togosrl.com. Die Firma Rema AG in Welsberg ist ein international agierendes Unternehmen in der metallverarbeitenden Industrie. Zur Erweiterung des Teams werden ab sofort Mitarbeiter für die Produktion gesucht. Sie profitieren von vorteilhaften Schichtmodellen, einer betriebsinternen Mensa, guten Verdienstmöglichkeiten und weiteren Benefits. Ihre Bewerbung senden Sie bitte an jobs@rema-online.it. Die Firma Fliesenbau GmbH aus Mühlen in Taufer sucht zur Verstärkung des Teams einen Bauleiter, Bauleiterin im Bereich Fliesenverlegung. Auch Quereinsteiger sind willkommen. Wichtig ist vor allem praktische Erfahrung auf Baustellen sowie Organisationstalent und Freude an der Arbeit im Team. Der Arbeitsbeginn kann jederzeit erfolgen. Die Mailadresse info@fliesenbau.it. Die Firma Heidacher sucht für ihren Getränkehandel in Sand in Taufers dringend eine Aushilfe für die Sommermonate, ob im Lager oder bei der Getränkeauslieferung. Nähere Infos unter info@heidacher.com. Du arbeitest gerne mit Menschen, bist organisiert und suchst eine abwechslungsreiche Vollzeitstelle? 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Gesucht wird eine Mitarbeiterin oder ein Mitarbeiter für Front Office und Verwaltung. Dich erwarten spannende Aufgaben in der Gästebetreuung, Organisation, Social Media und Verwaltung in einem angenehmen Arbeitsumfeld mit zahlreichen Weiterbildungsmöglichkeiten. Die Entlohnung erfolgt laut Kollektivvertrag der vierten Lohnstufe inklusive 14 Monatsgehältern. Bewirb dich jetzt für die Jahresstelle in Vollzeit, sende deine Unterlagen bis zum 15. Juli an direktion@niederdorf.it. Optik Rapid sucht dich. 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Auch Lehrlinge sind herzlich willkommen. Es erwartet dich ein junges, dynamisches Team, eine abwechslungsreiche Tätigkeit, ein sicherer Arbeitsplatz, flexible Arbeitszeiten und eine faire Bezahlung mit attraktiven Benefits. Schick deine Bewerbung an bruneck@optik-rapid.com. Die Innerhof AG sucht einen Fachverkäufer, Fachverkäuferin an der Theke in St. Lorenzen. 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Dann bewirb dich jetzt bei Innerhof AG unter www.innerhofer.it oder job@innerhofer.it. Die Firma Weidlaner Metallbau aus Innichen sucht Schlosser, Hilfsarbeiter und Schweißer zum sofortigen Eintritt oder nach Vereinbarung. Geboten wird eine abwechslungsreiche Arbeit zur gute leistungsgerechte Entlohnung. Für weitere Infos info@weidlanermetallbau.it. Die Lana Franz GmbH in St. Lorenzen sucht zum sofortigen Eintritt eine Bürokraft für allgemeine Büroarbeiten. Du arbeitest genau, bist zuverlässig und kennst dich mit Computern aus? Dann bewirb dich jetzt info@lana.it. Auto Alta Badia sucht einen Tankstellenmitarbeiter, Mitarbeiterin für die Tankstelle in St. Martin in Thurn. Rufen Sie an oder schreiben Sie an wendite@autoaltabadia.it.
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2: 10 vor 7.
3: Schau, lustige Behindertensicherung der Straße nach Hafling. Rheiner Autobahn meldet Fortschritte beim Ausbau der Ein- und Ausfahrt in Brixen Süd. Das Wetter bringt uns morgen Sonne, ein paar Wolken und Wind. Ich bin Sabrina Fleischmann, guten Abend.
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3: In Meran machen die Aufräumarbeiten nach dem Murenabgang vom Sonntag Fortschritte. Die Straße von Sinig bis zum Kreisverkehr Rametz konnte heute am späten Nachmittag für den Verkehr freigegeben werden. Damit sind auch die Meraner Festspiele und die botanischen Gärten von Schloss Trautmannsdorf wieder erreichbar. An der Straße zwischen Hafling und Meran laufen noch die Sicherungsarbeiten. Dort gibt es allerdings Probleme mit Schaulustigen. Sie wollen die Abbruchstelle sehen und halten sich nicht an die Sperre. Die Bürgermeisterin von Hafling, Sonja Plank, will durchgreifen.
4: Am Anfang haben wir die Leute einfach aufgefordert, sich von den Gefahrenstellen fernzuhalten. Das hat nicht funktioniert. Und jetzt haben wir halt einfach gesagt, wenn noch weiterhin zirkuliert wird, dann werden wir halt Ordnungsmaßnahmen ergreifen müssen, bis hin zu einer Anzeige. Man muss die Leute auch in Ruhe da unten arbeiten lassen.
3: Wenn alles klappt, könnte die Straße nach Hafling am Freitag der nächsten Woche zumindest einspurig wieder geöffnet werden. Die Brenner Autobahngesellschaft hat eine Reihe von großen Investitionen auf dem Programm. Dazu gehört auch der Ausbau der Autobahnausfahrt in Brixen Süd, der schon lange geplant ist. Dort soll die Ein- und Ausfahrt in beiden Richtungen möglich sein. Jetzt ist das Projekt auf der Zielgeraden, Florian Scheringer.
5: Ende Juli wird die Genehmigung aus Rom erwartet und innerhalb des Jahres sollen die Arbeiten ausgeschrieben werden. Das hat die Spitze der Brenner Autobahngesellschaft bei einem Treffen mit dem Land mitgeteilt und über weitere Projekte informiert. Bei Sterzing soll ein größerer Lkw-Parkplatz gebaut werden. Bei der Autobahnausfahrt in Neumarkt soll ein Parkplatz für Lastwagen und Autos entstehen, auch mit Ladestationen. Die Ausfahrt in Bozen Nord soll bei der Kreuzung mit der Brenner Staatsstraße sicherer werden, mit einem Kreisverkehr. Und auch Lärmschutzmaßnahmen entlang der Autobahn kommen dazu. In Bozen Nord, Feldhorns, Freienfeld, Franzensfeste und Sterzing.
3: Bei der Straßenpolizei und bei der Bahnpolizei in Bozen haben jetzt die Frauen das Kommando. Zwei junge Kommissarinnen haben heute ihren Dienst in der Questur angetreten. Sie sind 26 und 30 Jahre alt und haben vor kurzem ihre Ausbildung an der Polizeihochschule in Rom abgeschlossen. In den USA sind 16 Kinder aus einem verwahrlosten Haus gerettet worden. Die Kinder im Alter zwischen 1 und 18 Jahren leben dort inmitten von Müll und Fäkalien. Die Kleineren konnten zum Teil nicht sprechen. Die Eltern und die Großeltern wurden festgenommen. Ihnen wird Kindeswohlgefährdung vorgeworfen. Es ist ein feiner Sommerabend, gleich die aktuellen Temperaturen.
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3: Der Freitag bringt uns morgen viel Sonne. Nur am Alpenhauptkamm mischen ein paar dichtere Wolken mit und teilweise ist es auch föhnig. Die Temperaturen erreichen morgen maximal 23 bis 32 Grad. Heute Abend hat es in Salurnd noch 30 Grad, in Sarmtain sind es 25, in Mühlendorfers 24, Schlanders meldet 28 und in St. Martin in Passaias 27 Grad.
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2: Aus der Landesverkehrsmeldezentrale begrüßt Sie Karin Unterhofer. Auf der Schnellstraße Meran-Bozen in Fahrtrichtung Bozen vor der Ausfahrt Eppan steht ein defekter LKW. Es ist nur eine Fahrspur für den Verkehr geöffnet. In Lahn auf der Meraner Straße im Abschnitt Deisbrücke bis zur Zufahrt zum Discounter Aldi Einbahnregelung wegen Grabungsarbeiten. Es staut in beiden Fahrtrichtungen. Die Landesstraße Meran-Hafling bleibt zwischen der Neif und Hafling wegen Sicherungsarbeiten nach einem Murnabgang weiterhin gesperrt. Die Umleitung erfolgt über Mölten-Föhran. Die Landesstraße Weidbruck-Kastelrut zwischen der Abzweigung Tisenz und der Abzweigung St. Oswald ist bis morgen Freitag 18 Uhr wegen Sicherungsarbeiten nach einem Murnabgang gesperrt. Die Umfahrung Meran zwischen Sinich und dem Kreisverkehr Rametz wurde nach Sicherungsarbeiten nach einem Murnabgang wieder für den Verkehr geöffnet. Allen, die unterwegs sind, gute Fahrt!
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1: Guten Abend aus der Landesverkehrsmeldezentrale. Es begrüßt Sie Karin Unterhofer. Die Landesstraße Meran-Hafling bleibt zwischen der Neif und Hafling wegen Sicherungsarbeiten nach einem Murnabgang weiterhin gesperrt. Die Umleitung erfolgt über Mölten-Föhrern. Und die Landesstraße Weidbruck-Kastelroth zwischen der Abzweigung Tisenz und der Abzweigung St. Oswald ist bis morgen Freitag 18 Uhr wegen Sicherungsarbeiten nach einem Murnabgang gesperrt. Allen, die unterwegs sind, eine gute Fahrt.

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1: Heute geht es in eine neue Ausgabe von unserem Podcast über Liebe, Lust und Leidenschaft. Ich bin die Judith Brucker.
2: Ich bin die Petra.
3: Und ich die Petrissa.
1: Genau, die Petrissa haben wir heute zu Gast. Also Petrissa Bichlmeier, wer sie noch nicht kennt, sie ist Sexualtherapeutin, Paarberaterin und begleitet schon seit ganz vielen Jahren Menschen bei einem von den intimsten Themen überhaupt, also bei Liebe, Sexualität und Beziehungen. In ihrer Praxis, da lebt sie täglich ganz unterschiedliche Lebensrealitäten, von langjähriger monogame Beziehungen über Affären bis hin zu offener Beziehungen oder auch Polyamorie. Sie kennt die Sehnsucht nach der Nähe ganz genauso wie den Wunsch nach Freiheit und begleitet die Menschen einfach dabei, ihren eigenen Weg zu finden, ohne zu bewerten, wie Beziehung überhaupt ausschauen soll. Und heute reden wir über ein großes Thema, was mittlerweile in der Gesellschaft gut umgekommen ist, muss man sagen, die offenen Beziehungen. Was soll wirklich sein, also warum sie für ein paar Menschen funktionieren und welche Herausforderungen vor allem und welche Chancen darin liegen. Petra, erzähl einmal, wie haben wir die heutige Gästin gefunden?
2: Die heutige Gästin haben wir gefunden, die Petrissa und ich waren Arbeitskolleginnen in der Sexualberatung und ja, da habe ich die Petrissa mit ihrer Expertise kennengelernt und schätzen gelernt und mich freut es voll, dass sie echt den weiten Weg dort zu uns hergemacht hat. Waren echt ein paar Stunden. Und ja, nochmal herzlich willkommen, Petrissa. Und mich und uns freut es fest, dass du heute da bist und ja, du dein Fachwissen, deine Erfahrungen zu dem Thema da mit inbringst heute.
3: Ja, danke, dass ich da sein darf. Ich finde euch einen Podcast grandios und freue mich total, dass ich mal Teil davon sein darf.
1: Petrissa, erklär uns vielleicht einmal, was ist denn so die Definition von heutigen Thema, also offene Beziehung, was ist das eigentlich genau?
3: Ja, also ich denke, das hat eine große Bandbreite, was bedeutet eine offene Beziehung. Ich glaube, es gibt so drei Schlagworte, die in der Gesellschaft irgendwie auch da sind oder Begrifflichkeiten, nennen wir es einmal so. Das wäre so die monogame Beziehung, eine offene Beziehung oder auch diese Polyamorie, diese Polybeziehungen. Das ist das, was wir kennen, aber überall gibt es so große Bandbreite dann drinnen. Also monogame Beziehungen unterscheiden sich, offene natürlich auch nochmal. Und auch poly zu sein bedeutet nicht immer dasselbe, sondern kann ganz viele Personen beinhalten oder vielleicht auch nur drei. Und ich glaube, wenn wir auf das hinschauen, und was bedeutet eine offene Beziehung, müssen wir eigentlich auf das hinschauen, wie weit ist das Paar bereit, sich auch freizugeben. Also das Wichtigste, glaube ich, ist, dass man betont, eine offene Beziehung zu führen, bedeutet nicht eine grenzenlose Beziehung zu führen, sondern gerade da besonders aufeinander zu achten im besten Fall und ja, gut aufeinander zu schauen.

0: Freundin bis hin zur Katze, oder ich habe jetzt ein Paar bei mir in der Beratung gehabt, wo er kontrolliert hat, wie der Akkustand ihres Vibrators ist, weil er eifersüchtig darauf war, dass sie sich selber berührt und weniger Sexualität in der Beziehung gelebt wurde. Also sich zu öffnen in einer Beziehung, anderen Menschen Platz zu geben, hat für mich nicht nur was mit Sexualität zu tun. Vielleicht ist er nur auf die erste Frage. Man schaut sich ein Beziehungskonstrukt anhand von unterschiedlichen Rastern an. Das eine wäre die sexuelle Exklusivität und das andere wäre die emotionale Exklusivität. Und in diesem Spannungsfeld bewegen wir uns. Also es kann sein, dass ich sexuell treu bin, also in einer sexuellen Treue in einer Partnerschaft lebe, aber emotional mache ich mein Herz auf für jemand Dritten oder vielleicht auch für mehrere Personen. Und es könnte auch wahr sein, dass ich emotional ganz und gar treu bin meinem Partner gegenüber, hochloyal, aber es ab und zu sexuelle Abenteuer mit jemand anderen geben darf. Und ich glaube, das wäre die Definition für, wo suchen wir uns, ja, in einer monogamen, offenen Beziehung oder Polyamoren. Wir schauen, wo befinden wir uns als Paar in diesem Raster zwischen sexueller Exklusivität und emotionaler Exklusivität. Und ich denke mal, heute sind wir aber auch dazu aufgefordert zu schauen, was fühlt sich für uns gut an. Und es kann sich für uns total gut und stimmig anfühlen, in einer monogamen Beziehung zu leben. Aber es ist mittlerweile auch denkbar, andere Beziehungsformen anzudenken oder die auszuprobieren oder sich dann in denen zu Hause zu fühlen.
1: Da stellt sich mir aber schon die Frage, ist der Mensch generell monogam oder für sel geeignet?
0: Also da gibt es ein tolles Buch dazu, das heißt Wie wir lieben. Das setzt sich intensiv mit dem Thema auseinander. Also wie hat sich das einfach auch biologisch entwickelt oder von der Gesellschaft her? Ich denke mal, Glaubenssätze und Mythen, die uns Menschen beschäftigen, haben nicht nur mit uns und unserer Sexualität zu tun, sondern auch mit dem, wie leben wir Beziehungen und was ist vorstellbar, denkbar und wie frei sind wir in dem, wie wir unsere Beziehungen gestalten. Und wenn wir ganz, ganz, ganz, ganz weit zurückgehen und es wir Menschen nur durch die Gegend gezogen sind und gejagt haben, war wahrscheinlich dieses Konstrukt der Monogamie überhaupt nicht so notwendig, sondern es ging auch darum, sich zu vermehren und irgendwie für Nachkommen zu sorgen und ja. Aber es hat sich dann nach und nach ergeben und dieses Konstrukt der Monogamie sorgt ja auch für ein gewisses Maß an Sicherheit. Die Ehe regelt da essentielle Dinge wie Erbschaft oder Themen wie eben dieses Zusammenleben gesteuert wird. Und das hat ja auch viel Sinn. Aber Judith, deine Frage war vorhin ja auch so, sind wir grundsätzlich als Menschen monogam? Da gibt es so einen netten Effekt dazu, eine kleine Geschichte, die ich da vielleicht auch erzählen möchte dazu. Man nennt es den Coolidge-Effekt. Er war ein amerikanischer Präsident, der mit der First Lady auf einer Hühnerfarm war. Und die First Lady ging da voran und ein Farmer zeigte ihr dann einen Hahn und meinte, der begattet mehrmals am Tag und ist halt hat halt diesen Hahn da irgendwie präsentiert und die First Lady meinte dann zu den Farmer, oh, sagen Sie das dann meinem Mann. Und sie ging halt dann weiter und der Präsident ging dann weiter und kam dann auch in die Nähe dieses Hahnes und der Farmer sagte, die First Lady hat gesagt, ich soll Ihnen diesen Hahn zeigen, weil der begattet mehrmals am Tag. Und der Präsident fragte daraufhin, und immer dieselbe Henne? Und der Farmer meinte, nein, natürlich nicht, sondern alle unterschiedlichen Hennen. Und er meinte dann darauf, ah, sagen Sie das mal meiner Frau. Und was meint man mit diesem Coolidge-Effekt? Das ist einfach, dass so viel Neugierde und noch was Neues steigert auch unsere Libido, unsere sexuelle Lust, unser Begehren. Also Neues hat einfach Potenzial, uns am Meer zu erregen. Und das bedeutet aber nicht, dass wir da jetzt die Beziehung öffnen müssen, sondern auch durchaus schauen können, wie können wir das in unseren monogamen Beziehungen leben und da diesen Coolidge-Effekt integrieren, wenn man so möchte.
1: Ja, weil es ja tatsächlich auch so ist, unser Gehirn, unser System verwechselt unter Anführungszeichen Aufregung mit Erregung und dementsprechend sind wir dann im Neuen leichter entzündbar. Und wenn ich dann natürlich eben die gleiche Choreografie vor in der Sexualität, ja, ist das mit der Erregung oft einmal ein bisschen

0: schwieriger oder mit dem Lust, mit der aufwachenden Lust. Und ja, wenn ich da so aus dem Moment erlaube, mir zu kommen und zu schauen, okay, auf was habe ich jetzt Lust oder vielleicht probieren wir mal was Neues auf, das kann dann auch wieder die Lust auch in einer Langzeitbeziehung mit derselben Partnerin, mit demselben Partner auch nochmal neu entfachen.
1: Jetzt, das ist ja ganz ein großes Thema bei Jugendlichen vielleicht auch. Bin ich monogam, bin ich poly oder ja, mag ich lieber eine offene Beziehung? Aber ist das vielleicht auch ein bisschen ein Trend geworden mittlerweile?
2: Ja, also ich würde sagen, generell über Beziehungen nachzudenken, wie möchte ich meine Sexualität zum Ausdruck bringen, was passt zu mir, ist einfach für junge Menschen viel denkbarer geworden. Es ist offener, aber dieses so offene und diese Vielzahl an Möglichkeiten überfordert manchmal auch. Also ich war letztes Wochenende am Kappa-Kongress, das kann ich jedem nur ans Herz legen, sie mit dem Thema, wenn man da Fragen hat, einmal in dieses Netzwerk hineinzuschauen. Das sind Kink Aware, Poly Aware Professionals. Das ist ein großes Netzwerk an Sexualtherapeuten, die sich in diesem Bereich einfach auch auskennen. Bei diesem Kappa-Kongress war unter anderem vom KitKat Club in Berlin eine der Leitungen da. Und die hat dann eben auch so angesprochen, wie schwierig es manchmal ist für junge Paare. Sie hat da eben ein junges Paar zitiert, das in der Praxis aufgetaucht ist und gemeint hat, wir sind hetero, wir sind monogam, wir lieben uns, wir möchten unsere Beziehung nicht öffnen. Was stimmt denn mit uns nicht? Also diese Idee, boah, wir müssen kinky sein, wir müssen sexuell offen sein, wir müssen andere Menschen in unserer Beziehung mit einladen oder das auch offen leben. Nein, sondern jeder soll schauen, was zu einem selber passt und das finden, das sich stimmig anfühlt. Aber ja, da gebe ich recht, also auch durch TikTok-Trends und Instagram, Social Media, das alles prägt uns heute jetzt im jetzigen Zeitalter und da ist es doch auch sehr trendy, kinky zu sein.
0: Und wenn man das dann nicht so empfindet oder so Lust drauf hat, dann stempelt man sich selbst oft dann also als langweilig ab,
1: ja,
0: und genau, irgendwo einfach nicht so, ja, mit der Zeit unterwegs. Und ja, der Druck, der da entsteht, auch den erlebe ich oft. Ja, wir missen da ja fast schon. Und wir missen, obwohl wir uns eigentlich total nicht wohl damit fühlen. Und ich denke, das ist auch nochmal so ein wichtiger Aspekt, den wir auch nochmal drauf eingehen werden.
1: Mhm. Ich kann mir schon vorstellen, also einerseits Druck vielleicht, andererseits aber kann es ein bisschen eine Befreiung sein, weil man sich mehr ausprobieren kann, oder?
0: Ja, sicher. Für manche wird es eher so sein, boah, endlich kann ich das erleben. Endlich ist das vielleicht irgendwo gesellschaftsfähig, was in mir ist, was ich in mir trage. Und ja, für die ist es dann sowas wie eine Befreiung und ein Erlaubnis vielleicht und da ja so eine befreite Scham, die sonst mit dabei ist und mitschwingt. Ja, und für andere macht es eher so einen Druck, also die sich dann wieder auf der anderen Seite in Frage stellt, bin ich überhaupt normal, wenn ich das jetzt nicht lebe?
1: Genau, ja.
0: Und ja, also alles, was mit in dem Bereich mit Druck passiert und mit Müssen passiert, eben fühlt sich dann für uns eigentlich wieder nicht gut an. Und es ist wichtig, dass wir uns da an der Stelle einen Gedanken drüber machen, warum möchte ich jetzt eine Beziehung öffnen oder eben warum möchte ich so eine oder so andere ausprobieren. Entspricht das wirklich meinem inneren Bedürfnis oder ist das was von außen auferlegtes?
2: Und ich glaube, das ist ja die hohe Aufgabe der Adoleszenz, also der Pubertät, der jungen Erwachsenen, sich selber zu finden und im eigenen Selbst und in der eigenen sexuellen Identität, aber generell in der Persönlichkeit. Und diese vielen, vielen Wertvorstellungen, die auf die Jugendlichen einprasseln, da herauszufiltern, was ist denn jetzt meines? Aber da sind wir unser ganzes Leben lang gefordert. Also wenn ich an meine Sexualität der 20er denke und ich bin 46, ich bin jetzt mit anderen Dingen gefordert und entwickle mich nach wie vor weiter in meiner Identität und in meinem Ausdruck, in meinem Selbst als jetzt mit 40erin Frau.
0: Ja, kenne ich.
2: Was passt denn jetzt zu mir?
0: Genau.
2: Gell,
0: ja. So ist das. Ja, sich auch nicht wieder mehr zu fragen, eben, wie wir es auch schon oft besprochen haben im Podcast, dass es auch Sexualität mit uns ein Leben lang verändert. Und die Frage ist, wie gehen wir mit den Veränderungen um und wie besprechbar sind die Veränderungen? Und ja, vielleicht kommt man dann auf neue Ideen, andere Gedanken, die man vielleicht auch so ausprobieren möchte. Oder eben auch nicht.
2: Und da dürfen sie ja auch Türen öffnen und wieder schließen. Das vielleicht auch so im Hinblick auf offene Beziehungen. Das kann für eine gewisse Lebensspanne ganz gut passen, oder? Man entwickelt Neugierde und öffnet diese Türe, was nicht bedeutet, dass man die nicht wieder schließen kann oder dass das nicht was Fluides ist, sondern genau, ich finde, es ist flexibel. Wir sind da mit unseren Grenzen in Berührung und die dürfen sie verschieben.
0: Also, dass da nichts in Stein gemeißelt
2: Nein.
0: ist, sondern das wirklich auch anpassbar ist an die jeweilige Lebenssituation, an den jeweiligen Moment, die jeweilige Lebensphase.
2: Voll.
1: Ja, genau. Es ist ja irgendwie das Schöne, dass man die Entscheidungen ja allem wieder ändern kann. Also, weil man sich einmal für etwas entscheidet, heißt ja nicht nur lange, dass man das ganze Leben lang dabei bleiben muss. Und es gibt aber schöne, gute Gründe für eine offene Beziehung. Es gibt auch Gründe dagegen, weil es ja nicht zu jedem passt irgendwie. Sel besprechen wir gleich nach einer kleinen Musikpause.
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1: Und wir sind wieder zurück beim Podcast über Liebe, Lust und Leidenschaft mit der lieben Petra
2: und der lieben Patrice.
3: Hallo.
2: Heute unsere Gästin zum Thema offene Beziehung.
1: Ja, und da gibt's ja sicherlich Vor- und Nachteile von so einer offenen Beziehung. Also was sind denn gute Gründe für, starten wir mal mit dem Positiven?
3: Ich sage da immer dazu, die beste Motivation, die Beziehung zu öffnen, ist die Neugierde, aber ganz bestimmt nicht der Mangel. Oft ist es so, Interesse an dem, sie neu auszuprobieren. Paare kommunizieren vielleicht in ihrer Beziehung ihre sexuellen Wünsche und dann taucht auf, ich hätte gern, dass uns einmal jemand zuschaut oder ich würde es spannend finden, jemanden anderen zu beobachten. Oder es kann sich aus anderen Situationen ergeben, dass man vielleicht den Fitnesstrainer ganz spannend findet und man sich denkt, ah, vielleicht war der doch einmal eine nette Idee, gemeinsam mit meinem Partner. Oder er lernt vielleicht jemanden kennen und denkt sich, ah, das könnte doch auch interessant sein. Oder man lässt sich inspirieren durch Filme, Bücher, Literatur, wie immer. Also eine offene Beziehung aus unterschiedlichen Interessen heraus, aus sexueller Neugierde, dem Wunsch, sie persönlich auch weiterzuentwickeln. Mhm. Manchmal beschreiben auch Paare, sie möchten auch schauen, wie geht's ihnen damit, einmal den Partner mit jemandem anderen auch zu erleben. Mhm. Was bedeutet das für mich? Ich komme mit meinen eigenen Gefühlen in einen ganz engen Kontakt und manche erleben das dann vielleicht auch an einem Wochenende, wo sie sich mit Tantra auseinandersetzen oder auf eine Kuschelparty gehen oder wie auch immer. Also es gibt ja so viele aufregende Dinge, die wir erleben können, die bedeuten, wir gehen aus unserer engeren, monogamen Beziehung einen Schritt nach außen.
2: Und das, was du da so beschreibst, sind auch total unterschiedliche Ebenen, eben wie man eine Beziehung öffnen könnte, wenn man denn möchte. Und das kann einmal so eine emotionale Ebene sein oder eben auch eine sexuelle Ebene. Und ich denke, ganz viele von unseren HörerInnen oder so, das erste Bild, was man so im Kopf hat, ist, wenn es um offene Beziehung geht, ah ja, da gibt es einfach so en masse Sex dann einfach mit anderen außerhalb der Beziehung. So, das ist, glaube ich, so das, das Bild, was so viele im Kopf haben dabei. Mhm. Aber dass das nochmal ja, so vielschichtig sein kann und das auch so, ja, so ein Ausprobieren sein kann, im Kleinen sozusagen oder eben unter Anführungszeichen bedrohlich empfundenen Momenten, dass man sich ja so schrittweise einer Öffnung nähern kann. Ich denke, das ist eine neue Komponente.
3: Ja.
2: Ja, und auch sehr interessant, merke ich gerade.
3: Und ich habe jetzt ein paar bei mir gehabt, die haben gesagt, sie sprechen sie für sich gegen den Begriff der offenen Beziehung aus, sondern sie sagen, sie haben eine geöffnete Beziehung. Weil dieses, wir haben eine geöffnete Beziehung, das macht ein bisschen so Interesse, man hat ein Klärbild dazu. Mhm. Was meint sie mit, die ist geöffnet?
1: Ja.
3: Ja, für wen und so. Und offene Beziehung hört sich so an wie, alles ist möglich und
1: genau.
3: Irgendwie, da gibt es keine Grenzen.
1: Ja.
3: Diesen Aspekt habe ich irgendwie so spannend gefunden. Gell? Mhm. Und die beiden haben zum Beispiel so angefangen, dass sie immer wieder mal in ihren sexuellen Fantasien, auch bei der Selbstberührung, sind andere Frauen auftaucht. Mhm. Und sie hat gemerkt, mal, sie hätte irgendwie Interesse daran und auch Verlangen, eine Lust, eine Neugierde. Wie ist denn das, mit einer anderen Frau mal zu küssen oder die ja zu berühren? Und dann beide drüber gesprochen, ja, ich weiß schon, ist jetzt so diese Männerfantasie, könnte ein bisschen andere erzählen, ja. Aber dieses Pärchen war dann unterwegs und sie waren auf einer Après-Ski-Party, die Stimmung war locker und sie haben schon drüber vorher fantasiert gehabt in ihrer Beziehung und es hat sich ergeben, dass sie dann auf der Tanzfläche das erste Mal eine andere Frau geküsst hat. Und es war so, wenn wir bei diesem Wort der Öffnung bleiben wollen, als wie wenn die Türschnalle einmal nach unten gedrückt worden waren, das ist ein kleines bisschen diese Tür aufgegangen, das für sie beide hochspannend war. Und letztendlich hat sie das dann auch weiterentwickelt und sie gehen jetzt gemeinsam auf Veranstaltungen und so. Aber man sieht schon, es darf entstehen und das ist ganz, ganz individuell.
1: Also ist das so auch wichtig, wie ich das jetzt verstanden, wenn man von einer monogamen Beziehung die ein bisschen öffnet, das muss nicht sofort sein, das muss nicht von 0 auf 100 sein, sondern das kann ruhig langsam Umgang werden, oder?
2: Ja, ich denke, der Gedanke ist sehr wichtig, weil wenn viele, die so vielleicht sich mit dem Thema beschäftigen, starten sofort mit 100 und stoßen dann sehr schnell auf einfach Grenzen, auf Verletzungen und so weiter, die dann schwer handelbar, schwer haltbar sein. Mhm. Und sich dort zu erlauben, allem wenn man denn möchte, sich dem so schrittweise zu nähern, achtsam zu nähern, in der Öffnung entgegen. Und dann eben sich selber im Blick zu haben, so die eigenen Gefühle dabei, auch die Gefühle des Partners, der Partnerin, und da so in einen Austausch zu bleiben, dass das auch eine gute Erfahrung irgendwo bleiben kann, im Miteinander, das so im Miteinander gestrickt wird und nicht eben irgend so eine Idee drüber gestülpt wird, übers Barl oder über sich selber. Das ist, denke ich, eine sehr wichtige Herangehensweise in dem.
3: Ich finde jetzt gerade diesen Ausdruck des Strickens so schön. Ja. Warum finde ich den jetzt gerade so schön? Weil man denkt, es darf eines nach dem anderen entstehen und im besten Fall in einer Langsamkeit, in der ich die Möglichkeit habe, dann auch zu sagen, das ist jetzt nicht so gelungen oder das war nicht okay und ich kann das auch nochmal auftrennen, ist jetzt der falsche Ausdruck dafür, aber auch überlegen, wie will ich denn weitergehen oder wie will ich das wieder machen, nicht ganz schnell und gleich von 0 auf 100, sondern was entstehen zu lassen. Das finde ich so ein schönes Bild. Und ich finde, da merkt man dann auch diese große Chance an einer offenen Beziehung, so wie auch dieses Paar das gemacht hat, die immer wieder zurück sind in die Kommunikation. Wie hat sich das für uns beide angefühlt? Wie ist es uns jetzt dabei gegangen? Ist es stimmig? Haben wir uns gespürt? Haben wir uns gesehen? Und wir entwickeln uns in unserer Beziehung weiter und überfordern uns nicht. Das ist das Wunderbare und Schöne an so einer Beziehung.
2: Also wir haben uns im Blick.
3: Wir haben uns im Blick, wir sehen uns.
1: Ja, man hört schon, es kann wirklich ganz schön sein, die Beziehung ein bisschen zu öffnen oder viel zu öffnen, je nachdem, wie man mag. Aber es gibt sicher auch Gründe dagegen, oder?
3: Viele. Sehr viele.
2: Ich glaube, da können wir einige Geschichten erzählen, gell, Patricia, weil es sind dann viele Gründe, die nicht beachtet werden und wo die Paare, die Menschen dann auch bei uns in der Beratung landen in Folge.
3: Ja. Das, was ich so schön finde an meiner Arbeit, ist, dass ich beiden begegnen darf. Ja? Also ich begleite Veranstaltungen im Bereich von Swingerpartys zum Beispiel. Und
2: also
3: so.
2: Sexpositive Veranstaltungen.
3: Sexpositive Veranstaltungen, genau.
2: Also kein Strickclub oder so.
3: Nein, keinen Strickclub. Obwohl, das könnte ich mir schon langsam auch schon überlegen. Es gibt momentan so tolle Taschen, die man stricken kann. Nein, aber ja, so sexpositive Veranstaltungen, wo ich Paare erleben darf, die das genießen, die in ihrer Freiheit sind, die diese Energie aufsaugen und mit so einer Lebendigkeit und Freude sie entdecken dürfen gemeinsam. Und in meiner Praxis begegnen mir aber auch immer wieder mal Paare, die die Lösung gesucht haben in der offenen Beziehung und dann aber leider scheitern. Und wo ich von Anfang an sage oder gesagt hätte, es ist keine gute Idee für euch. Paare, wo vielleicht hohe Bindungsverletzungen aus der Vergangenheit da sind, hohes Sicherheitsbedürfnis, die nicht trennen können zwischen emotionaler Freiheit und sexueller, die sich nicht vorstellen können, mit jemandem Sex zu haben, für den ich nicht emotional empfinde. Menschen, für die viele Bedrohung sind, die eifersüchtig sind drauf, wenn der Mann Pornos schaut, weil die Frauen scheint er attraktiv zu finden, sexuell spannend zu finden, die sind eine Bedrohung für mich oder der schaut da die ganze Zeit irgendwem nach. Also wenn dieses Thema der Eifersucht ein ganz ein großes ist, dann sollten wir uns vorher diesen Themen widmen, bevor wir darüber nachdenken, die Beziehung zu öffnen. Also ich sage immer so, vielleicht habe ich es eh schon gesagt, weiß ich jetzt gar nicht, ob ich das heute schon erwähnt habe, aber offene Beziehung ist kein Pflaster für eine Krise, sondern eine Lupe. Also die Themen werden einfach nur viel präsenter und kommen raus. Es heilt nicht.
2: Ja, aber genau das erlebe ich tatsächlich sehr häufig auch in der Praxis, dass Paare kommen und denken, das war jetzt die Lösung gewesen. Es war jetzt die Lösung gewesen, die Beziehung zu öffnen, um mit gewissen Krisen umzugehen, mit gewissen Konflikten umzugehen. Und ja, was eben, wie du gesagt hast, Patricia, dann eigentlich die Krisen oder die Konflikte nochmal mehr offen legt.
1: Ja. Aber warum passiert's?
3: Was meinst du? Warum passiert was?
1: Warum wären noch die Krisen oder die Konflikte mehrer sichtbar?
3: Ja, also ich sage jetzt so ein Beispiel. Mhm. Ich arbeite ja auch in der Beratung von hochstrittigen Paaren und erlebe dann Paare, die nach der Trennung, nach der Scheidung eigentlich im Krieg, im gegenseitigen Krieg gefangen sind und ganz viel Wut und Verletzungen passiert sind. Und manches davon hat einfach auch einen Ursprung in so einer Idee. Ja? Mhm. Also ich nehme jetzt zum Beispiel ein lang verheiratetes Paar her mit zwei kleinen Kindern und sie hat sich schwer getan, nach diesen Kindern, Schwangerschaften, auch wieder so in ihre Sexualität und auch in die sexuelle Lust mit ihrem Partner zurückzufinden und hat dann auch manches Mal Schmerzen gehabt beim Sex und so. Also das wäre jetzt ein anderes großes Thema, aber er hatte sehr viel Lust und sehr viel Interesse, die Beziehung zu öffnen. Also es kam viel Push und Druck von seiner Seite, bis sie letztendlich gesagt hat, ja okay, dann mach es halt. Ja, mhm. So aber am Anfang so don't ask, don't tell, also was ich nicht weiß, macht mich nicht heiß und so. Aber immer, wenn der dann auf Arbeitsreise war und so, war das schlechte Gefühl da. Ja, wer weiß, was der jetzt dann tut und so. Bis sie letztendlich herausgestellt, dass er sehr viel tut, wenn er unterwegs ist. Und dann kam zu dem Thema der Unterschiedlichkeit im sexuellen Wollen diese massive emotionale Kränkung und Verletzung dazu. Mhm. Das Hinterfragen des eigenen Selbstwertes, das Gefühl, betrogen zu werden und so. Und dann wurde einfach ein massiver Rosenkrieg aus dem Ganzen heraus. Also das nicht zu bearbeiten in der Beziehung und dann zu denken, ach, da flüchte ich mich durch in eine Parallelwelt und dann kann ich das halten, das ist in den meisten Fällen vorprogrammiert, dass das schwierig wird.
2: Und weil ja eben die Idee ist, die Lösung entsteht dann durch die Parallelwelt, was dann aber mit der eigenen Beziehung passiert ist, dass sehr häufig eine Entfremdung stattfindet. Also dass es total schwierig ist, dann die Verbindung in der Beziehung zu halten und ja mehr Entfremdung stattfindet. Und das dann eigentlich dann die Kluft, die dann vielleicht vorher schon da war, auch nochmal vergrößert. Mhm. Also da findet dann nicht das bewusste, achtsame, langsame Öffnen statt, das weiterhin im Kontakt bleiben, sondern wenn uns sowas Getrenntes passiert, vergrößert es die Distanz zwischen die zwei Partnerpersonen häufig.
1: Also gerade deswegen wird es wahrscheinlich wichtig sein, Regeln festzulegen, oder?
3: Mhm. Also Regeln oder ich finde es schön, Regeln horcht sie für mich immer so nach was Festgeschriebenen an. Nicht? Also beim Spiel gibt es Regeln und an die haben wir uns zu halten. Und wenn wir die Regeln brechen, dann ja, wirst du rausgeschmissen oder wie auch immer. Und ich finde das Wort der Vereinbarungen so schön oder der Reflexion. Es braucht viel an Reflexion, es braucht viel an Vereinbarungen, an Commitment, an gegenseitiger Verbindung und Spürfähigkeit. Und das braucht es, ja. Also eine Auseinandersetzung mit unseren eigenen Grenzen. Und es stimmt, also Paare, gerade wenn sie die Beziehung öffnen, habe ich die immer so, dann machen sie sich Regeln aus, die dann gelten. Aber in der Situation kann es auf einmal ganz anders sein. Ja.
1: Kann ich mir vorstellen, ja.
3: Wie gehen wir damit um, wenn es auf einmal ganz anders ist oder sich ganz anders anfühlt? Und viele der Paare, die dann bei mir in der Praxis sind, die Beziehung öffnen, haben am Anfang die Regel, niemand anderer darf geküsst werden. Also okay. Ich habe da so ein Beispiel, das ich vielleicht auch dann erwähnen kann. Du, Petra, wolltest was sagen dazu?
2: Ja, also, weil das so was ganz Intimes ist. So. Mhm. Also noch intimer manchmal so erlebt wird, gell, wie jetzt einfach eine sexuelle Handlung, also so eine dezidiert sexuelle Handlung.
3: Mhm. Ist ja auch spannend, warum, gell? Also ja. Das wäre ja, es ist in Ordnung, wenn du mit einer anderen Frau Sex hast, penetrativen Sex hast, aber wehe, du küsst sie. Mhm. Aber für viele ist Küssen verbunden mit Emotionalität, wo wir wieder bei meinen Achsen wären, ja, der sexuellen Exklusivität und der emotionalen Exklusivität und im Küssen irgendwie mehr Emotion zum Ausdruck gebracht wird, als wie durch den Penis, ist ja spannend, gell? Aber ich hatte da so ein Paar, die hatten wirklich eine sehr, sehr offene Beziehung und es war in Ordnung, auch mit anderen penetrativen Sex zu haben und so. Die waren gemeinsam auf einem Festival. Sie liegt in ihrem Zelt, war schon müde. Er war noch draußen am Lagerfeuer, also noch gesessen vor dem Zelt. Und da war eine attraktive Dame aus einem Nebenzelt. Meine Klientin schläft dann ein und wie sie munter wird und die Zeltplane aufmacht, sieht sie ihn dann küssend draußen. Und das war ein großes, großes Thema für sie, weil eben dann, wie du das vorher angesprochen hast, Judith, eine ganz festgesetzte Regel gebrochen wurde. Mhm. Und eigentlich geht's da um Vereinbarung, um das Gefühl, so, du hältst dich an das, das, was wir uns ausmachen, hat Verbindlichkeit, wir sind loyal zueinander, aber gerade in dem liegt oft die Aufregung, in diesem ein bisschen, ich suche mir im Offenen was Verbotenes. Und, und dann wird es manchmal ein bisschen schwierig für die Paare, gell?
2: Ja, weil manche starten ja genau auch vielleicht deswegen in eine offene Beziehung, weil sie sich denken, okay, dann gibt es nichts Geheimes mehr. Und dann werde ich eben auch nicht betrogen irgendwo, sondern dann lege ich das Feld offen und habe dann, ja, unter Anführungszeichen diese Sicherheit, wieder diese Idee von Sicherheit, da passiert jetzt nichts außerhalb von den Regeln oder den Vereinbarungen, aber da ist anscheinend auch wie ein anderes.
3: Voll, und ich finde halt, viele romantisieren so diese offene Beziehung. Dabei braucht die oft nur mehr Beziehungsarbeit als die Monogamie. Mhm. In der Monogamie ist es eigentlich ganz klar, wir haben unsere Dinge, die müssen wir nicht jeden Tag neu verhandeln oder am Wochenende drüber nachdenken, wie gehen wir miteinander um. Es ist eindeutig. Und eine offene Beziehung braucht viel, viel Beziehungsarbeit und viel Klärung und Reflexion und Kommunikationsfähigkeit. Also dieser romantische Gedanke, und wenn wir offene Beziehung haben, dann ist alles möglich und dann ist ja alles so easy.
2: Also ich finde ja eine gute Beziehung mit einer Person schon ziemlich herausfordernd, muss ich sagen. Also wo ich sage, okay, auch das finde ich, braucht schon einiges an Beziehungsarbeit, auch wenn so die Regeln nicht allem wieder neu diskutiert oder variiert werden müssen oder angepasst werden müssen. Also ich finde es selber schon herausfordernd, so in so einem vollen Leben, was so jeder von uns hat, da auch schon Zeiten zu finden, okay, für uns als Paar und so weiter. Also wenn du sagst, da kommt eigentlich nur an Beziehungsarbeitszeit sozusagen dazu. Ich glaube, auch das unterschätzen ganz viele Paare, oder ich erlebe das auch, dass das von ganz vielen Paaren total unterschätzt wird, dass es da zusätzlich nochmal Zeit braucht, um sich miteinander auszutauschen, auseinanderzusetzen mit den eigenen Erfahrungen und um damit man da gut in Kontakt, in Verbindung bleibt.
1: Also ich finde das schon ganz spannend, wie hast du über das Thema redet, also offene Beziehung, wie es Vorurteil vielleicht für viele ist, heißt nicht hundertprozentige Freiheit für alles, sondern da gibt es sogar Fremdgehen. Also das, ich glaube, das bedenken die wenigsten.
3: Ja, voll. Also das gibt's, aber es braucht schon gewisse Vereinbarungen oder Regeln, finde ich, die dieses Konstrukt der offenen Beziehung dann auch sicher machen. Also safer Sex ist ganz wichtig und zu schauen, dass man einfach auch, verwendest du Kondome, wenn du mit jemandem anderem Sex hast, wie verhütest du? Dann müssen Themen besprochen werden wie Übernachtungen und Aftercare. Wie kommen wir wieder zurück in unsere Beziehung? Wie kommen wir da wieder gut an? Also es gibt viele, viele Dinge, die man da reflektiert und gemeinsam anschaut. Und auch dieser romantische Gedanke manchmal, romantisch vielleicht, ich wüsste nicht einmal so romantisch, dieser aufregende, hitzige Gedanke, auf so eine Sexparty zum Beispiel zu gehen und plötzlich bin ich konfrontiert mit Leistungsanspruch, Performance, wie muss ich dort sein, wie wollen wir die anderen, was wird von mir erwartet. Also ganz, ganz viele Themen, mit denen offene Paare zu mir kommen, sind sexuelle Dysfunktionen. Viele, viele Schwierigkeiten, einen Orgasmus zu erleben, im Kontakt mit so vielen anderen Menschen, auf einer Spielwiese oder sei es jetzt vielleicht beim Partnertausch. Erektionsprobleme, weil das einfach dann nicht so funktioniert, weil mein Nervensystem so angespannt ist. Ich nicht weiß, ihr müsst euch ja vorstellen, ich muss Konsens auf so vielen Ebenen beobachten. Passt es für meine Partnerin? Passt es für mich? Passt es für die Person, mit der ich gerade Sex habe? Passt es für den Partner der Person, mit der ich gerade Sex habe? Wer schaut mir da jetzt noch zu? Oh mein Gott, meine Partnerin, die geht gerade voll ab rechts von mir und bei mir tut sie aber gerade noch nicht so viel. Stress, Stress. Mhm. Also man stellt sich es manchmal leichter vor, als was es dann in der Realität manchmal ist. Nirgendwo wird so viel gefaked wie auf Sexpartys. Also viele Männer nehmen einfach unterstützende Medikamente, damit es dann dort auch easy funktioniert. Viele, viele Frauen erzählen mir dann auch, sie geben vor, einen Höhepunkt zu haben, damit sich diese Situation auch wieder auflösen kann oder sie den anderen das Gefühl geben, das war jetzt bombastisch oder mein Partner ist schon gekommen, also sollte ich jetzt auch zum Ende kommen. Also es ist aufregend. Es ist spannend, aber es ist selten völlig relaxed und entspannt und easy. Mm. Ah, das war jetzt ein bisschen so ein Downer. Ich muss mal, die nächste Geschichte wird wieder aufregender.
2: Naja, aber ich glaube ja, das ist ja das, was viele dann so bewegt, auf eine sexpositive Party zu gehen. Genau die Vorstellung, dass da dann alles easy ist und alles super läuft. Also ich glaube, niemand geht in so eine sexpositive Party wahrscheinlich so das erste Mal mit dem Gedanken, oh, da könnte was schief laufen oder nicht so, wie es mir vorstellt. Und was dann eben auch wieder super irritierend ist, wenn es dann so ist. Und ja, wie gehe ich dann mit einem empfundenen Nein um, wenn ich eigentlich schon zur sexpositiven Party Ja gesagt habe und dann aber merke, hey, im Moment entsteht da trotzdem ein Nein in mir. Und sich mit dem zu zeigen, ist, ich glaube, das braucht ganz viel Mut und auch eine Selbstwahrnehmung oder eben eine Differenzierung, wie wir es auch allem wieder so unsprechen, da bei uns im Podcast. Also, dass ich mich selber mitkriege, wo gehe ich gerade um und das dann auch wirklich auch zu teilen, also zu kommunizieren. Und du hast davor Konsens angesprochen, Patricia, und ich glaube, da tauchen wir nochmal nach der nächsten Pause ein.
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1: Heute haben wir das Thema offene Beziehung beim Podcast über Liebe, Lust und Leidenschaft. Die neue Folge von Juli und ich bin die Judith.
2: Ich bin die Petra.
3: Und ich die Petrissa.
1: Genau, und Petrissa, wir haben ja schon jetzt einiges von offenen Beziehungen gelernt, aber vor allem jetzt, was du davor schon erwähnt hast, Vorstellung und Realität ist nicht so allem das Gleiche.
3: Ja, das ist oft so eine Idee, die wir halt dann von dem haben, was uns da erwartet. Ich nehme da jetzt auch nochmal ein Beispiel von einem Paar, die bei mir in der Praxis erst vor kurzer Zeit vorstellig waren. Mhm. Die sind das erste Mal auf so ein sexpositives Event gefahren. Und dieser Wunsch, die Beziehung zu öffnen und auch andere zu spüren und ihren sexuellen Kontakt zu kommen, kamen in erster Linie von ihr. Nicht aus einer sexuellen Unzufriedenheit mit ihrem Partner, sondern aus dem Verlangen heraus, sie sexuell mit anderen einfach zu erleben, dieses Begehren zu spüren, dieses Gesehenwerden und diese Leidenschaft, eben sich anziehen und hübsch machen, auf eine Party zu gehen und dort damit anderen Menschen Spaß zu haben. Und für ihn war die Vorstellung durchaus reizvoll und interessant und sie sind dann auf dieser Party gewesen, dort gelandet und kamen ins Gespräch mit einem anderen Pärchen und in ihr entstand schnell der Wunsch noch mehr und sie hat ihn auch gefragt, so ist es in Ordnung, wenn wir in das Nebenzimmer gehen und von ihm kam sehr rasch das Ja-Ja. Mhm. Ja? Also der nach außen hin gegebene Konsens, Ja-Ja. Aber in ihm drinnen war die leise Stimme, die schon ganz leise in ihm gerufen hat, nein, mach das nicht. Bleib an der Bar und genieße dein Gin Tonic oder wie auch immer. Er hat gespürt, das fühlt sich nicht ganz richtig an. Ja, er war nicht ganz sicher, ob das für ihn so passt und er in diese lustvolle Stimmung überhaupt da kommen kann. Letztendlich sind sie dann in diesem Spielzimmer, so sagt man halt dazu, gelandet und sie war schon ganz und gar so in diesem Erleben auch mit dem anderen Mann und diese Frau hat begonnen halt dort meinem Klienten auch irgendwie näher zu kommen. Und er hat gemerkt, er kommt da nicht irgendwie so richtig hinein, gell? Mhm. Aber, und das nennt man halt so dieser Surface-Consent, nach außen hin dargestellt, der hat sich ausgezogen. Also nicht nur das Ja kam, sondern auch das Ausziehen kam dazu. Und man könnte von außen meinen, der ist da voll dabei, der ist in Stimmung. Mhm. Ja, wir gehen in das Zimmer, ja, ich ziehe mich aus und so, ne? Mhm. Also keine Alarmzeichen bei seiner Partnerin in irgendeiner Form angekommen. Aber dann während dem ganzen Geschehen hat er gemerkt, er kommt nicht in Stimmung, es entsteht einfach auch keine Erektion, er hat nicht gewusst, so tönt ihm diese Frau jetzt eigentlich auch richtig an und seine Partnerin war aber so schon mittendrin und in ihm drinnen hat er abgeschaltet. Also er hat nur ein bisschen mitperformt und ein bisschen mitgetan, aber letztendlich hat er dann den Raum verlassen. Sie hoch irritiert. Ja, auf einmal verlässt er den Raum. Sie bricht dann diese Situation auch ab, geht nach draußen und es entzündet sich ein massiver Streit zwischen den beiden. Weil er hat sich erwartet, dass sie das doch sehen muss, dass sie das doch merken muss. Es waren für sie aber keine Zeichen da. Also dieser hohe Wunsch, ach, spür mich doch und merk doch, wie es mir geht. Nein, das geht sie dann nicht aus. Ja. Und sie sahen heimgefahren und haben echt gescheit gestritten, die zwei. Also dieser erste Besuch in so einer Atmosphäre ist massiv in die, wenn ich es jetzt so sagen darf, in die Hosen gegangen. Es war einfach schwer. Und das heißt, die Vorstellung geht oft von der Realität auseinander. Und wie man an dem Beispiel so fein sieht, Konsens muss man sich auf so vielen unterschiedlichen Ebenen anschauen, gell?
1: Das heißt also, offene Beziehung heißt auch die offene Kommunikation.
3: Ja.
2: Und das Ehrliche mit sich sein und nicht das Erwarten der andere oder die andere Person kann meine Gedanken lesen, so von selbstverständlich. Also mit dem, was man so fühlt, sich wirklich allem wieder aufs Feld zu wagen und dabei mutig zu sein. Und ich stelle mir das echt super schwierig vor, weil vielleicht, du hast jetzt, Petrissa, gesprochen, eben von der Möglichkeit, eben auf eine Party zu gehen oder in einen Club. Aber vielleicht habe ich eben mit einem Barl schon vereinbart, ja, wir treffen uns bei Instaheim und es hat eine Anreise gegeben und so weiter. Und wir sind dann in der Situation, ja, wo es intimer wird und plötzlich merke ich, hoppala, nein, eigentlich fühlt sich das absolut nicht mehr gut an. Und dann sich vorzuwagen und zu sagen, hey, ich fühle mich gerade nicht gut dabei, Puh, stelle ich mir nicht so leicht vor.
3: Ja. Und es ist, deshalb finde ich es so hochspannend und so toll, weil du hast gesagt, ich habe die Differenzierung und die vier Aspekte schon öfter mal im Podcast da zur Sprache gebracht. Und mit dem sind wir zu 100% konfrontiert, ja, in solchen Situationen, ja, mit meinem eigenen Selbst. Was will ich? Was will ich wirklich jetzt in dieser Situation? Was tut mir gut? Welche Gefühle tauchen bei mir auf? Und kann ich die selber regulieren? Kann ich die halten in so einer Situation? Und da kommt dieses Gefühl der Eifersucht. Das sagt ja was über mich aus und das ist so wunderbar, weil ich kann mich jetzt damit auseinandersetzen, mit meinen Themen und nicht davor flüchten oder wie auch immer, sondern sie sind jetzt da und wie gehe ich damit um? Warum tauchen die in der Situation auf? Was irritiert mich jetzt eigentlich? Und dann aber auch diese Entscheidung zu treffen, wie reagiere ich? Was ist ein maßvolles Reagieren? Nämlich nicht an den Streit und du hast mich nicht gesehen, du wärst verantwortlich gewesen, mir einen lustvollen Abend zu bereiten, du warst in deiner Lust und meine war völlig unwichtig für dich, sondern hey, bleib bei dir, junger Mann zum Beispiel. Ja? Wie kann man so eine Situation in Zukunft lösen und was hat es über dich auch ausgesagt und was wäre das maßvolle Reagieren in dem und dran zu bleiben?
2: Die sinnvolle Beharrlichkeit.
3: Die sinnvolle Beharrlichkeit. Unsere Lieblingsthemen. Aber das ist das. Und mit dem sind wir, egal in welchem Beziehungskonstrukt, auseinandergesetzt. Ob wir monogam leben, ob wir in einer offenen, geöffneten Beziehung sind oder in einer Polybeziehung sind. Wir sind mit unseren Lebensthemen konfrontiert und mit unserem Grad der Differenzierung. Und eine offene Beziehung ist, finde ich, einfach nur Turbo, sich mit sich selber mehr auseinanderzusetzen.
2: Ja, weil du hast gerade davor Eifersucht angesprochen und das ist ja auch so eine Vorstellung, dass jemand, der einer offenen Beziehung zustimmt, dann eigentlich ja nicht selber eifersüchtig sein darf. Und das erinnert mich jetzt gerade an eine Paarkonstellation, wo sich ein Paar sozusagen das außergenommen hat, Sexualität mit jemand anderem zu leben. Aber sobald die Beziehungsperson das für sich auch in Anspruch genommen hat, war auf einmal Eifersucht da. Wie gehen wir dann damit um?
3: Ja. Also,
2: und wie du schon gesagt hast, Eifersucht sagt ganz viel aus, ja, über mich. Und auf was fällt der Tropfen da? Und wie geht's mir mit meinem Selbstwert? Also wie erlebe ich mich? Wie ja, selbstsicher bin ich mit mir?
3: Welche eben Verlustängste habe ich? Welche Selbstwertprobleme habe ich? Wo glaube ich nicht genügend zu sein? Vielleicht nicht attraktiv genug? Oder nicht entsprechen zu können? Angst, der Partner könnte mich verlassen, wenn ich da bei dem Ganzen nicht mitgehe oder mittue. Wie immer, so Eifersucht ist so ein ganz ein großes Thema, mit dem man sich da natürlich auseinandersetzt. Aber ich finde diesen Gegenpart dazu auch so wunderschön. Und das ist der Begriff der Mitfreude. Ich freue mich für meinen Partner mit. Und das ist ja auch so, eingangs vom Podcast haben wir so über das Thema gesprochen, auf was sind wir eifersüchtig in Beziehungen. Und das kann schon der Fußballplatz sein. Ja? Aber wie gelingt es mir, mich mitzufreuen mit meinem Mann, dass der einen unglaublich tollen Sonntag mit seinen Freunden hat und Fußballplatz Spaß hat, durch die Gegend grölt und seinen Verein anfeuert. Das kann doch was sein, was ich ihm von Herzen gönne. Oder sein Sport, sein Männerwochenende oder meiner Partnerin. Ich gehe in die Mitfreude, weil sie so einen unglaublich tollen, lustigen Abend mit ihren Freundinnen gehabt hat. Und dieser Begriff der Mitfreude begegnet uns eben dann auch in diesen offenen Beziehungen oder Polybeziehungen. Ich freue mich für dich mit, dass du jetzt gerade so unglaublich tollen Sex hattest mit diesem Mann oder mit dieser Frau oder Transperson. Und es war schön für dich und ich gönne es dir. Und jetzt fahren wir wieder heim und kommen bei uns an und bei unseren Kindern und gehen wieder in den Alltag. Aber ich gönne es dir. Ich habe Mitfreude mit dem, dass du dich da erleben und spüren kannst. Das ist so dieser große Gegenpart, wenn man so sagen will, zu der Eifersucht, zu den Besitzansprüchen und dem Nicht-Genügen.
2: Und setzt eben natürlich auch voraus, dass ich mich selber ja voll fühle und genährt fühle und ja auch Bescheid weiß über meine Bedürfnisse und auch schaue, wie ich die in mir oder eben mit meinem Leben befrieden kann und dass ich das so unabhängig mache von meiner Partnerperson. Und ich glaube, dann entsteht da der Freiraum oder die Freiheit, mich mit Freuden zu kennen. in dem Moment.
1: Mhm. Aber ich glaube, auf den Weg dahin zu der Idealvorstellung von der offenen Beziehung, wie ich gerade finde, ist ja eben die Kommunikation wichtig. Also die kleinen Unsicherheiten, dass man einfach, oder auch die Gefühle, was sich da anders entwickeln kann, wenn man sich für irgendetwas anderes entscheidet plötzlich oder so. Also das ist ja eine von den wichtigsten Sachen, ist kommunizieren einfach. Ist nicht einfach. Aber
2: allem wieder, und wie du allem so schön sagst, Judith, die Selbstreflexion. Mhm. Also um die kommen wir da auch nicht drum herum. Und eben im Austausch miteinander das Kommunizieren, das allem wieder ja auch besprechbar machen, was wir da so erleben, jeder für sich und auch miteinander. Bleib so die Brücke zwischen zwei Menschen oder auch mehreren. Genau. Mhm.
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1: Jetzt sind wir schon fast beim Schlussumkämpfer in unserem heutigen Podcast über Liebe, Lust und Leidenschaft zum Thema offene Beziehung. Und da stellt sich mir eine Frage, wie merkt man denn eigentlich, dass man eine offene Beziehung megat? Wie merke ich, dass ich tatsächlich monogam bin? Wie merkt man, dass ich poly bin? Regt sich das in mir?
2: Also ich glaube, dass es eben ein Prozess der Entwicklung ist und sie für die Bereitschaft zu haben oder das Interesse nach einer Polybeziehung könnte zum Beispiel ein möglicher Start sein, dass ich merke, so, dieser Arbeitskolleg, mit dem verbringe ich einfach so gern Zeit und ich spüre, dass sie aus dieser freundschaftlichen Verbindung eine emotionale Tiefe entwickelt und ich aber diese Beziehung zu meinem Partner ganz intensiv und gut halten kann, es mir als Person möglich ist, mehrere Personen zu lieben, für mehrere zu empfinden auf einer Unterschiedlichkeit und das dann auch anzusprechen und zu schauen, wie lässt sich das auch integrieren oder wie leben wir denn das dann in unserer Beziehung? Wie laden wir denn da noch jemanden dazu ein? Diese offenen Beziehungen, die entstehen vielleicht auch manchmal aus sexuellen Fantasien. So ein kleines Beispiel habe ich schon mal gebracht heute in unserem Podcast. Das kann sein, eine Fantasie, die ich nutze für meine Selbstbefriedigung oder während dem Sex mit dem Partner oder der Partnerin. Und aus dieser sexuellen Fantasie entwickelt sich ein Wunsch, den ich dann in der Beziehung kommuniziere und wir uns dann vielleicht gemeinsam entscheiden, den auch auszuleben. Also mal herauszufinden, wie fühlt sie sich denn in der Realität an. Eben, das kann sein, beim Sex beobachtet zu werden, jemanden anderen zuzusehen, vielleicht auch sexuelle Handlungen neben anderen auch mal auszuprobieren und so. Und so entwickelt sie sich dann auch schrittweise. Also ich glaube nicht, dass es so ist, ich werde in der Früh munter und denke, ich glaube, jetzt bin ich poly und jetzt lebe ich das einmal. Sondern es ist eine Entwicklung und dann auch letztendlich eine Entscheidung, wie wir unsere Beziehungen führen oder gestalten.
3: Ja, sodass sie ja für alle sich gut anfühlen. Weil es kann ja manchmal sein, dass ich so den Wunsch habe und meine Partnerperson nicht mitgehen kann mit dem Wunsch und mit dem Bedürfnis. Und ja, wie gehe ich dann damit um? Mit einem vielleicht nicht erfüllten Wunsch kann ich auch das halten und in der Beziehung bleiben? Oder ist es für mich was, dem ich unbedingt nachgehen möchte und entscheide mir dann vielleicht auch die Beziehung zu beenden und eine neue Beziehung einzugehen?
2: Und das finde ich ja auch so einen wertvollen und wichtigen Gedanken, Petra, zu sagen, ja, wir haben unsere sexuellen Fantasien und manche sind auch Wünsche, aber wir können bewusste Entscheidungen treffen und die treffe ich auch aus Liebe. Es kann sein, ich entscheide mich und bleibe in dieser monogamen Beziehung mit meinem Partner und kann sein, dass ich es irrsinnig interessant und spannend finden könnte, mit dem Fitnesstrainer im Kammerl irgendwie was zu erleben, keine Ahnung. Aber für die Liebe, für meine monogame Beziehung, bleibt es eine Fantasie, die aufregend ist. Aber es kostet mir nichts, es als Fantasie zu belassen, sondern ich habe die hohe Wertigkeit meiner monogamen, schönen, erfüllten Beziehung. Gell? Also das heißt nicht, dass alles, was auftaucht, gelebt werden muss, sondern ich habe ja die Entscheidungsmöglichkeit. Und deshalb will ich sagen, ich würde niemals sagen, nur offene Beziehungen, Poly ist das gelebte Ideal und Monogamie ist veraltet. Nein, liebe alle, liebt das, mit dem es euch gut geht und in dem ihr euch wohlfühlt und hinter dem ihr auch stehen könnt.
1: Ja, ich glaube, Herausforderungen oder Wachstumschancen oder so sind ja in jeder Art von Beziehung. Also im Grunde muss man das Richtige für sich selber entdecken.
2: Ja, total. Und wie entwickeln wir das? Welche Sehnsüchte und Wünsche haben wir? Welche große Wünsche haben wir an unsere Beziehungen, wie sie die entwickeln sollen, was die sein sollen? Und wenn es für euch okay ist, würde ich gerne eine Geschichte bringen vom George Bouquet. Das ist ein Psychotherapeut aus Argentinien, der ganz tolle Bücher schreibt und eine davon handelt vom Adler und vom Falken. Ihr müsst mir kurz diese Möglichkeit geben, mit euch in diese Geschichte einzutauchen. Sie ist nicht ewig lang, aber ich finde sie einfach so wunderschön. Es geht in dieser Geschichte um ein Indianerpärchen. Die leben in ihrem Stamm und verlieben sich unglaublich ineinander und haben den hohen Wunsch und großen Wunsch, dass diese Liebe ewig währt, und sie überlegen dann, gemeinsam zum Medizinmann zu gehen und bitten den darum, doch für sie eine Medizin zu haben oder irgendein Ritual, damit sie immer in dieser Verbindung und Liebe bleiben und das halten können. Und der Medizinmann meint dann zu den beiden, ja, es gibt da schon etwas. Der junge Mann soll doch bitte an diesen Berg gehen und dort einen Adler fangen, den größten und schönsten, was er findet, und mit dem zurückkommen. Und der Häuptlingstochter sagt, dass sie soll auf diesen anderen Berg gehen und dort einen Falken fangen. Und an einem bestimmten Tag sollen sie wieder zu ihm zurückkehren und dann wird dieses Ritual vollzogen. So machen das die beiden, die ziehen davon und kommen mit diesen Vögeln auch wieder zurück. Ganz aufgeregt und voller Vorfreude stehen sie dann vor dem Medizinmann und fragen ihn, was sie jetzt mit diesen Vögeln tun sollen. Sollen wir die jetzt umbringen, die ja Blut trinken, oder was machen wir jetzt mit diesen Vögeln? Und der Schamane sagt dann, nein, er bittet sie dann, die aneinander zu binden mit einer Lederschnur und sie dann freizugeben. Und diesen letzten Absatz der Geschichte, den muss ich jetzt unbedingt vorlesen. Doch kaum waren die Vögel in der Luft, versuchten sie zu fliegen, doch weil sie zusammengebunden waren, stürzten sie wieder zu Boden. Wütend begannen sie sich gegenseitig mit den Schnäbeln und Krallen zu verletzen. Schließlich lagen sie erschöpft und voller Schmerzen da. Die beiden jungen Liebenden sagen, was haben sie ja denn da bloß getan und warum hast du uns das befohlen? Das ist ja ganz grausam, was da den Vögeln jetzt da passiert ist. Und der alte Mann antwortet ruhig, lernt daraus. Wenn ihr einander fesselt, so wie diese Vögel, wird eure Liebe euch verletzen. Wenn ihr aber fliegen wollt, fliegt gemeinsam, doch nicht aneinander gebunden. Wenn ihr euch liebt, bleibt frei, damit ihr euch immer wieder finden könnt, im Flug, in der Luft, in eurer Freiheit.
4: Oh, jetzt sind die Gänse frisch. Ist das schön.
3: Voll.
4: Und hat viel Wahres drin.
2: Ja.
4: Ja,
2: und letztendlich ist das, finde ich, so eine Metapher, eine Geschichte, die den Paaren mitgeben möchte oder allen, die überlegen, wie wollen wir unsere Beziehungen führen. Es geht eigentlich immer um das, wie viel binden wir, wie viel versuchen wir, den Partner an uns zu binden oder die Partnerin, und wie viel Freiheit lassen wir uns, um zu fliegen, die Welt zu entdecken und selber zu entdecken und selber zu gehören und gerne wieder in dieses gemeinsame Nest zurückzukehren, in dem

0: Ja, ich glaube, da von der Ausgabe werden wir alle viel mitnehmen. Mm. Das war ganz schön mit dir, Patricia. Dankeschön für den Besuch da im Studio. Und ja, das war es heute leider schon.
1: Schön war's.
2: Ja.
1: Danke.
0: Ja, danke schön, Engborda. Das war eine schöne Folge, die Ausgabe zur offenen Beziehung von unserem Podcast über Liebe, Lust und Leidenschaft. Ja, vielen Dank.
1: Und bis zum nächsten Mal.
2: Tschüss, Baba.
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